0: Gottesdienst zu würdigen nach den Lehrjahren, in dem wir uns in der ersten Sendung beschäftigen, wie seine Engagements bei den verschiedenen Vorbildern, dann die Vorbilder, Stilfragen und so weiter und nach dem Bebop, die modale Phase mit Miles Davis, die spirituelle und Free-Phase in seinen mittleren und letzten Jahren werden uns in den Sendungen beschäftigen. Durch die Sendungen führen der Hadi und der Heinz. Von 1960 und dem Coltrane-Klassiker My Favorite Things zu den Anfängen und Lehrjahren Coltranes. Und da hat der Hadi Interessantes zu berichten, auch musikalisch.
1: Ja, vor allen Dingen in Bezug auf den Walzer, den wir ja gerade gehört haben. My Favorite Thing gibt es eine interessante Aussage. Coltrane selbst sagte immer, dass ihm das Lieblingslied seines Vaters besonders gefiel. Das war nämlich auch ein Walzer, der hieß The Sweetheart of Sigma G. Und der Autor des Buches einer Biografie über den Coltrane Thomas, der schreibt dazu, und dieses Lied hat auch eine angedeutete Traurigkeit, eine Spur von unfreiwilliger Melancholie, einen beziehungsvollen, vielleicht sogar beschwörenden Refrain, der sich in Johns Psyche senkte und vielleicht der Anfang jener Traurigkeit weit jenseits des Blues. Das ist insofern interessant, weil Coltranes Vater, den hat er schon mit 12 Jahren verloren. Wir befinden uns eigentlich in der frühen Phase und der Autor interpretiert, dass er halt eben schon sehr früh praktisch diese Einflüsse des Blues und des Walzers in sich hatte und natürlich auch an dem frühen Tod des Vaters zu krebsen hatte. Frühe Sachen gibt's tatsächlich auch schon von John Coltrane zu hören. Also das mit diesem Walzer da von seinem Vater, das ist so in diesen frühen 10, 11, 12 Jahren. Tatsächlich hört man auch schon Coltrane mit 19 Jahren spielen. Der hat damals 1945 zur Armee einrücken müssen und war aber glücklicherweise nicht mehr im Kriegseinsatz. Er wurde nach Hawaii geschickt und man steckte ihn gleich in ein Musikorchester, weil er hatte schon eine längere Schule, kann man sagen, hinter sich an verschiedenen Instrumenten, vor allen Dingen an der Klarinette. Da wurde er zunächst ausgebildet. Er hatte auch ein richtiges Studium schon bis dahin absolviert an der Musikschule. Vorher schon in der normalen Grundschule hat er gespielt, in diesen kirchlichen Strukturen, wo er aufgewachsen ist, hat er schon gespielt und ist dann früh mit der Klarinette zusammengekommen. Und interessant ist da auch so eine kleine Geschichte, als er dann bei seinem Referent davor spielen sollte in dem kleinen Orchester, spielt er auf der Klarinette ein Stück von Woody Herman, das er sehr gut einstudiert hatte und sein Lehrer war dann sofort davon angetan. Woody Herman erzählt später, er wurde auch von Coltrane beeinflusst, allerdings für das Sopransaxophon. Ja, das sind so die kleinen Geschichten. Also die frühen Aufnahmen wollen wir euch nicht vorenthalten in der Navy Band. Das war erstmal ein großes Orchester, aber es gibt dann auch eine kleine Einspielung, kleines Gruppe, die dann eingespielt hat. Wir hören jetzt John Coltrane in dem Dexter Clapperson von der US Navy Band 1946 aufgenommen. Und da spielt der Dexter Clapperson an der Trompete, Coltrane das Altsaxophon, Norman Polchak am Piano, Willie Stada am Bass und Joe Stymer an dem Schlagzeug.

0: ist jetzt was schiefgelaufen, weil wir gerade gesprochen haben, war ich unkonzentriert und habe da jetzt verschiedene Sachen getippt, die noch gar nicht dran sind. Also wir haben den Coltrane eben gehört in seiner Navy Band. Es ist interessant, dass er ja schon recht früh eigentlich als Coltrane zu hören ist. Schon 1946, er war 19 Jahre alt, hört man schon den Stil daraus. Es liegt auch daran, das wird immer betont, dass er schon ganz früh sehr intensiv die verschiedenen Instrumente studiert hat, die Musiken studiert hat. Er ist also immer zu den Musikern hin, hat sie abgefragt, also die Musiker, die schon vertrauter waren, schon bekannter waren, mit denen er gespielt hat oder die er kennenlernte, die er genau nervte mit seinen Fragen, warum spielen die jetzt so, warum folgt jetzt auf dem einen Akkord der andere Akkord. Also er hat sich sozusagen sehr studienmäßig mit Musik beschäftigt, also theoretisch mit Musik beschäftigt, was man dann auch dann später natürlich auch immer besser hört. Hat nicht so ohne weiteres auf den Bauch rausgespielt, sondern doch eher mit dem Kopf, würde ich das mal so interpretieren. Und ein Musiker, der ihm besonders dabei geholfen hat in seiner frühen Phase, war der Eddie Cleanhead Vincent und sein Orchester. Da steigt er nämlich 1947, nachdem er aus der Armee entlassen wurde, 46, ein. Und das ist so ein Musiker gewesen, der auch sehr intensiv auf seinen Instrumenten, mit seinen Instrumenten arbeitete, auf dem Altsaxophon. Wir hörten eben Coltrane auf dem Altsaxophon und er kommt jetzt zur Eddie Vincent Band. Aber da spielt ja schon einer als Saxophon. Also sagt er zum Coltrane, wenn du bei mir mitspielen willst, dann musst du das Tenorsaxophon spielen. Und weil er natürlich immer gerne spielen will und eigentlich schon von dem Tenorsaxophon angetan war, sagt er zu und steigt dann ein in die Band von Eddie Vincent.
1: Vielleicht sollte man noch sagen, dass Eddie Vincent natürlich Altsaxophon gespielt hat, aber so wie er gespielt hat, und das war nachher auch noch wichtig für Coltrane, war natürlich, Vincents Vorbild war Charlie Parker. Und das war nachher wichtig für die weitere Zusammenarbeit oder das Lernen, kann man eigentlich sagen, ne, von der Musik Charlie Parkers.
0: Also jetzt hören wir erstmal rein in ein Stück von Eddie Vincent. Da spielt jetzt der Coltrane leider nicht mit. Ich habe jetzt kein Stück gefunden, wo der Coltrane bei Vincent mitspielt. Aber damit man halt mitbekommt, wie das so klang damals, versuchen wir das jetzt mal.

0: man hört, war das ein Blues. Und viele Saxophonisten, noch viele Jazzmusiker haben eigentlich in den Jahren bei Bluesbands, Rhythm and Bluesbands gearbeitet. Dort haben sie gelernt zu phrasieren, entsprechend auch einfach zu lernen. Und Cleanard Winston war ein ausgesprochener Techniker. Also er war sehr technisch begabt mit seinem Altsaxophon und es war gerade richtig für Coltrane, da genau hinzuschauen. Und Winston war auch bereitwillig, ihm alles zu erklären.
1: Ja, noch einen kurzen Einblick in den Saxophonstil von Vincent in Bezug auf Charlie Parker. Ich zitiere, sein Saxophonstil ist in der verblüffenden Mischung aus Blues und Bop, wobei letzteres direkt auf Charlie Parker zurückzuführen ist. Der 1939 als Cleanhead mit der Milton Larking Band auf Tournee war, hörte er in Shreveport, Louisiana zum ersten Mal den jungen Bird, der dort mit Jay McShann spielte. Nach dem Job gab es die üblichen spätnächtliche Jam-Session, bei der Winston alle anwesenden Kollegen an die Wand spielte, so lange, bis plötzlich, jetzt ein Zitat von Vincent, dieser Knabe mit seinem Altsaxophon auf der Bühne erschien und begann, die wildesten Dinge zu blasen, die ich in meinem Leben gehört hatte. Er spielte mich an die Wand. Er schnitt mich einfach in Stücke, so Vincent. Und jetzt weiter. Parker war damals 19. Winston legte ihm daraufhin den Arm um die Schulter und sagte, Zitat Winston, junger Mann, du kommst mir hier nicht weg, bevor du mir gezeigt hast, wie du diese Sachen auf deinem Horn herausholst. Ja, soweit Eddie Winston und seinen Einfluss, den er da von Charlie Parker hatte.
0: Genau, und so wird es einfach weitergegeben. Du musst neugierig sein. Das war sozusagen alles.
1: Genau, und wir hören jetzt noch ein Stück von Eddie Winston.

0: Ja, das war der Coltrane bei, das war der Eddie Winson. Und wir haben ein schönes Zitat vom John Coltrane, wo er seine Spielweise dort bei Eddie Winston beschreibt, aber auch wer ihn noch alles beeinflusst hat. Also John Coltrane sagt, als ich bei Eddie Winston Tenorsaxophon spielte, öffnete sich für mich plötzlich ein größer Bereich des Hörens. Auf dem Alt stand ich völlig unter dem Einfluss Byrds, aber ich fand auf dem Tenor niemanden, dessen Ideen so dominant waren wie die Charlie Parkers auf dem Alt. Darum setzte ich mich in dieser Periode mit allen Tenoristen, die ich hörte, auseinander, besonders mit Lester Young und seiner melodischen Phrasierung. Erst danach stieß ich auf Coleman Hawkins und war fasziniert von seinen Arpeggien und der Art, wie er spielte. Ich besorgte mir eine Platte von seinen Body and Soul und beschäftigte mich intensiv damit. Ich stand sehr auf Prä, aber als ich musikalisch reifte, bewunderte ich Hawk mehr und mehr. Ja, soweit John Coltrane.
1: Dann fangen wir doch mal mit Coleman Hawkins als ein Einfluss an. Coleman Hawkins 1904 geboren, 1969 gestorben. Man sagt von ihm, er wäre der Vater des Tenorsaxophonspiels und ein stilbildender Solist, war im Jazzstil Swing noch behaftet und spielt im Mainstream-Jazz. Also eher traditionelle Spielauffassung von Coleman Hawkins. Aber hören wir jetzt mal ein Stück, und zwar eine Ballade. Dort kommt sein kräftiger Ton, voluminös, erdig, ziemlich laut und vibratoreich. So wird sein Tenorsaxophonton beschrieben. Die Ballade heißt Until the Real Thing Comes Along.

Coleman Hawkins, sein voluminöser Ton. Coleman Hawkins, Tenorsaxophon, Ry Bryant am Piano, Wendell Marshall, Bass und Ozzy Johnson am Schlagzeug. Eine Aufnahme vom November 1958. Gehen wir weiter mit den Vorbildern. Und da war ganz wichtig Lester Young als nächster Tenorsaxophonist, 1909 geboren, 1959 schon gestorben, also 10 Jahre vor Coleman Hawkins. Auch er einer der prägenden Tenorsaxophonisten seiner Zeit, zeitweise als Konkurrent zu Hawkins aktiv in den USA, nachdem Hawkins nach Europa umgesiedelt war. Auch er blieb von seinem Stil her beim Mainstream Jazz, als der Bebop den Jazz revolutionierte. Vielleicht noch, was hat er für einen Tenorstil? Und zwar schlanke Phrasierungen, introvertierter, lyrischer Ton, schreibt die Kritik. Wir hören jetzt ein Stück von den Washington-Aufnahmen von 1956.

0: Das war Lester Young. Und wir kommen zu Charlie Parker. Und Charlie Parker hatte schon einen irren Einfluss drauf, weil es gibt so eine Szene, glaube ich, da hat Charlie Parker gespielt irgendwo. Ich weiß nicht, ob du das Zitat noch hast.
1: Habe ich.
0: Okay, dann verweise ich gleich, das macht dann der Hardy. Also Charlie Parker, 1920 geboren, 1955 ist er auch leider gestorben. Altsaxophonist, einer der Schöpfer und herausragender Interpret des Bebop. Und der Bebop war nicht mehr so einfach tanzbar. Eine klare Absage an den Swing. Da hatten sich auch weiße Jazzorchester und Interpreten angeeignet. Der Bebop wurde erstmal von schwarzen Musikern gespielt. Und dann gab es ja nachher später eine Gegenbewegung, die wurde wieder von Weißen, also West Coast und zum Teil auch den Cool Jazz, wo weiße Musiker wieder eine Rolle gespielt haben. Und Charlie Parkers Ton, ein Schnellspieler, aber trotzdem melodisch mit hoher Intensität improvisierend, rasend schnelle Tempi, halsbrecherisch schnelle Tonkaskaden. Schwingmelodien werden in kleine Fragmente zerlegt nach Art des Diminution. Und das soll beim Hochbarock gespielt werden. Also Charlie Parker hat sich da schon irgendwie kenntlich gemacht. Blues und Standards waren oft die Basis, über dem er, also Charlie Parker, frei improvisierte.
2: Und dann kommen wir jetzt zu dieser Szene, wo die sich treffen. Es ist im Übrigen das zweite Mal, wo die sich treffen, aber da spielen sie in gewisser Weise zusammen. Beim ersten Mal, da gibt es ein Zitat von Benny Golson, der beschreibt, wie der Coltrane bei so einem Konzert da in der Ecke steht und dann wartet darauf, dass er ein Autogramm von Charlie Parker bekommt. Beim zweiten Mal sind sie dann schon musikalisch beieinander. Und zwar ist der mit der John Coltrane mit der Eddie Winston Band in Kalifornien. Ende 47 bis 48 ist er bei Eddie Winston. Und dort gibt es das Haus von Red Callender, dem Bassisten, in einem Vorort von Los Angeles. Und dort findet sich Charlie Parker ein, der gerade aus der Heilanstalt von Camarillo kommt. Da hat er einen Nervenzusammenbruch behandeln lassen. Und dorthin geht auch dann John Coltrane. Und da zitiere ich hier mal aus einem Buch. John hörte von diesen Sessions und eines Sonntagsnachmittags fuhr er kurzerhand zu Red Callenders Haus hinaus. Dem Schlagzeuger Harold West war schon etwas früher der gleiche Gedanke gekommen und als John eintraf, fand er vier Musiker am Werk. Sie spielten einen abstrakten, wunderschönen Blues, den er noch nie vorher gehört hatte. Besonders überraschten ihn die Changes, die knapp unter der sonnigen Oberfläche der Melodielinie einen Hauch von Melancholie die entstehen ließen, aber die verschnörkelten Trauer in Birds Solospiel fand er seltsam faszinierend. John fingerte an seinem Alt und wartete geduldig auf seinen Einstieg. Bird, der sich an das Zusammentreffen in Philadelphia erinnert, hörte schließlich zu spielen auf, zwinkerte Johns zu und sagte, »Mir reicht's, ich bin müde. Zeit, dass jemand anderer spielt. Glaubst du nicht auch?« John spielte. Sein wohlgeübtes Gehör erfasste einige der Akkorde. Bei den anderen verließ er sich einfach auf sein Improvisationsvermögen und spielte das, was ihm am passenden erschien. Kleenex hatte ihm ein paar Tricks in der Intonation beigebracht und Coltrane hörte Parkers Platten so oft und so intensiv, dass sein musikalisches Grundkonzept stark von Bird beeinflusst war. Dennoch bewahrte er sich eine unverkennbare persönliche Eigenart, denn Bird war ein melodischer Improvisator, während John mehr in Richtung harmonischer Progression ging. Wer sich Birds Melodielinien auf Hawkins ausgedehnten Arpeggien übertragen vorstellen kann, der bekommt einen ungefähren Begriff davon, wie John zu dieser Zeit klang. Nachdem John gespielt hatte, sagte Bird, du möchtest, dass ich dir zeige, wie diese Nummer wirklich geht, nicht wahr? John nickte. Bird lächelte und zeigte es ihm. Das Stück hieß Relaxin' at Camarillo. Und das hören wir jetzt.

0: Das war nochmal Charlie Parker mit dem Stück Bird. Und er hieß ja auch Bird. Das Stück ist nicht nach ihm benannt, sondern umgekehrt. Hank Jones am Piano, Ray Brown am Bass und Jellyman am Schlagzeug, aufgenommen 1947 in der Carnegie Hall in New York City.
1: Ja, das waren jetzt die verschiedenen Einflüsse, die da Coltrane beeinflusst haben. Und nach seiner Zeit bei Eddie Winston, da steigt er, wie gesagt, 1948 aus, tingelt er noch ein bisschen hin und her, ist dann bei Earl Bostich in der Band, ist insoweit interessant. Art Blakey sagt zu Earl Bostich, wenn man wissen will, wenn man alles über das Saxophon wissen will, dann muss man zu Earl Bostich gegangen sein, weil der kannte jetzt nicht nur die Spielweisen auf dem Saxophon, sondern der kannte auch sämtliche Saxophonarten, die von verschiedenen Firmen produziert wurden, und wusste, wie man mit den verschiedenen Techniken auf dem Saxophon jeweils den unterschiedlichen Saxophon arbeiten musste. Nach Art Blakey war das ein entscheidender Punkt, wenn Saxophonisten bei Earl Bostich gespielt haben, und John Coltrane hatte bei Earl Bostich gespielt. Den überspringen wir jetzt mal musikalisch und gehen dann gleich zu Dizzy Gillespie, wo der Coltrane dann auch einsteigt und längere Zeit bleibt. Und für die letzten Minuten unserer Sendung schalten wir jetzt um auf das Dizzy Gillespie Orchester mit dem Stück Night in Tunisia.

0: Tja, das Jazzfestival läuft ja noch und es waren einige Höhepunkte, zum Beispiel Emma Ravitch im Forum Merzhausen am Donnerstag, dann Wolfgang Hafner gestern im E-Werk und Reno Gracia-Fond am Sonntag, letzten Sonntag im Jazzhaus. Ja, und heute Abend kommt die Band Sonic Inventions ins E-Werk. Beginn 20 Uhr und Sonic Inventions ging 2020 aus wöchentlichen Open-Air-Jam-Sessions hervor und ist eine transdisziplinäre Diaspora-futuristische Band, noch nie gehört, als eines der renommiertesten Underground-Jazz-Kollektive Berlins. Also da kann man gespannt sein. 20 Uhr im E-Werk. Morgen gibt's Jazz am Berg. Das ist der Schlossberg, Beginn 14 Uhr, 17 Uhr und da sind etliche regionale Bands am Start und das kann man, genau welche Bands das sind, das findet man dann unter www.jazzfestival-freiburg.de und dann am Sonntagabend kommt die Sängerin Sorvina ins Jazzhaus. Sorvina ist eine in New York geborene und in Berlin lebende Künstlerin, deren Musik von Bewegung, Erinnerung und Identität geprägt ist, zwischen Jazz, Rap, Neo-Soul, Gospel und alternativem Hip-Hop bewegt sich ihr Sound mühelos. Kann man sich auch freuen. Wie gesagt, Sorvina, Sonntag, 27.09., 20 Uhr im Jazzhaus. Ja, und wir sind fast am Schluss unserer Sendung. Wir verabschieden uns. Morgen ist es wieder der Jazz, die Jazz-Matinee und am nächsten Samstag zur gewohnten Zeit die Jazz-News. Und durch die Sendung führte sie der
1: Hardy
0: und der Heinz.

Ja, wir haben jetzt viel von anderen gehört, von Vorbildern und da, wo er mitgespielt hat. Und jetzt nochmal ein originäres Stück Village Blues von John Coltrane. Zum Schluss.

0: Wake Me Up When September Ends von Green Day vom Album American Idiot, erschienen 2004.
1: Boah, das ist ja schon ganz schön alt.
0: Ja.
1: Warum haben wir so ein altes Lied in dieser September-Sendung 2026?
0: Ja, wegen September halt.
1: Ach, wegen September halt.
0: Mich bitte nicht erst Ende September wecken, denn ich möchte den September nicht verpassen. Der September ist doch vielleicht der schöne Spätsommer noch.
1: Und im September kamen oder kommen, je nachdem, wann ihr das hören werdet, sehr viele schöne neue Dinge heraus.
0: Aber nicht nur im September, denn es gab auch schon im Juli eine Neuerscheinung, und zwar von Not, die EP Wir wollen zu viel. Und passend zu diesem American Idiot haben wir den Song Ich hab geträumt, ich werd US-Präsident ausgewählt.

0: Don't Mess With Me von My Ugly Clementine. Die haben ein neues Album rausgebracht und zwar Apply Autonomy.
1: Und das war der Opening.
0: Warte kurz. Das ist was anderes. Autonomy.
1: Autonomy.
0: Das muss man, glaube ich, schon so sagen, weil sonst ist es ja plötzlich Sternenkunde, oder?
1: Dann sag doch nochmal. Wie heißt das Album?
0: Apply Autonomy.
1: Von My Ugly Clementine. Ich muss mal aufpassen, dass ich nicht sage My Ugly Valentine. Ich verspreche mich fast jedes Mal mit diesem Bandnamen ausspreche. Ich weiß nicht warum.
0: Tja. Was ähnliches vielleicht?
1: Vielleicht.
0: Ähnliches Wort. Ganz andere Bedeutung.
1: Ihr hört übrigens Schrägfunk und wir befinden uns im September und wir wollen euch heute ein paar Neuheiten vorstellen, wie zum Beispiel My Ugly Clementine. Neu in diesem Monat erscheint auch endlich das Debütalbum von Romans Nailed It und da wollen wir euch die erste Single auch nicht vorenthalten namens, du hast alle Infos.
0: Running the Gauntlet.

0: Running the Gauntlet von Romans Nailed It erscheint auf dem Album In Need of Romans Intervention am 18.09.2026. Die haben ganz schön komplizierte Titel, finde ich.
1: Ich wollte gerade sagen, die machen es einem nicht leicht.
0: Ja.
1: Ja. Aber sie klingen so leicht. Und wir hatten ja das Vergnügen, sie letztes Jahr im November bei unserem Schrägfest im Café Nun begrüßen zu dürfen. Und das war auch eine sehr schöne, leichte Stimmung eigentlich mit den beiden.
0: Ja, total.
1: Schrägfest im Café Nun oder im Nun-Kulturraum, besser gesagt, im November letzten Jahres und genau ein Jahr später, also dieses Jahr, am 21. November, haben wir wieder ein Schrägfest im Nun-Kulturraum. Und diesmal eine sehr interessante für uns neue Mischung, und zwar eine Mischung aus Lesung und Konzert. Frederik Tebbe liest aus seinem Debütroman 0.58 Uhr und im Anschluss spielt Julian Knoth, der Sänger von Die Nerven, zusammen mit seinem Streicherensemble Trio Abstrich. Es wird bestimmt ein mega spannender Abend. Und Frederik Tebbe ist ja nicht nur Buchautor und Musikredakteur, sondern eben auch Sänger der Band Great Escapes, die jetzt im September ihr neues Album rausgebracht haben, und zwar Vice Versa, nein, Quatsch, Vice Versa. Und die erste Single aus diesem Album heißt Ment, und die hören wir jetzt voll laut. Tritt auf.

0: Brems von Tiny Doris oder Tiny Doris oder wie auch immer vom Album In den Dosen, was gerade erst erschont. Und jetzt wisst ihr auch, wo ihr seid, nämlich bei Schrägfunk und im freien Radio.
1: Aber woher haben wir diese Platte bekommen?
0: Die hat uns jemand zugesteckt. Und zwar Thomas von den Beatsteaks. Der hat nämlich ein Label namens Tomatenplatten. Und Tiny Doris erscheint auf diesem Label. Und er wollte, glaube ich, schon, dass das auch mal jemand hört.
1: Ja, wir hatten ja die Beatsteaks letzten Monat auf das Fest getroffen. Und ich glaube, vom Interview ist er sehr interessiert dran gewesen, uns diese Platte zu geben. Er ist ja nochmal weggerannt, extra auch. Ja. Der Bus war ein bisschen hin und her alles. Aber war sehr lustig und sehr spannend. Tiny Doris in Dosen erschien jetzt im September. Brems. September. Ein Monat mit ganz vielen Neuveröffentlichungen. Tina schüttelt den Kopf und sie glaubt gar nicht, was ich hier gerade rede. Was ist los?
0: Interessant, dass du denkst, dass du alles nochmal wiederholen musst, was ich gerade schon gesagt habe.
1: Ja, stimmt.
0: Aber du wolltest zu etwas anderem kommen.
1: Richtig, ich wollte zu einer Neuveröffentlichung kommen und zwar Heulen am Wasser von meiner neuen Lieblingsband Schluma aus Hamburg. Endlich, das Album ist raus und was soll ich nur sagen, ich mag Schluma, ich liebe Schluma. Die Platte hört sie euch an, guckt, dass ihr auf die Konzerte geht, sie gehen auf Tour im Herbst und ich bin ein Außenseiter dieser Republik. Das möchte ich jetzt hier mit euch richtig abfeiern.

0: Ich bin ein Außenseiter dieser Republik von Schlummer oder Schlummer. Wie auch immer man es aussprechen möchte, Hauptsache Sch wie Schrägfunk. Das musste ich jetzt nochmal sagen. Heulen am Wasser, so heißt das Debütalbum, das gerade neu erschien. Und ich bitte euch, hört es euch an und schaut nach. Die gehen auf Tour, die sind bestimmt auch bei euch in der Nähe. Bestimmt supergeil.
1: Genau. Ein Satz, der mir zu einer anderen Band zu Ohren oder Augen kam, ist, dass dieses Lied, was jetzt gleich kommen wird, ein Manifest des Nicht-Dazugehörens sei. Und ich finde, das passt ja jetzt zu beiden Liedern, zu dem, was wir gerade gehört haben und zu dem, was kommen wird. Und zwar kommt gleich vom bald erscheinenden Album, oder vielleicht ist es auch schon erschienen, wenn ihr das hört. Das Album heißt Kalter Stern, der Band Fluten. Wir hören Monster.

von Fluten. Monster von Fluten. Hier bei Schrägfunk. Und wir kommen nun zu etwas völlig anderem. 2022 erschien Dessau von Codein und irgendwie ist das so an uns vorbeigegangen und ich weiß nicht wieso. Das müssen wir nachholen. Wir hören Tom.

0: Every Last One von City Light Thief. Vom Album oder von der EP Greetings from Fever's Key 2026 erschienen, irgendwann erste Jahreshälfte, sage ich jetzt mal. Und ja, diese Band ist jetzt auch bei uns dabei beim Schrägfest und zwar am 10.10. im Kohi mit Kevin und Pluto. Die haben wir auch schon mal live gesehen.
1: Schon zweimal, ja.
0: Schon zweimal sogar, ja. Stimmt. Und ja, jetzt freuen wir uns total, dass die beiden zusammen zu uns kommen.
1: Ins Kohi in Karlsruhe. 10.10.
0: Genau. Kommt zuhauf. Ja, und was wollen wir jetzt noch? Jetzt wollen wir noch Total Tommy hören mit Trapezoid. Da erscheint im Oktober ein neues Album mit demselben Namen. Trapezoid.

0: Total Tommy mit Trapezoid hier bei Schrägfunk. Tina, du hast dieses Lied ausgesucht für diese Sendung und jetzt frage ich mal, wie kamst du auf Total Tommy?
1: Ha! Da fragst du mich was? Ich glaube, ich kam über einen anderen Radiosender darauf.
0: Okay.
1: Fast sicher.
0: Fast sicher.
1: Nicht ganz sicher.
0: Ja, ich finde es immer spannend, wie wir auf Lieder für unsere Sendung kommen. Ich meine, oft werden wir bemustert von irgendwelchen Agenturen oder Plattenfirmen. Dann hören wir in anderen Radiosendern manchmal auch etwas oder lernen Bands auf Konzerten kennen, auf Festivals zum Beispiel. Wie letzten Monat oder vor 2 Monaten mittlerweile schon auf das Fest Karlsruhe. Für uns eine Neuentdeckung gewesen, Blood Red Shoes. Und da höre ich ja momentan auch ständig irgendwie Lieder. Ich würde gerne noch mal eins von denen laufen lassen. Und zwar When We Wake.

0: Blood Red Shoes mit When We Wake vom Album Fire Like This im Jahr 2010 erschienen. Ja, das war wirklich eine sehr, sehr, sehr schöne Neuentdeckung für uns, obwohl es die Band schon lange gibt. Und ich hoffe, dass wir die nochmal irgendwo sehen, am liebsten in einem Club, denn ich fand es auf dem Festival super geil. Die haben auch dafür, dass sie, glaube ich, haben die Bühne eröffnet an irgendeinem Tag auf das Fest?
1: Also sie haben auf jeden Fall relativ früh gespielt. Ich glaube, sie waren auch Opener an diesem Tag. Ja,
0: und dafür war schon echt gut was los. Aber ich kann die mir auch einfach super geil vorstellen in einem kleineren Club, weil das ist ein Duo. Schlagzeuger singt auch, andere Sängerin spielt Gitarre. Und ich glaube, so diese kleine Konstellation wird sich in einem coolen Club, so vielleicht cooler Club wie das Kohi oder so, auch wahnsinnig gut machen.
1: Hallo Kohi.
0: Was
1: ich
0: man
1: muss
0: noch? Grad,
1: ich musste mich gerade an Emily Zoe erinnern.
0: Ja.
1: Irgendwie war ja auch nur sie mit Gitarre und ein Schlagzeuger.
0: Ja.
1: Ähnliche Mischung. Snake Eyes auch nur Gitarre, Gesang und Schlagzeug. Meine Güte.
0: Ja.
1: Reichen vielleicht zwei Menschen? Braucht man einen Bass? An alle Bassisten dieser Welt. Es tut mir leid, aber.
0: Hey, sag doch sowas
1: nicht. Nein,
0: Quatsch.
1: Ich habe ja immer mal gesagt, man merkt erst, wenn da, dass der Bass fehlt, wenn er auf einmal da ist.
0: Aha.
1: Ja. Und ich muss schon sagen, Bass ist schon verdammt wichtig. Also, liebe Bassisten, ich meinte das nicht böse.
0: Du hast ja auch selbst schon Bass gespielt.
1: Das stimmt. Aber das ist ein anderes Thema. Bass gibt's auf jeden Fall auch bei der nächsten Band, die wir euch noch hier vorstellen wollen, beziehungsweise ein Lied vorspielen wollen. Und zwar Van Holzen haben im Mai ihr Debütalbum Wenn die Erde sich dreht nochmal als Extended Version rausgebracht. Und zwar mit diversen Live-Versionen auch drauf. Und davon wollen wir euch natürlich auch eine vorspielen, und zwar Gedanken neu.

0: Wannholzen, Gedanken, neue Live-Version. Die war auch nicht schlecht, ne?
1: Die war nicht schlecht, ne? Ich bin, gespannt, wann wir die mal live sehen.
0: Haben wir ich auch. Nie. Ich fand auch die Sendung ziemlich spannend. Wir haben so unterschiedlichste Sachen hier heute.
1: Sehr wildes dürfen. Durcheinander.
0: Ist auch lässig hören dürfen. Wir haben sie ja selbst vorgegeben, ne?
1: Ja.
0: Aber ihr durftet es eigentlich hören.
1: Ihr durftet es hören. Wir dürfen es aber auch wieder irgendwann hören und werden sehr überrascht sein. So, okay. Ach, das haben wir ja auch gespielt. Ja, krass.
0: Das passiert ja manchmal.
1: Das passiert
0: ja schon mal
1: relativ
0: passiert.
1: Oft, würde ich behaupten.
0: Oh, das kennen wir doch irgendwoher. Ach ja, lief ja schon mal.
1: Stimmt.

0: Mein Gott, der September. Ich hoffe, es ist noch ein langer Sommer. Wie lange kann eigentlich so ein Sommer gehen?
1: Ein Sommer kann sehr lang gehen. Es gab auch schon mal den Endless Summer. Der hörte nie auf.
0: Verdammt nochmal.
1: Den gab es auch nur für die Leute, die dem Sommer immer hinterhergereist sind.
0: Mein Fehler. Ich sollte mehr reisen.
1: Nee, es ist nicht mehr up to date, da immer hinterher zu fahren. Vor allem, ich weiß nicht, ob dir alle Leute zustimmen würden. Ich glaube, es gibt schon einige, denen der Sommer jetzt schon zu lang gewesen ist, weil es ja so heiß war immer wieder.
0: Ja, aber was ist, wenn ich das will? Also wenn ich dem Sommer hinterherfahren möchte.
1: Vielleicht solltest du ihm hinterherlaufen. Das wäre ökologisch sinnvoller.
0: Mit dem Fahrradfahr?
1: Geht auch.
0: Okay, ich geh packen.
1: Oh Gott.
0: In welche Richtung muss ich?
1: Wow, da fragst du mich jetzt wieder was Falsches eigentlich, aber ich schätze jetzt einfach mal ein bisschen Richtung Süden, immer weiter Richtung Süden, oder?
0: Warum frage ich was Falsches? Du antwortest nur nicht richtig. Also Moment mal. Was war an meiner Frage falsch?
1: Du fragst die Falsche, sagen wir es mal so.
0: Du fragst was Falsches und ja, das ist ein Unterschied.
1: Du fragst was Falsches, wenn du mich fragst.
0: Scheiße.
1: Ha, nee, ich glaube, das macht alles jetzt relativ wenig Sinn.
0: Das stimmt. Vor allen Dingen, weil ich kann gar nicht so schnell Fahrrad fahren, wie der Sommer davonziehen wird. Irgendwann.
1: Doch, das könntest du schon schaffen.
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Ja, nice. Bisschen am Handy chillen. Hab ich den Einsatz verscrollt. Ja, kann passieren. Passiert den Besten. Du bist live mit dabei. So ist das halt bei Live-Sendungen. Auf der 102,3 passieren ab und zu mal Fehler, habe ich mir sagen lassen. Aber wir sind jetzt da, wir sind live. Es funktioniert alles, so wie es aussieht. Und im Studio sind Tofti und Luku. Und wir sind super ready, auf jeden Fall mit dir jetzt in den Montagabend zu starten mit einem grandiosen 2000er Classic Style für die erste Dreiviertelstunde. Und dann geht's weiter mit nach den Classics sozusagen, geht's weiter mit den New Tunes. Eieiei, was ist denn heute los? Und wir sind auf jeden Fall 1,5 Stunden jetzt für euch da mit Reggae und Dancehall Classics. Am Anfang 3/4 Stunde, dann eine 3/4 Stunde neue Musik. Schön, dass du mit dabei bist. Wir starten in unser 2000er Segment mit Ghetto Pain von Duane Stevenson aus dem Jahr 2007. Ist auch schon ein paar Jahre her.

Und noch ein Ganja-Tune. Marlon Usher. Marlon Usher, einer der ersten großen Reggae-Hits aus Trinidad damals, 2005. Ganja Farmer. Und hey, der läuft eigentlich immer noch, immer mal wieder irgendwo und ist immer noch big. Marlon Usher aus Trinidad.

Und das auf ein Special with the Midnight Hour heißt ja auch Fat Eyes released. Geiles Label, übrigens, geile Ding. Artwork auf der Platte. Fat Eyes. Hold me tight, Bojo Banton. Und da gab's Hits auf den Rhythm. Unter anderem

Hey, und Ray Darwin hat super lange in Hamburg gelebt, wenn er es sich noch tut. Ich glaube nicht mehr, er ist glaub nach Jamaika zurück, aber damals hat er in Hamburg gelebt und hat diesen weltweiten Hit gehabt. People's Choice. Und jetzt geht's weiter mit Roger Robin, Love Can Take.

0: So, kurz für die jüngeren Zuhörer zum Kontext. Dieser Song bezieht sich auf eine Zeit, wo Mobiltelefone neu waren und Kippitsch festgestellt hat, dass es seinem Leben nicht gut tut, weil seine Frau nun seine SMS lesen kann. Pull up.
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Ich weiß, wir haben das noch nie gesagt, aber wir haben damals Grammy-mäßig geholfen beim Grammy für Coffee. Ja, da sind wir auch immer noch stolz drauf.

Alright, und nach Vibes Cartel mit Victory gibt's Try Again. Vibes Cartel und Skinny Bang. Grüße gehen raus an alle Zuhörer. Try again.

Oh Jesus, wir haben das Mic angelassen und ich habe hier gepfiffen. Aber ihr merkt, wir haben Spaß hier sozusagen. Wir sitzen nicht so ganz traurig da und warten, dass die Sendung vorbei ist. Wir pfeifen hier im Studio. Und jetzt spielen wir doch diesen Big

So, ich hoffe mal, die Räucherstäbchen brennen. Jetzt um 11 Uhr, eine Minute am Beginn der heutigen neopsychedelischen Folge von Back to the Garage hier bei Radio Dreieckland Freiburg, UKW 102,3 MHz. Back to the Garage Nummer 854. Mit Jamie und Andreas und dem 9., allerdings auch schon vorletzten Teil unserer diesjährigen Sommer-Neo-Psychedelia-Reise. Da habe ich hier 1, 2, 3, 4, 5 Positionen vorbereitet. Die klappern wir ab und dann ist gut. Die erste Position, die führt uns nach London mit The Revolving Paint Dream.

0: so gut sein wie die Gesellschaft um sie herum. Also wir merken schon, wir sind schon ein gewisser Magnet in, also alle Gedenkstätten, in dieser politischen Situation, weil die Menschen in unserer Gesellschaft ein Stück weit auch eine Orientierung suchen. Und da ist eine Orientierung in der Geschichte. Es hat schon mal ein Weltverbrechen von deutschem Boden ausgegeben. Wie können wir ein Nie wieder auch selber gestalten? Da merken wir, dass Menschen kommen und auch Antworten suchen. Die können wir nicht eins zu eins geben, aber da geben wir einen gewissen Halt oder können wenigstens auch in eine Diskussion eintreten. Das Zweite ist, dass wir versuchen, gerade auch über unsere digitale Kommunikation auch Anstöße zu geben. Also gerade dieses Einschränken von Demokratie, dass wir auch positive Haltungen dagegen setzen und sagen, freie Meinungsäußerung ist ein wichtiges Gut. Warum eigentlich? Ausländerfeindlichkeit hat uns nicht weitergeführt, und wozu? So dass wir ein Stück weit auch positive Aspekte unserer politischen Kultur auf der Grundlage unserer Geschichte auch deutlich machen.
1: Ich habe den Eindruck, mit dem, was Sie machen, leisten Sie meistens viel mehr als was Schule oder Politik oder Medien überhaupt kann. Also ich habe es selber mitgekriegt, in meinem beruflichen Umfeld, junge Menschen, die dann in die Gedenkstätte fahren, teilweise auch rechtsaffin, die sich da aber dann anfangen, so Fragen zu stellen und darüber nachzudenken, dass es oftmals sehr Gewinn bringt und eine gute Arbeit, ja, aus meiner Sicht, die Sie machen, in Ravensbrück ganz besonders. Frau Guinness, wenn Sie so nach vorne schauen, 10 Jahre, sage ich mal, ja, wir sind gerade in bewegenden Zeiten, wir wissen nicht, was in 10 Jahren kommt, aber was müsste denn Ihrer Meinung nach geschehen, damit Sie in 10 Jahren sagen können, die Erinnerungskultur ist trotz der aktuellen Veränderungen lebendig geblieben?
0: Ich glaube, dass wir wirklich in unserer Bildungsarbeit unterstützt werden müssen, also dass wir auch mehr Personal in den Gedenkstätten genau dafür brauchen, um uns auch verstärkt auf die einzelnen Gruppen auch einlassen zu können, um auch mehr Gruppen die Möglichkeit zu geben, hierher zu kommen. Denn wir haben nicht für jeden auch die Zeit, die gerne kommen wollen. Wir versuchen es natürlich, aber das funktioniert nicht immer. Und wir brauchen in der Gesellschaft eine Unterstützung unserer Zivilgesellschaft. Also, dass Menschen, die sich politisch engagieren wollen und können, dass sie auch eine Unterstützung darin finden und auch eine Anerkennung dafür, was sie tun. Denn das eine ist ein Kampf um politische Gerechtigkeit und das andere ist auch eine Anerkennung der Gesellschaft für diesen Kampf, für dieses stetige Einsetzen, dass Menschen miteinander, dass die Menschen in unserer Gesellschaft besser miteinander arbeiten können. Und dafür müssen wir versuchen, diese Polarisierung in der Debatte in unserem Land zu überwinden. Und das ist ein hohes Ziel, was wir haben.
1: Frau Genest, das ist ein schönes Schlusswort, sage ich.
2: Das war Andrea Genest, Leiterin der Mahn- und Gedenkstätte Ravensbrück, im Gespräch mit Radio Korax. Wie kann Gedenken in schwieriger Zeiten gewahrt werden?

Janis Joplin im Morgenradio bei Radio Dreieckland. Wir hören noch ein paar weitere Takte Musik von La Rue Quetanour und kommen dann zum Gespräch mit unserem Frankreich-Korrespondenten Bernard Schmidt über die Proteste an den Schulen in Frankreich. In vielen Medien ist schon wieder von einer Eskalation von Bränden und Festnahmen die Rede.

0: 8 Uhr und gleich 44 Minuten. 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In Frankreich gibt es mal wieder Proteste, eine gewisse Wucht scheint vor allem die Schülerinnen und Schüler zu haben, die gegen zu große Klassen von 35 SchülerInnen und schlechte Lernbedingungen protestieren und zahlreiche Schulen blockieren. Auch Studierende gehen unter anderem gegen neue Studiengebühren auf die Straße. Am 29. September demonstrierten zudem frankreichsweit etwa 200.000 Menschen gegen die Sparpläne der Regierung. Unter anderem gegen das Einfrieren der Löhne im öffentlichen Dienst, wo es seit Jahren zu Reallohnverlusten kommt. Auch an diesem Protesttag waren Schülerinnen und Schüler wohl sehr präsent. Um über die aktuellen Proteste zu sprechen, sind wir jetzt mit unserem Frankreich-Korrespondenten, den freien Journalisten und Juristen Bernard Schmidt in Paris verbunden. Guten Morgen, Bernard.
1: Hallo, guten Morgen.
0: Ja, wie ist aktuell die Protestlage an den Schulen? In den deutschen Medien wird von Bränden und vielen Festnahmen berichtet.
1: Also diese beiden Tatsachen treffen zu. Das kann natürlich nicht die Tatsache verdecken, dass die Gewalt nur ein Oberflächenphänomen ist, ein Begleitphänomen, dass es aber sich tatsächlich um eine soziale Bewegung handelt, die nicht nur, aber auch zu große Klassen und im Hintergrund natürlich mangelnde Mittelausstattung in vielen Schulen zum Gegenstand hat. Es gibt auch eine starke, de facto diskriminatorische Ungleichverteilung dieser Mittel. In Schulen im Pariser Zentrum zum Beispiel gibt es ausreichende bis gute Mittelausstattung. Im Bezirk Saint-Saint-Denis, nördlich und nordöstlich von Paris, in der Trabantenstadtzone, verliert ein Schüler, eine Schülerin durchschnittlich bis zum Abitur ein Jahr an Unterricht durch Lehrerausfall und nicht ersetzte Lehrerausfälle. Die schwindenden, die geringer werdenden Verdienstmöglichkeiten, Klammer auf, eine Lehrkraft verdient in den 80er Jahren ungefähr bei Karrierebeginn, bei Laufbahneinstieg, den doppelten gesetzlichen Mindestlohn. Derzeit setzt die Laufbahn bei knapp oberhalb des gesetzlichen Mindestlohns ein und von dem kann man jedenfalls alleinstehende Person im Raum Paris kaum leben. Klammer zu, das sorgt natürlich auch dieses Phänomen für eine Flucht, jedenfalls von Leuten, die sich den Beruf aussuchen können, aus dem Lehrkraftberuf. Jedenfalls im Raum nördlich von Paris in der Trabantenstation verliert ein Schüler, eine Schülerin durchschnittlich ein Jahr bis zum Abitur durch nicht ersetzten Lehrer oder Lehrerinnenausfall. Die Auswirkungen des Klimawandels, wir haben einen Rekordhitzesommer hinter uns und die unzureichende Ausstattung der Gebäude, fehlende Klimaanlagen oder Ventilatoren, verfallende Bausubstanz, etwa bei Schulen aus den 70er Jahren, die jetzt langsam baufällig werden, Risse in den Wänden zeigen, die sich durch die Auswirkungen des Klimawandels noch verschärfen, kommen hinzu. Das heißt, in diesem ganzen Kontext steht diese soziale Protestbewegung. Eine relative Schwäche würde ich darin sehen, dass es bislang einen geringen Organisierungsgrad oder Selbstorganisierungsgrad gibt. Bei vergangenen Bewegungen war es schnell so, dass dann sich Koordinationen bildeten, also Selbstorganisierungsformen. Es gab gestern im Pariser Gewerkschaftshaus eine Streikversammlung, Aktivisten, Aktivistinversammlung. Da kam nicht so viel raus, aber außer natürlich Adressenaustausch und sich kennenlernen. Das ist aber bei Sozialbewegungen oft so, dass bei der ersten Versammlung jetzt weniger greifbare Ergebnisse vorliegen. Aber in der Breite muss man feststellen, dass es doch oft so ist, dass die Leute, wie es unserer Zeit entspricht und der technischen Ausstattung unserer Zeit entspricht, sich oft in Affinitätsgruppen, also in Gruppen von Leuten, die sich kennen, über Bildschirme austauschen, also über Telefonbildschirme, aber sich deswegen weniger sozusagen in der analogen Welt außerhalb der Bildschirme organisieren. Das sehe ich als einen Mangel. Und das sorgt natürlich auch dafür, diese, sagen wir mal, der derzeit eher geringe Grad an Selbstorganisierung, dass die auch problematischen Gewaltphänomene wenig kanalisiert werden. Das heißt, das bricht sich, die Eruption bricht sich halt zum Teil unkontrolliert Bahn. Das kann man durchaus in Einzelfällen problematisieren. Das gibt es natürlich bei anderen sozialen Bewegungen auch. Ich bin jetzt nicht dafür, dass Lehrkräfte mit Fußtritten attackiert werden oder Verwaltungsmitglieder, die mit dem Feuerlöscher anrücken. Die Medien fokussieren sich natürlich sehr stark darauf, die bürgerlichen Medien. Es gibt auch eine heftige Gegenkampagne. Es gab in der Vergangenheit auch streikablehnende Teile der öffentlichen Meinung, aber der Gegenwind ist schon sehr rau und sehr stark aus dem rechten Teil der Medien, bei Privatfernsehsendern, aus dem rechten Teil des politischen Spektrums. Da wird schon ein sehr rauer Gegenwind, das heißt, die Polarisierung ist auch stark. Wir kommen wahrscheinlich darauf zurück. Es wird auch stark politisiert, dadurch, dass die linke, linkssozialdemokratische, linkspopulistische Wahlplattform LFI ihre Unterstützung bekundete, kommt es auch schnell zu einer Politisierung, dass das jetzt alles als Manipulation von LFI, die das Feuer schüre, dargestellt wird. Das heißt, es politisiert sich auch in dieser Weise schnell in Form einer innenpolitischen, parteipolitisch instrumentalisierten Polarisierung. Das heißt, die Lage stellt sich schon sehr polarisiert dar. Und da wird natürlich dieses Gewaltthema willig aufgegriffen, begierig aufgegriffen von Seiten derer, die sich jetzt ablehnend positionieren.
0: Sprechen wir über die Innenpolitik oder vielleicht später auch nochmal. Jetzt geht ja wohl auch die Polizei relativ hart gegen die protestierenden Schülerinnen und Schüler vor. Was gibt es dazu zu sagen?
1: Das ist natürlich so ein Zyklus, der sich selbst ernährt. Also die Polizei war schnell zur Stelle vor etwa blockierten oder teilblockierten Schulgebäuden morgens. Das hat natürlich eskalierende Wirkung. Es hätte weniger eskalierende Wirkung, wenn man erstmal verhandelt und guckt von Verwaltungsseite oder Regierungsseite. Aber die Macron-Exekutive, die ja jetzt seit bald 10 Jahren regiert, in wechselnder Besetzung, hat sich eigentlich daran gewöhnt, dass sie sozialen Bewegungen grundsätzlich misstrauisch gegenübertritt und grundsätzlich erst verhandeln, wenn es brennt. Das war buchstäblich bei den Gilets Jaunes, bei den Gelbwesten so. Da wurde erst gar nicht drauf eingegangen und als es dann buchstäblich an wichtigen Stellen brannte, wurden 17 Milliarden Euro ausgeschüttet, weil man erstmal nicht verhandelt und erstmal soziale Bewegungen nicht als Akteure wahrnimmt und dann darauf eingeht, wenn es spektakulär wird in den Medien. Da hat die Macron-Exekutive eigentlich die Gesellschaft dran gewöhnt. Insofern ist der Rückgriff, auch der eskalierend wirkende Rückgriff auf die Polizei, da nur ein Teil der Logik, die ohnehin am Werk ist. Das hat natürlich eskalierende Wirkung. Das führt dann zu Auseinandersetzungen, die schneller hochkochen. Und wenn es dann zu sicher in Einzelfällen auch problematischen Gewalterscheinungen kommt, wird es wieder als Mittel benutzt, um zu sagen, die Polizei muss jetzt da hochrüsten. Und die Polizei wird ja auch angegriffen. Es gibt auch also angeblich laut innenministeriellen Angaben 300 verletzte Polizeibedienstete. Die Zahl müsste man wahrscheinlich im Einzelnen überprüfen. Aber also verletzte Polizeikräfte können auch solche sein, die Tränengas eingeatmet haben selber. Aber grundsätzlich gibt es solche Auseinandersetzungen. Das wird dann wieder als Mittel benutzt, um nochmal sehr stark polarisierend hochzukochen und um es quasi als Wirken eines inneren Feindes darzustellen. Also das Innenministerium hat gestern auch die Präfekten, also die Vertreter des Zentralstaats, die Vertreter des Zentralstaats in den Departements und das Justizministerium hat die Staatsanwälte zusammengezogen, um Antworten auf die Bewegung zu suchen. Also da wird schon klar im repressiven Bereich nach Antworten gesucht. Und das wird sicherlich nicht beruhigend wirken. Es gab gestern 1.949 Festnahmen an einem Tag und das ist schon bemerkenswert.
0: Bernhard, ich hatte auch angesprochen, es gibt auch Proteste, noch weitere Proteste neben den von den Schülerinnen und Schülern. Es gab am 29. September einen Aktionstag auch gegen die Sparpläne der Regierung. Premierminister Le Cornu rechnet für das kommende Jahr mit einer Gesamtverschuldung in Höhe von über 121% des Bruttoinlandsprodukts. Er bezeichnet den Sparkurs als notwendig, um das Haushaltsdefizit in den Griff zu bekommen. ist der Sparkurs unter anderem mit Sparen im Sozialbereich und mit Einfrierungen der Löhne im öffentlichen Dienst, ist dieser Sparkurs alternativlos?
1: Grundsätzlich nicht. Wenn man denken würde, wie Margaret Thatcher es mal formulierte, there is no alternative, dann würden wir jetzt hier nicht reden, dann würden wir uns nicht den Kopf zerbrechen. Grundsätzlich nein. Es trifft zu, dass es eine hohe Staatsverschuldung gibt, 3.500 Milliarden, ein Rekordniveau, die wiederum mit dem Sinken von Steuereinkommen durch Steuergeschenke an Unternehmen und wohlhabendere Gesellschaftsteile zusammenhängt. Sicherlich auch mit den Folgen natürlich damals der staatlichen Bewältigung der Covid-Epidemie oder Pandemie und ihrer Folgen, aber strukturell eben auch mit der Politik, insbesondere von Emmanuel Macron, aber auch in etwas abgeschwächterer Weise vieler seiner Vorgängerregierungen, die eher zur Finanzierung von notwendigen Staatsausgaben auf die Finanzmärkte mit oder ohne Anführungszeichen setzte, in Anführungszeichen, als auf etwa Besteuerung, wo eher gesagt wurde, Steuer ist Gift und lieber runter mit den Steuern. Und man finanziert sich dann eben durch Kredite. Das rechnet sich natürlich irgendwann, das berechnet sich irgendwann, das macht sich irgendwann bemerkbar. Das muss man irgendwann buchstäblich zurückzahlen. Es wird jetzt auch benutzt von Teilen des Kapitallagers, um den Karren buchstäblich an die Wand zu fahren und zu sagen, jetzt haben wir den Karren so tief reingefahren, jetzt muss es einen Ruck geben, jetzt muss es eine autoritäre Krisenverwaltung geben. Dieser Diskurs ist angesagt. Konkret, also wie autoritär die autoritäre Krisenverwaltung wird, zeigt dann nach der kommenden Präsidentschaftswahl 2027 stärker noch, weil ja im Moment um Wähler und Wählerin geworben werden muss. Aber schon der jetzt geplante Staatshaushalt für 2027 sieht ja Einsparungen im Jahresmaßstab von 54 Milliarden Euro vor. Auch das ist ein Rekordwert und das kann natürlich nicht ohne soziale Grausamkeiten gehen. Du hast schon den Streiktag im öffentlichen Dienst erwähnt. Ich berichtete auch über den bei LaborNet, LaborNet Germany am Mittwoch, von der Demo, wo es auch einen Oberschüler-Oberschülerinnen-Block gab, der auch sehr dynamisch war, auch einen Studierendenblock, weil auch Studierendenproteste einsetzen, aber da geht es auch eher um überfüllte Räume und mangelnde Mittelausstattung. Also die Studiengebühren, das ist eine spezielle Frage, weil die speziell für ausländische Studierende ins Gigantische angehoben werden. Also die sollen 30 Mal so viel zahlen wie französische Studierende. Da gibt es Sondermaßnahmen im Haushalt für speziell für ausländische Studierende. Aber was du noch nicht erwähnt hast, ist der Feuerwehrstreik, der bereits am 8. September begann, der sich auch auf der Pariser Demo sehr stark bemerkbar machte. Da waren 5.000 bis 10.000 Leute, Feuerwehrleute unterwegs, die seit Montag unter dem Eiffelturm campiert hatten. Der Feuerwehrstreik hängt natürlich auch mit mangelnder Einstellungspolitik, mangelnder Personalausstattung zusammen, aber auch mit dem Rekordbrandsommer, den Waldbränden des Hitzesommers 2026, wo die Feuerwehr besonders angespannt und im Einsatz war, wo besonders auf sie zurückgegriffen wurde, wo sich dann die mangelnde Personalausstattung besonders bemerkbar machte. Also die Feuerwehrgewerkschaften, alle neuen Feuerwehrgewerkschaften ziehen an einem Strang, fordern die Einstellung von 150.000 Leuten. Es gibt im Moment ca. 50.000, gut 40.000 Berufsfeuerwehrleute und 200.000 freiwillige Feuerwehr. 15.000, nicht 150.000. Wir fordern die Festeinstellung von 15.000. Da fehlt es an Personal, da fehlt es an Mitteln. Da gibt es etwa billige Gesichtsmasken, durch die die Feuerwehrleute dann bei Brand, wo etwa chemische Substanzen auftreten, giftige Dämpfe einatmen. Das war schon ein auch optisch sehr präsentes Element. Dieser Feuerwehrstreik begann nicht mit dem Streiktag am 29. September. Beide waren seit längerem geplant, seit diesem Sommer. Die liefen aber zusammen. Der Feuerwehrstreik läuft noch bis zum 20. Oktober. Das heißt natürlich nicht, dass sie jetzt Häuser runterbrennen lassen, aber etwa Präventionsmaßnahmen, wenn die Feuerwehr für Baumaßnahmen zum Brandschutz herangezogen wird, dann müssen die eben ein bisschen warten. Aber natürlich werden Feuer gelöscht und Notfalleinsätze gefahren. Ansonsten gibt es tatsächlich diesen Kaufkraftverlust unter den öffentlichen Bediensteten. Die CGT der öffentlichen Bediensteten spricht von 28,6 bis 33% Kaufkraftverlust seit dem Jahr 2000. Also die gehen ein Vierteljahrhundert zurück. Es gibt seit 3 Jahren Nullrunden bei Löhnen und Gehältern im öffentlichen Dienst. Und das ist natürlich jetzt auch im Rahmen des Rekordsparhaushalts eine weitere Nullrunde geplant. Nullrunde heißt natürlich de facto Rückgang, weil der Reallohn sinkt, dadurch, dass die Preise steigen und die Inflation wirkt. Das floss natürlich alles zusammen. Das Innenministerium spricht von 206.000 Demonstrierenden am Dienstag, die CGT von 300.000. Der Schülerstreik, Schülerinnenstreik begann vor nunmehr 10 Tagen. Der floss also auch da rein. Im Moment ist das dynamischste Element tatsächlich die Schüler, Schülerinnen, Jugend- und Studierendenbewegung.
0: Werner, du hattest uns gegenüber mal erläutert, so grob zusammengefasst, dass die politische Rechte in Zeiten sozialer Proteste eigentlich nichts zu melden hat. Jetzt war es in Frankreich, ist es so wie auch in Deutschland aktuell, dass die politische Rechte massiv im Aufwind ist. Wie ist das denn jetzt aktuell? Wem nützen die Proteste? Wer kann sich da profilieren?
1: Also wenn du von der extremen Rechten sprichst, weil in Frankreich sagt man ja auch, in Frankreich sagt man normalerweise la droite, also die Rechte für Konservative und Wirtschaftsliberale. In Deutschland ist das ein bisschen tabu, weil es das Nazi-Erbe gibt. Also la droite, die Rechte wären die CDU und die FDP und die AfD wäre dann die extreme Rechte.
0: Ich meine natürlich jetzt in Frankreich doch die extreme Rechte.
1: Genau, also der Rassemblement National ist massiv im Aufwind, ist in Vorwahlumfragen mit Abstand die stärkste Partei. Die AfD ist auch die stärkste Partei, aber der Rassemblement National ist schon eine Stufe drüber angelangt, kann also andere Parteien vor sich hertreiben. Le Canard Enchaîné, eine Wochenzeitung und investigative Enthüllungszeitung, spricht etwa davon, dass Marine Le Pen derzeit plant, falls sie Jordan Bardella, ihren derzeitigen Anwärter auf den Posten des Premierministers, wenn Marine Le Pen denn die Präsidentschaftswahl gewinnt, wenn sie denn ihn fallen lässt, also Bardella steht im Moment im Zentrum eines massiven Skandals, weil eine Internetzeitung Mediapart antisemitische Schriften von ihm aus dem Jahr 2013 veröffentlichte. Also jedenfalls, falls Marine Le Pen nun diesen Bardella fallen lässt, dann würde sie das Innenministerium Bruno Retailleau, also dem schon mal Innenminister gewesenen, 2024/25, schon als Innenminister amtierenden jetzigen konservativen Präsidentschaftskandidaten, das Innenministerium anbieten. Also da ist es schon dabei, dass der Rassemblement National jetzt Ministerposten darüber diskutiert, Ministerposten an Konservative zu verteilen und die dann nach dem Knochen schnappen werden. Da kann man davon ausgehen, dass Retailleau auf dieses Angebot eingehen würde. Das heißt, es wäre eine Koalition wie in Italien, wo rechtsextreme oder aus der extremen Rechten kommende Parteien wie Fratelli d'Italia, aber auch die Lega in Italien, die Regierung dominieren und die Konservativen, im Fall Italiens, die Berlusconi-Erben, hinterher tappen und sich im Schlepptau befinden. Also in dieser Situation sind wir in Frankreich. Das ist nochmal eine Stufe drüber als das jetzige Kräfteverhältnis zwischen AfD und CDU, CSU, auch wenn die AfD in Vorwahlumfragen derzeit stärker abschneidet als die Unionsparteien. Dieses Lager positioniert sich derzeit deutlich feindlich gegenüber den sozialen Protesten. Hängt es allerdings nicht an der Ablehnung der Forderungen auf. Das wäre ungeschickt, weil soziale Demagogie auch zur Geschichte der extremen Rechten dazugehört, seit jeher. Das heißt einfach zu sagen, wir lehnen die Forderung ab, Punkt. Das wäre ungeschickt für eine Partei, die auch und besonders um Wähler und Wählerinnen, die von sozialer Unzufriedenheit geprägt sind, wirbt, sondern es wird natürlich an den Gewaltfragen am Sicherheitsproblem aufgehängt und es wird dann ethnisiert. Das heißt, es wird stark auf Schüler, Schülerinnen mit Migrationshintergrund eingegangen, natürlich vermittelt darüber, dass da, wo besondere Gewaltphänomene auftreten, es eben oft auch sich um Trabantenstadtviertel mit hohem Migrationsanteil oder mit hohem Anteil von Französinnen mit Migrationshintergrund handelt. Ganz stark in den Fokus geriet Bali Bagayoko, das ist der Bürgermeister seit März 2026 von Saint-Denis bei Paris. Die Eltern von Bagayoko stammen aus Mali, aus Westafrika. Er ist der schwarze und sehr prominente Bürgermeister dieser größten Stadt nach Paris im Großraum Paris. Saint-Denis, das sich vor ein paar Jahren mit der Nachbarstadt Piafit zusammenschloss, zählt 150.000 Einwohner, Einwohnerinnen, ist damit die mit Abstand einwohnerstärkste Stadt im Großraum Paris, nach Paris natürlich, nach der Hauptstadt selbst. Dieser Bagayoko ging zu den Schülern und Schülerinnen am Dienstag und wurde dort wie ein Rockstar empfangen. Der wurde auf Händen durch die Menge getragen, hat sich sehr verständnisvoll über die Proteste geäußert, ging auch auf die Auseinandersetzung mit der Polizei und die Gewaltfrage ein. Er hat nicht gesagt, böse, böse, den Zeigefinger gehoben und verurteilt. Er hat denen aber gesagt, denkt drüber nach, was ihr macht. Er hat ja gesagt, unter Umständen kann Gewalt, also im Sinne von Gegenwehr oder Widerstand, unter Umständen, sagte er, kann Gewalt auch legitim sein, aber denkt drüber nach, was ihr macht, also macht keine dummen Aktionen.
0: Und er wird jetzt von der extremen Rechten sehr angegriffen.
1: Natürlich, nicht nur von ihr, auch durch die bürgerliche Presse. Aber er wird sozusagen jetzt als der das Feuer schürt, behandelt. Und heute früh um 7:30 kam schon eine neue Lieferung der rechtsextremen Internetzeitung Riposte Laïque, wo er jetzt als Zulu Bagayoko und als Stammeshäuptling dargestellt wird, als brandstiftender Stammeshäuptling. Also auf dem Level ist die Kampagne angekommen. Auf etwas weniger krasse Weise wird das aber auch durch die Medien und vor allem durch die Privatfernsehsender durchgereicht.
0: Abschließend mit Bitte um eher kurze Antwort. Ja. Perspektiven haben die aktuellen Proteste und können Sie ganz theoretisch was am rechten Aufwind ändern?
1: Das sind zwei Fragen in einer. Also die Perspektive ist natürlich das, was rausverhandelt wird an Mitteln. Natürlich wird die Regierung Zugeständnisse machen, das wird sie ja machen müssen. Die Frage ist, wie schnell das dann runterkocht. Die Bewegung muss natürlich vermeiden, jetzt in eine starke öffentliche Polarisierung rein zur Gewaltfrage hineingezogen zu werden, sondern sie muss es schaffen, den Fokus davon wegzulenken und auf die Inhalte zu lenken. Je stärker es zu Selbstorganisierung in einer oder anderen Form kommt, desto besser stehen die Chancen dafür. An der rechten Hegemonie allein wird es natürlich noch nichts ändern, wenn da jetzt, sagen wir mal, zweiwöchige, dreiwöchige soziale Bewegung herrscht, wenn es dann wieder runterkocht. Wir haben ja auch Leute, die Gewerkschaftsmitglieder sind und bei Wahlen in den Unternehmen, in den Betrieben stets für gewerkschaftliche Listen stimmen und die dann aber bei politischen Wahlen rechtsextrem stimmen. Das haben die Leute beides im Kopf, unvermittelt nebeneinander. Und das wird so schnell nicht zurückgehen. Das wird vielleicht zurückgehen, wenn es zu Erfahrungen mit rechtsextremer Regierungsbeteiligung kommt. Aber dann ist es in gewisser Weise zu spät. Weil dann ist die Frage, wie kriegt man die wieder weg? Aber das steht auf einem anderen Blatt, beziehungsweise wird später verhandelt werden.
0: Soweit unser Frankreich-Korrespondent, der freie Journalist und Jurist Berner Schmid. Wir haben mit ihm gesprochen, hauptsächlich über die Proteste an den französischen Schulen, insbesondere in den sogenannten Banlieues rund um Paris. Ja, Berner, dir sehr vielen Dank.
1: Bitte, bis die Tage. Tschüss.
0: Tschüss.

damit kommen wir um bald 8 Minuten nach 9 zu den Veranstaltungshinweisen für heute und das Wochenende. Das ganze Wochenende läuft das Sound City Freiburg Festival mit ganz vielen eher subkulturellen Orten, die daran teilnehmen. Das Arctic Flight 13, Hilda 5, kommunales Kino, Poolbar etc., das Great Wang Tang Tang, aber auch das Theater Freiburg und das E-Werk. Also viele Locations beteiligen sich am Sound City Freiburg Festival. Es gibt zahlreiche Veranstaltungen, zum Beispiel heute Abend im Flight 13, Koschka, Hardcore-Punk, Doom-Metal und weibliche Perspektiven darauf ab 20 Uhr diese Veranstaltung. 25 Jahre Breakbeat Movement lautet das Motto am Abend ab 22 Uhr im Great Wang Tang Tang. Und ja, ganz viel Musik natürlich im Rahmen des Sound City Freiburg Festivals. Mehr dazu, was euch da alles erwartet. Zum Beispiel gibt es auch einen Talk im E-Werk Techno von der Subkultur zum Standortfaktor. Und das ganze Programm könnt ihr nachlesen auf soundcityfreiburg.de. Das ganze Wochenende Sound City Freiburg. Die Wäglerinnen-Szene in Freiburg ruft auch zu Aktionstagen auf unter dem Motto Steel Alive, keine Stadt ohne uns, fordert die Wagenbewohnerinnen-Szene mehr Platz fürs Wagenleben in Freiburg. Macht euch vertraut mit den Wagenplätzen und deren Erkämpfung. Selbstbestimmte Wohnformen spielen eine entscheidende Rolle im Kampf gegen Kapitalismus, Gentrifizierung und Mietenwahnsinn. So die Beschreibung. Und heute um 16.30 Uhr wird aufgerufen zu einem Wagenplatz LA Cat. Ab 16.30 Uhr am Radlagerwagenplatz in der Basler Straße 15C, also eine Fahrradrallye. Ab 16.30 Uhr geht's los am Radlagerwagenplatz. Ab 18 Uhr gibt es, startet im kommunalen Kino das kurdische Filmfestival, kurdische Perspektiven in Film, Kultur und Debatten im kommunalen Kino. Mehr dazu auf der Homepage des kommunalen Kinos unter koki-freiburg.de. Das ganze Wochenende das kurdische Perspektiven in Filmkultur und Debatten im kommunalen Kino laufen dort verschiedene Filme.

im Rahmen der schon angesprochenen Wagenplatztage gibt es am Samstag einen Tag des offenen Wagens zwischen 14 und 18 Uhr. Die etwas weitläufige Beschreibung, wo das Ganze ist, lautet in der Freiburger Innenstadt. Tag des offenen Wagens in der Freiburger Innenstadt zwischen 14 Uhr und 18 Uhr. Um 14.30 Uhr gibt es Redebeiträge, ab 15.30 Uhr ein Akustikkonzert. Um 14 Uhr geht auch am Samstag das Freiaufest los. Hoffest im Hof der Freiaustraße am Samstag ab 14 Uhr.

Und das waren sie, die Veranstaltungshinweise für heute und das Wochenende, wenn wir noch auf eine bestimmte Veranstaltung ausführlicher eingehen sollen, könnt ihr gerne auch hier anrufen unter der 0761 31 028. Ansonsten hören wir noch ein paar Takte Musik von Pantheon Rococo und kommen dann zum Gespräch mit Ralf Streck über die Protestbewegung infolge einer Zwangsräumung einer 87-Jährigen in Madrid.

0: In Spanien hat die Zwangsräumung einer 87-jährigen Frau aus ihrer Wohnung in Madrid, in der sie 71 Jahre gelebt hatte, eine riesige Protestwelle ausgelöst, die schließlich dazu geführt hat, dass Mari Carmen wieder in ihre Wohnung zurückkehren konnte. Auch die Regierung von Pedro Sánchez reagierte. Per Dekret werden Wohnungsräumungen bis 2030 ausgesetzt, wenn sozial Benachteiligte betroffen sind und für sie kein alternativer Wohnraum zur Verfügung steht. Auslaufende Mietverträge sollen zudem bis zum 31. Dezember 2028 verlängert und großen Immobilienfonds wird bis 2028 verboten, in Spanien Wohngebäude zu kaufen. Um über den Themenkomplex zu sprechen, sind wir jetzt mit unserem Spanien-Korrespondenten Ralf Streck verbunden. Guten Morgen, Ralf.
1: Ja, guten Morgen.
0: Ja, eine Zwischenüberschrift eines Artikels von dir lautet: Eine neue Empörtenbewegung. Kann die Zwangsräumung von Mari Carmen tatsächlich eine neue Empörtenbewegung auslösen?
1: Ja, ich denke, die ist jetzt da. Also ausgehend an diese Frage Zwangsräumung, Mieten, das war eigentlich seit vielen Jahren klar, wer die Lage in Spanien nicht mit rosaroten Augen anguckt, weil da irgendwie eine Linksregierung selbsternannt an der Macht ist, sondern sich die realen Ergebnisse dieser Regierung anschaut, dann war klar, dass die soziale Frage dieser Regierung früher oder später um die Ohren fliegt, weil ganz besonders, wie auch im Fall vor 15 Jahren die Empörtenbewegung, es vor allen Dingen junge Leute sind, die ganz schwere Bedingungen haben. Also eine Zahl, Spanien führt immer noch abgeschlagen mit 23% bei der Jugendarbeitslosigkeit in der EU den Spitzenrang an. Das sagt eigentlich alles. Und dazu kommt eben die große Mietenfrage, die jetzt nicht nur Jugendliche betrifft oder junge Leute betrifft, sondern alle betrifft, die sich extrem zugespitzt hat, dass es praktisch für viele Menschen unmöglich ist, nach explodierenden Mieten etwas zu mieten, weil es zu wenig Angebot gibt. Das hat zum Beispiel auch mit dem Übertourismus zu tun, der ja einer der Wachstumsmotoren ist, die Regierung da auch weiter anschiebt. Und das macht es für viele die Lage einfach unmöglich. Und da kommt halt dazu, dass in 8 Jahren, in denen eine selbsternannte Linksregierung regiert, an der Mietenfrage praktisch nichts passiert ist. Und es brauchte so einen Kristallisationspunkt. Und das war halt diese unglaubliche Empörung über einen Fall wie Mari Carmen, dass eine 87-jährige behinderte Frau, die regelmäßig über 71 Jahre wohnte die in ihrer Wohnung, ihre Miete bezahlt hat und da jetzt rausgeräumt wurde aus ihrer Wohnung, weil ein Geierfonds, wie die hier genannt werden, diese Wohnung 2018 für relativ wenig Geld, nämlich 200.000, 250.000 ungefähr, gekauft hat und jetzt Kasse machen wollte und die Wohnung, weil die nicht nur die Mietpreise, sondern auch die Wohnungspreise in Spanien wieder explodiert sind, wollten die Wohnung für ungefähr 800.000 verkaufen. Und da war halt die Mari Carmen im Weg. Und das war die Bilder, ich meine, das hat ja immer viel auch so mit Empörung und mit Bildern zu tun, dass diese alte Frau, Menschen, die versucht haben, diese Räumung zu verhindern, weggeprügelt wurden von der Polizei dieser sogenannten besonders progressiven Regierung, dass die Frau auf der Bahre aus dem Haus geholt wurde, weil eben ganz klar war, dass in 8 Jahren da nichts passiert ist. Und das ist ja, das ist den meisten Leuten ja auch nicht bewusst, dass in Spanien mit Artikel 47 in der Verfassung ein Recht auf würdigen Wohnraum Verfassungsrang hat. Und Trotz alledem, und das führt auch immer wieder zu Suizidfällen, wie gerade vor 2 Tagen in Hospitaletten in Katalonien, dass Leute aus ihrer Wohnung geworfen werden und sich dann umbringen, weil sie keine andere Möglichkeit haben. Und das ist ein 50-jähriger Verfassungsbruch. Und daran hat auch eine linke Regierung nichts geändert. Und das... deswegen glaube ich, dass ich jetzt mittlerweile nach den Großdemonstrationen am vergangenen Wochenende auch die Protestcamps wieder auf etliche Städte ausgeweitet haben. Das muss jetzt halt wieder mit einer neuen, vielleicht ist natürlich nicht diese empörten Bewegung wie vor 15 Jahren, sondern die Anlässe sind anders, aber die Vorgänge sind sehr gleich.
0: Heißt, es gibt jetzt in einigen Städten Protestcamps.
1: Ja, es gibt jetzt in Malaga, in Sevilla, in Santiago de Compostela, in Bilbao, in Cádiz. Wahrscheinlich vergesse ich einige, weil man verliert dann ein bisschen schnell den Überblick. Also es ist eine breite Bewegung. In 40 Städten fanden schon Demonstrationen statt. Gestern Abend fanden in, weiß ich nicht wie viele Städten, Kleinstädten und Großstädten, sogenannte Cacheloradas statt, also Topschlagen. Heute gibt es Demos, am Samstag sind wieder Demos im ganzen Land angesetzt, da ja heute diese Dekrete im Parlament beschlossen werden sollen, weil sich ja die Regierung, nachdem es eben jetzt diese große Aufwallung gibt zum Ende der Legislaturperiode der zweiten, die Regierung dann doch genötigt sah, an dieser Stelle irgendwas zu unternehmen, und zwar sehr eilig. Ne?
0: Stichwort Dekrete. Linksliberale in Deutschland, so mein Eindruck, gucken oft mit einer recht positiven Brille auf die Regierung Sanchez. Ja, per Dekret sollen jetzt Wohnungsräumungen bis 2030 ausgesetzt werden, wenn sozial Benachteiligte betroffen sind und für sie kein alternativer Wohnraum zur Verfügung steht. Auslaufende Mietverträge werden zudem bis zum 31. Dezember 2028 verlängert. Großen Immobilienfonds soll verboten werden, in Spanien Wohngebäude zu kaufen bis 2028. Wie bewertest du diese Reaktion der Regierung auf die Zwangsräumung und die Proteste? Klingt doch erstmal ganz gut, oder?
1: Ja, klingt auf den ersten Blick, wahrscheinlich kriegt ihr da noch weniger mit, klingt auf den ersten Blick erstmal ganz gut. Es war aber auch immer, und das haben auch die Mieterinnengewerkschaft oder auch die linkeren Gruppen oder halt auch die Platzbesetzung gesagt, wir müssen uns erstmal das Kleingedruckte dann anschauen, weil das ist darüber, wo dann immer letztlich die Hintertüren aufgemacht waren. Und wenn man sich das, und es fängt dann an, dass die Plätze dieses Erste, was passiert ist, nämlich dass dieses Dekret, nämlich die Mieterinnengewerkschaft hat ein eigenes Dekret, Marie Carmen, vorgelegt, um von der Regierung klare Vorgaben zu machen. Unter anderem wurde zum Beispiel auch gefordert, aber das ist natürlich erstmal ein bisschen illusorisch, also diese Geierfonds zu enteignen. Das könnte man zwar tatsächlich machen, aber das ist natürlich dann nochmal ein Schritt, eine sozialdemokratische Regierung mit einem, links weichgespülten Koalitionspartner sowieso nicht bereit ist. Aber gut, guckt man sich dann die Dekrete, die dann aufgespalten wurden, wurde dann gemacht, um die Möglichkeit zu haben, einen kleineren Teil davon anzunehmen, weil klar war, bestimmte Sachen haben es noch schwerer durchzukommen. Und guckt man sich die dann an, dann stellt man fest, von dem, was du in der Anmoderation oder auch jetzt nochmal wiederholt hast, fällt zum größten Teil, findet das gar nicht statt. Also erst nochmal fällt auf, das stimmt ja, dass diese ganzen Maßnahmen alle ein Verfallsdatum haben. 2028 oder 2030. Es wird von der Straße gefordert, endlich strukturelle Maßnahmen zu ergreifen, dass sowas nicht vorkommen kann. Wie gesagt, es gibt in Spanien ein Verfassungsrecht auf eine würdige Wohnung. Und jetzt schreibt die Regierung in dieses Dekret rein, dass nur die nicht geräumt werden dürfen, die als vulnerable Gruppe gelten. Zumal man das noch genauer definieren müsste. Was ist eine vulnerable Gruppe? Ist eine alleinerziehende Frau mit einem Kind, ist das eine vulnerable Gruppe? Behinderte, ist das eine vulnerable Gruppe? Also das ist schon ein Problem in sich. Und dann wieder nur mit Verfallsdatum 2028. Nach 2028, was ist dann? Dann geht die ganze Räumerei wieder los. Und vor allen Dingen Leute, die einfach nur wie Olga in Hospitalet, die sich kürzlich das Leben genommen hat, einfach nur ihren Job verliert und von 600 Euro keine Miete bezahlen kann und es in Spanien halt auch keinen sozialen Wohnungsbau in dem Sinne gibt, dann hat die einfach keine Chance. Die wird dann einfach auf die Straße gesetzt. Was macht man dann? Und das ist alles in diesem Gesetz, in diesen Dekreten halt nicht geregnet. Und wie du auch gesagt hast, das mit den Geierfonds, das stimmt leider in Kleingedruckten auch nicht, dass die nicht weiter einkaufen können. Die können weiter einkaufen, die können nur nicht weiter einkaufen, wenn der Preis unter dem 70% unter dem geschätzten Preis der Bank liegt. Alles, was da drüber liegt, 71%, können die kaufen. Dann gibt es da die Löcher in diesem Dekret. Die können auch bei Zwangsversteigerungen zugreifen oder wenn Hypotheken versteigert werden, also die Wohnung dann mit der Hypothek. Da können sie dann auch für, und das sind die Punkte, wo die dann ganz besonders billig einkaufen. Das wurde ausgenommen. Fragt man sich, warum wird sowas ausgenommen? Und deswegen, wenn man sich das ganze Gesetz, die beiden Dekrete dann anguckt, dann kommt man zu einem ziemlich dramatischen Ergebnis. Da sind zum Beispiel auch so Sachen drin, man versucht so gewisse Anreize zu schaffen. Das ist eh schon absurd bis heute, dass jemand einfach nur, weil er eine Wohnung vermietet, 50% von der Miete überhaupt nicht versteuern muss. Das soll jetzt ausgeweitet werden auf 100%. Das heißt, wenn jemand eine Wohnung vermietet und hat dann im Jahr, sagen wir mal, 15.000 bei den derzeitigen Mieten, die liegen alle so bei 1.000 Euro oder drüber, 15.000 Einkommen, dann muss der davon keine Steuer bezahlen. Das ist einfach absurd. Und wenn der Vermieter 5% dem Mieter an, weil das ist ein großes Problem bei der gesamten Debatte, die Mieten sind ja schon so hoch, dass es die meisten Leute von einem Lohn, den nicht mehr bezahlen können. Irgendwas von Mietpreissenkung ist da auch nicht vorgesehen. Das sind nur ein Punkt. Das heißt, wenn der Vermieter 5% den Mietpreis senkt, das heißt, bei 1.000 Euro bezahlt der Vermieter dann 55 Euro weniger. Der Vermieter hat aber dadurch einen Steuervorteil von zwischen 300 und 400 Euro. Das ist völlig absurd. Da kannst du lieber den Leuten 100 Euro direkt ausbezahlen. Da hat die Staatskasse immer noch deutlich mehr, als so eine Geschichte zu machen. Dann kommen noch die Sachen dazu. Mehrwertsteuer auf Touristenwohnungen oder so Geschichten. Die normale Mehrwertsteuer liegt bei 21%. Die liegt jetzt bei, soll jetzt bei Touristenwohnungen auf 10% festgelegt werden. Ein Problem der ganzen Wohnungsmisere ist dieser Übertourismus, dass einfach viele, viele Wohnungen umgewandelt werden in Touristenwohnungen und weil sich das viel mehr lohnt, als die an normalen Menschen zu vermieten. Und deswegen ist diese ganzen beiden Dekrete sind so, auch wenn man sich das anguckt, wie die geschrieben sind. Und man weiß, wir haben ja da immer wieder mal über die spanische Juristerei und die, dass die sehr stark von Rechten durchsetzt ist in den Gerichten, dass man so viele Hintertüren Richtern öffnet, dass alles, was da drin steht, gut zu unterlaufen, das ist ein ziemlicher Wahnsinn. Und deswegen kommen einige Leute, also zum Beispiel hatte viele der Sachen, die ich jetzt zuvor ausgeführt habe, die hatte zum Beispiel die Partei Podemos, die haben ja so eine eigene Zeitung, Diario Red, ausgeführt. Die hatten das Dekret eigentlich ziemlich auseinandergenommen. Die wollten aber trotzdem dafür stimmen, weil sie sich an den wenigen Verbesserungen, nämlich dass es da jetzt erstmal für vulnerable Gruppen wenigstens bis 2028 ein Räumungsverbot geben soll. Ich weiß nicht. Und die haben sich damit in ihrer Entscheidung nicht an die eigene Analyse gebunden, sondern das, was die Mieterinnengewerkschaft meint. Und die haben offensichtlich eine Strategie zu sagen, okay, nehmen wir lieber jetzt den Spatz in der Hand als die Taube auf dem Dach. Das hat aber das Risiko, dass mit dem eine starke Demobilisierung stattfindet und das Ganze sich verläuft, ähnlich wie das damals mit der Empörtenbewegung passiert ist. Andere sagen, ein bisschen weiter links, sagen halt, diese Dinge muss man eigentlich ablehnen und jetzt die Dynamik der Straße nutzen, um real was durchzusetzen, was wirklich das Verfassungsrecht auf eine würdige Wohnung auf die Tagesordnung setzt.
0: Eine Frage, die ich noch ganz spannend finde: In Spanien löst eine Zwangsräumung eine riesige Protestwelle aus. Auch in Deutschland kommt es immer wieder zu Zwangsräumungen. Größere Proteste werden dadurch aber nie ausgelöst. Wie erklärst du dir diese Unterschiede?
1: Ja, das ist ganz einfach, weil die Situation viel dringender ist. Also du hast in Spanien praktisch keine Chance als Mensch eine Wohnung zu finden. Das heißt, wenn du aus deiner Wohnung rausgeschmissen wirst, dann hast du entweder noch die Chance, dass du irgendwie bei Freunden, Familie unterkommst, dass dir irgendwie ein Ersatzwohnraum zur Verfügung gestellt wird. Das ist einfach nicht der Fall. Deswegen ist es letztlich so, dass man sich, das hat man auch in anderen Fragen. Ich meine, wir haben ja auch viel mehr Streiks hier, zum Beispiel gegen Entlassung, weil du praktisch keinen Kündigungsschutz hast, ne? Dann ist der einzige Schutz, den du hast, ist, dass deine Kolleginnen und Kollegen dann für dich streiken. Und das ist da bei der Mietengeschichte ganz ähnlich. Es gibt keinen Mieterschutz. Kann man auch

0: vervierfachen. Das heißt auf knapp 2000 Euro. Das heißt, er hätte in 3 Monaten, wenn er das macht, hätte er diese Entschädigung von 6000 Euro schon wieder amortisiert. Das heißt, diese Entschädigung bringt nichts. Man müsste doch davon ausgehen, dass es, wenn kein Grund vorliegt, also nicht mal Eigenbedarf, dass man jemanden einfach nicht aus der Wohnung werfen kann, weil kein Grund dafür liegt. Der einzige Grund für diese Fonds oder für auch Vermieter liegt halt dann darin, dass sie einfach mehr Geld für die Wohnung wollen. Und das dürfen sie halt. Und dass man da nicht rangeht, ist ein Problem. Und das ist auch eins der Probleme, warum diese Dekrete, das ist jetzt mittlerweile ziemlich klar, heute beide durchfallen dann durchs Parlament.
1: Abschließend, welche Perspektive haben die Proteste gegen Zwangsräumung und die Wohnungsmisere? Stürzen Sie die Regierungshandschuhe und sorgen so mit dafür, dass eine noch rechtere Regierung kommt?
0: Das kann passieren. Das ist sicher das Kalkül, sage ich mal, von vielen linkeren Parteien, die sagen, wir müssen um die Regierung nicht zu stürzen. Aber es ist jetzt klar, dadurch, dass 3 verschiedene Parteien, also 2 haben gesagt, wir lehnen das zweite Dekret ab, was zum Beispiel die Zwangsräumung betrifft. Und die Junts per Cat in Katalonien hat gesagt, wir lehnen auch das erste Dekret ab, weil das alles so schlecht gemacht ist. Die fordern die Regierung auf, die Dekrete zurückzuziehen, sich hinzusetzen und das Ganze als Gesetz vorzulegen, damit man nämlich auch im Gesetzgebungsverfahren Änderungen einbringen kann. Weil das ist auch immer so ein Trick der Sozialdemokraten in Spanien, dann irgendwas sehr eilig unter großem Druck durchzuziehen und dann kriegst du dann unterschwellig ganz viele Sachen untergeschoben, die du eigentlich gar nicht wolltest. Also das sind dann meistens auch so Omnibusgesetze. Und deswegen ist eigentlich die Perspektive, und zum Glück arbeiten die parallel zu der Tatsache, dass die Plätze oder die neue Empörtenbewegung dazu aufgerufen hat, die Dekrete zuzustimmen, haben die schon parallel daran gearbeitet, an einen Generalstreik zu kommen. Also schweren großen Druck zu machen auf die Gewerkschaften auch, zu sagen, halt, wir müssen endlich diese soziale Frage, diese Mietenfrage ganz besonders auf die Tagesordnung setzen und dafür brauchen wir einen Generalstreik. Und das ist jetzt natürlich dadurch, dass die Dekrete auch noch abgelehnt werden heute, steht der Generalstreik jetzt ganz groß auf der Tagesordnung, um eine Dynamik auf der Straße zu erzeugen, die wirklich Kraft hat und dann auch ein klares Zeichen setzt an eine möglich kommende irgendwann Rechtsregierung von der rechten Volkspartei mit ihrem Koalitionspartner in diversen Regionen schon, dieser ultrarechten Vox. Das wäre dann eine klare Ansage zu sagen, halt, wir lassen uns an der Stelle jetzt nicht mehr, lassen dann nicht nach. Und es gibt sicher auch in der Volkspartei viele an der Basis, die sagen halt wirklich, und es sind ja auch viele von dieser drängenden Wohnungsfrage betroffen, da kann man vielleicht auch noch einiges verändern, wenn man eine starke Mobilisierung hinkriegt.
1: Das sagt unser Spanien-Korrespondent, der freie Journalist Ralf Streck. Wir haben mit ihm gesprochen über die großen Proteste, die ausgelöst wurden durch die Zwangsräumung der 87-jährigen Marie Carmen, die 71 Jahre in ihrer Wohnung gewohnt hatte und dann zwangsgeräumt wurde. Mittlerweile konnte sie wieder durch die Wirkung der Proteste in ihre Wohnung zurückkehren. Wir werden auch weiter darüber berichten, wie sich das Ganze in Spanien weiterentwickelt und dann, denke ich, bei Zeiten nochmal mit unserem Korrespondenten Ralf sprechen. Ja, dir sehr vielen Dank.
0: Ja, bitte.

ein bisschen 90er Musik im Morgenradio bei Radio Dreieckland. Das hört ihr auf der 102,3 MHz oder im Internet per Livestream unter www.rdl.de. Und wir hören noch ein bisschen Musik und kommen dann noch zu einem weiteren Beitrag.

Larue Ketanu im Morgenradio bei Radio Dreieckland. Das neigt sich langsam dem Ende entgegen. Hier geht es dann weiter mit dem historischen Tagesinfo von vor 20 Jahren. Und wir hören den Rest der Sendung noch ein bisschen Musik. Jetzt folgt Nirvana.

Nirvana im Morgenradio bei Radio Dreikland. Dafür verantwortlich war der Fabian und der sagt Tschüss und auf Wiederhören.

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8: Hallo und herzlich willkommen zur Mittwochsausgabe von ZipFM, dem Infomagazin der Freien Radios. Die heutige Sendung wird zusammengestellt von Radio Unerhört Marburg. Neben dem Klops der Woche erwarten euch folgende Beiträge in der nächsten halben Stunde. Ein Interview zum Hakenkreuzprozess in Stuttgart, ein Hintergrundbericht zur Bertelsmann Stiftung und ein Interview zum Buch Despoten vor Europas Haustür, in dem es um die Mitverantwortung Europas an den politischen Verhältnissen im Maghreb geht. Durchgestrichene und zerschlagene Hakenkreuze sind auch Hakenkreuze und verstoßen damit gegen § 86 Strafgesetzbuch, der das Tragen verfassungsfeindlicher Symbole unter Strafe stellt. Solch rechtliche Verrenkungen sind leider kein Witz, sondern bitterer Ernst der Stuttgarter Staatsanwaltschaft. Jürgen Kamm betreibt einen Versandhandel, der sich insbesondere auf Modeaccessoires für Punks spezialisiert hat. Und da gehören natürlich auch Anti-Nazi-Buttons, Hemden und Mützen dazu, die zerschlagene und durchgestrichene Hakenkreuze zeigen, klar. Nach Meinung von Stuttgarts Oberstaatsanwalt Häusler hat Kamm damit gegen das Strafgesetzbuch verstoßen. Nach der Logik der Stuttgarter Richter sollen Hakenkreuze, egal in welchem Zusammenhang, verboten und aus der Öffentlichkeit verbannt werden, damit keine Gewöhnung eintrete. Dann brauchen wir uns ja auch bald nicht mehr mit der Geschichte auseinandersetzen, auch sehr bequem. Im Folgenden hört ihr ein Interview, das Radio Dreieckland Freiburg mit Jürgen Kamm kurz vor der Urteilsverkündung geführt hat.
9: Können Sie das Ganze überhaupt ernst nehmen?
10: Ja, letztendlich muss ich es ernst nehmen, weil ein Gericht kann man ja so nicht ins Lächerliche ziehen. Aber die Frage ist jetzt wirklich, warum hat es so weit kommen müssen? Und wenn man den Staatsanwaltschaft hört, tut er sich ja oft widersprechen. Und da wird es dann halt immer schwierig, wirklich ernst zu bleiben.
9: Was meinen Sie denn, warum hat es so weit kommen müssen? Ist da ein politisches Interesse der Staatsanwaltschaft? Steht es dahinter, Ihrer Meinung nach?
10: Ich weiß nicht, welches Interesse die Staatsanwaltschaft verfolgt. Einmal sagt sie ja, sie wollen diese Hakenkreuze komplett in jeglicher Form aus dem öffentlichen Bild haben. Auf der anderen Seite sagen sie aber, wenn es die FIFA macht, ist es wieder sozial adäquat und erlaubt. Also sie messen da mit verschiedenen Blickwinkeln und sind da etwas inkonsequent in der Sache. Und daher kann ich es nicht nachvollziehen.
9: Also war es bewusst so, also vielleicht nochmal zur Erklärung, eine Broschüre der FIFA zur Fußball-WM und auch ein Video der unterirdischen Kampagne Wir sind Deutschland hat auch durchgestrichene Hakenkreuze als Symbole benutzt. Hier hat dann die Staatsanwaltschaft tatsächlich gesagt, so nein, das verfolgen wir nicht, oder wie muss man sich das
10: richtig
9: vorstellen?
10: Weil wir hatten es ja dann darauf direkt angesprochen, weil es ja auch in Stuttgart im Stadion auch ausgelegt ist und haben gesagt, ja, warum dürfen das die und wir dürfen es nicht? Und jetzt auch bei dem Plädoyer hat er gesagt, wenn es die FIFA macht, dann erkennt es der ausländische Mitbürger dieses Zeichen, als dass man keine rechtsradikalen Sachen im Stadion will. Aber er hat im gleichen Plädoyer auch gesagt, dass wenn ich diese Buttons verkaufe und man das dann trägt, dass es der ausländische Mitbürger eben nicht erkennen kann, dass es nicht eindeutig wäre.
9: Zu so einer Argumentation muss man auch erstmal finden, ist klar. Herr Kamm, vielleicht kommen wir nochmal zum Anfang des Geschehens. Ich glaube, die Anzeige gegen Sie ist bereits schon 3 Jahre alt. Ist das richtig?
10: Die müsste jetzt ja ziemlich alt sein. Ja, ich habe die Anzeige an sich erst relativ spät mitbekommen, weil es müsste irgendeine Mutter aus dem Allgäu gewesen sein, laut Akten.
9: Ja.
10: Aber richtig mitbekommen habe ich es ja erst, als die Durchsuchung war. Und
9: was ist denn da passiert bei der Durchsuchung genau?
10: Da sind die Polizisten dann angekommen mit dem Durchsuchungsbefehl und haben dann im Prinzip das Lager und meine Privaträume durchsucht und haben alles mitgenommen, wo sie gemeint haben, das gegen diesen Paragraphen verstößt.
9: Und was heißt alles?
10: Durchgestrichene Hakenkreuze, zerschlagene Hakenkreuze sind das in jeglicher Form, also auf Buttons, T-Shirts, Kataloge, wo die Sachen halt überall drauf sind. Teilweise sind sie auf CDs mit drauf abgebildet, haben sie auch mitgenommen.
9: Welchen ökonomischen Schaden haben Sie denn von der Beschlagnahmung mitgenommen?
10: Also kurz nach der Beschlagnahmung ging es uns ziemlich schlecht, da sie uns ja auch unsere kompletten Kataloge mitgenommen haben. Und damit konnten wir auch die anderen Artikel nicht mehr anbieten. Und dann da gab es dann ziemliches finanzielles Loch, das man dann mit privaten Geldern stopfen musste. Inzwischen geht es wieder vom finanziellen Teil her und haben uns wieder im Griff.
9: Das ist ja jetzt auch nicht das erste Mal, dass die Stuttgarter Staatsanwaltschaft auf sich aufmerksam macht, dass sie eben eine besonders kreative Auslegung des Paragraphen 86 StGB bemüht. Kann man sagen, es ist immer eine Sache, die in Stuttgart, also diese Verurteilungen oder Anklagen, die in Stuttgart immer speziell gegen Punks und Leute aus dem linken Spektrum laufen?
10: Also ganz so einheitlich würde ich sagen, dass es nur gegen diese linke Szene hier geht, weil sie machen natürlich auch was gegen rechts, das ist schon richtig.
9: Nee, das ist klar, aber ich meinte...
10: Aber es ist hier schon ein relativ hohes Potenzial da. Also ich habe, wenn sie auch Infostände vom VVN auseinandernehmen wegen dieser Symbole, ist schon ein massives Auftreten da. Im Prinzip nicht nachvollziehbar, das kann keiner verstehen, was die Staatsanwaltschaft da reitet.
9: Herr Kamm, letzte Frage, wenn es wieder erwarten zu einer negativen Urteilsverkündung für Sie kommt, wie wird es dann weitergehen?
10: Also wir gehen dann mit den nächsten Schritten dann Revision einlegen.
9: Das heißt, Sie fechten es komplett aus?
10: Richtig.
9: Und geht Ihr Anwalt davon aus, dass es erfolgreich sein wird?
10: Ach, Anwälte halten sich da immer bedeckt. Von dem her, aber er geht vermutlich auch in der Richtung aus, dass es so ähnlich ausfallen wird, wie das erste, die, wo sie ans Amtsgericht verwiesen haben. Also, dass in den meisten Fällen Freispruch freigesprochen wird.
8: Soweit Jürgen Kamm vom Nixgut-Versand. Das Gericht hat ihn inzwischen zu 3.600 € Geldstrafe verurteilt wegen Verstoßes gegen das Strafgesetzbuch. Noch nicht verurteilt sind Grünen-Bundeschefin Claudia Roth und der Hamburger SPD-Abgeordnete Nils Annen, die sich als Reaktion auf das Urteil selbst angezeigt haben, weil auch sie Antinazi-Symbole getragen haben. Bleibt abzuwarten, was der Bundesgerichtshof entscheidet.
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8: Es gibt heute kaum einen Politikbereich mehr, in dem die Bertelsmann-Stiftung nicht ganz vorne mitmischt. Manche sehen sie bereits als heimliche Strategiezentrale der Republik. Kritiker werfen der Stiftung einen neoliberalen Kurs vor. Die Stiftung ist immer mit dabei, wenn es um neoliberale Reformen geht. Um Studiengebühren, Controlling in Schulen, Hartz IV, aber auch in Kampagnen wie Du bist Deutschland. Sie wird als wirtschaftsnahe PR-Initiative gesehen, ähnlich der Initiative Neue Soziale Marktwirtschaft, mit der es auch personelle Verflechtungen gibt. Im folgenden Beitrag der Wüstenwelle Tübingen geht es um das Schalten und Walten der reichsten und wohl mächtigsten Stiftung in Deutschland.
1: Dass Interessengruppen durch massive Lobbyarbeit Einfluss nehmen auf politische Entscheidungen, ist nichts Neues. Dieses Phänomen ist so alt wie der Kapitalismus selbst. In den letzten Jahren wurden die Lobbystrategien aber immer intensiver und gleichzeitig subtiler. Kampagnen der Arbeitgeberverbände versuchen beispielsweise mittels Medienkooperationen ihre Position in der Öffentlichkeit zu verbreiten, ohne dabei selbst sichtbar zu werden. Statt einer öffentlichen demokratischen Auseinandersetzung, die dann in politische Entscheidungen mündet, spielt sich ein Großteil hinter den Kulissen ab, während die öffentliche Meinung mit neoliberalen Ideen bearbeitet wird. Gleichzeitig verstehen sich die Medien selbst immer mehr als politische Akteure und treiben die Debatten um angebliche Reformen voran. Eine besondere Rolle kommt dabei der Bertelsmann-Stiftung zu. Diese Stiftung, die übrigens die reichste Stiftung Deutschlands ist, betrachtet sich zunehmend als politische Strategiezentrale der Republik. Auf der Website der Stiftung ist zu lesen:
2: Deutschland braucht dringend Reformen. Gleichzeitig erweist sich die Politik mit der Konzeption und Umsetzung überzeugender Antworten auf gesellschaftliche Zukunftsfragen aber zunehmend überfordert. An die Stelle strategiefähigen Regierens tritt mehr und mehr die kurzatmige Orientierung an machtpolitisch motivierten Ad-hoc-Lösungen.
1: Dieses politische Vakuum gilt es zu füllen, und so entwirft die Bertelsmann-Stiftung permanent neoliberale Konzepte im Bereich der Bildungs-, Sozial- und Außenpolitik. Doch dabei bleibt es nicht. Die Stiftung setzt dann auch ihr ganzes mediales Gewicht für die Umsetzung dieser Konzepte ein. Das zeigte zum Beispiel die von ihr initiierte Kampagne Du bist Deutschland. Diese war eine Art emotionale Abfederung der von der Stiftung ebenfalls befeuerten Hartz-Reformen. Auf lange nicht dagewesene Weise wurden die Menschen auf die Volksgemeinschaft eingeschworen, so nach dem Motto: Wir kürzen dir zwar dein Arbeitslosengeld, aber dafür darfst du dich als Teil des großen Ganzen der deutschen Nation fühlen und brauchst deshalb nicht traurig und vor allem nicht wütend zu sein. Der TV-Spot der Du bist Deutschland-Kampagne lief fast gleichzeitig auf allen großen deutschen Fernsehkanälen.
11: Du bist das Wunder von Deutschland.
12: Ein Schmetterling kann einen Taifun auslösen.
13: Der Windstoß, der durch seinen Flügelschlag verdrängt wird, entwurzelt vielleicht ein paar Kilometer weiter Bäume.
14: Genauso wie sich ein Lufthauch zu einem Sturm entwickelt,
15: kann deine Tat wirken.
16: Unrealistisch, sagst du? Und warum feuerst du dann deine Mannschaft?
1: Die Bertelsmann Stiftung wurde 1977 von Reinhard Mond gegründet. Sie ist die Haupteigentümerin der Bertelsmann AG, einem Weltmedienkonzern mit 88.000 Beschäftigten in mehr als 60 Ländern. Die Bertelsmann Stiftung definiert sich als parteipolitisch neutral. Sie initiiert und gestaltet ihre Projekte eigenständig. Sie beschäftigt rund 300 Mitarbeiter, davon sind 185 im konkreten Projektmanagement tätig. Aufgegriffen werden gerne praxisorientierte Projekte mit Modellwirkung und exemplarischem Charakter. Die Stiftung erstellt aber zum Beispiel auch Rankings, wie das internationale Standard-Ranking. Diese werden jedoch wegen der Auswahl der Vergleichskriterien nicht allgemein anerkannt. Und dann ist da eben noch das Feld der Politikberatung, das die Bertelsmann Stiftung ganz intensiv beackert. Nun zwei konkrete Beispiele dafür, wie die Bertelsmann Stiftung immer wieder massiv in die politische Weichenstellung dieses Landes hineinfunkt. Im Bereich Bildungspolitik ist hier vor allem das CHE, das Zentrum für Hochschulentwicklung, zu erwähnen. Das CHE ist eine gemeinsame Gründung der Hochschulrektorenkonferenz und der Bertelsmann Stiftung. Sein Interesse ist, marktwirtschaftliche Konzepte im Bildungswesen durchzusetzen, also beispielsweise Studiengebühren und stärkeren Wettbewerb zwischen den Universitäten einzuführen. Das Zentrum ist einerseits über die Hochschulrektorenkonferenz an einer ganzen Reihe von Beratungskommissionen auf Länderebene beteiligt, andererseits versucht es, in der Öffentlichkeit für Studiengebühren Werbung zu machen, teilweise mit unsauberen Mitteln. Beispielsweise hat das Zentrum Umfragen mit Suggestivfragen veröffentlicht, die bewusst mit den Protesten der Studenten zusammenfallen sollten. So sollte der Eindruck erweckt werden, die Studentenstreiks wären nur von einer Minderheit getragen worden. Das CHE hat sogar einen eigenen Studierendenverband namens CHEME gegründet.
17: Unsere Zeit schmeckt nicht nach Zuckerwatte.
18: Das will auch niemand behaupten. Mag sein, du stehst mit dem Rücken zur Wand.
1: Aber auch in der Außenpolitik bzw. deren Militarisierung mischt die Bertelsmann Stiftung kräftig mit. Von Koblenz bis zum Kosovo, von Hameln bis zum Hindukusch reicht mittlerweile das Einsatzgebiet der Bundeswehr, rühmte die Pressestelle der Bertelsmann Stiftung aus Anlass eines gemeinsamen Auftritts des Stiftungsvorstands mit dem Brigadegeneral Robert Bergmann. Die deutsche Bertelsmann Stiftung sagt das baldige Ende der globalen US-Dominanz voraus und verlangt eine dramatische Aufrüstung der Europäischen Union, meldete im Juni der außenpolitische Informationsdienst germanforeignpolicy.com. Für Krisengebiete weltweit habe eine größere Zahl von einsatzfähigen Kräften bereitzustehen. Als Faustregel nennt die Bertelsmann Stiftung 10 Soldaten je 1000 Einwohner der Krisenregion. Dies entspricht, so rechnete German Foreign Policy aus, 280.000 Militärs allein für die Besetzung Afghanistans und eine 500.000 für ein vergleichbares Vorgehen im Kongo.
19: Es gibt keine Geschwindigkeitsbegrenzung auf der Deutschlandbahn. Es gibt keine Geschwindigkeitsbegrenzung auf der Deutschlandbahn. Es gibt keine Geschwindigkeitsbegrenzung auf der Deutschlandbahn.
1: Ja, so arbeitet diese Stiftung auf vielfältige Weise an der Zukunftsfähigkeit dieses Landes.
20: Egal, welche Position du hast, du hältst den Laden zusammen.
11: Du bist der Laden.
1: Du bist Bertelsmann.

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1: Die tunesische Menschenrechtlerin Sihem Bensedrine ist derzeit zu Gast beim Writers in Exile-Programm des Deutschen PEN-Verbandes. In ihrem Buch Despoten vor Europas Haustüre, das sie zusammen mit Omar Mestiri verfasst hat, kritisiert sie die Mitverantwortung der EU an den undemokratischen Verhältnissen im Maghreb. David Siebert, Redakteur von Radio Dreieckland, hat sich mit der Autorin unterhalten und sich mit den Thesen des Buches auseinandergesetzt.
2: Wenn in Europa vom Maghreb die Rede ist, dann hört man meistens von Islamistenterror und Flüchtlingsskandalen oder man spricht auf der anderen Seite beschönigend von Urlaubsparadiesen und Traumstränden. Aber wie sehen eigentlich die politischen Verhältnisse bei unseren Nachbarn südlich des Mittelmeers aus? Welche Beziehung unterhält Europa zu diesen Ländern? Für die EU stellen sich die gegenseitigen Beziehungen seit der sogenannten Barcelona-Erklärung von 1995 als eine Partnerschaft dar, bei der unter, Zitat, Beachtung der demokratischen Prinzipien und der Menschenrechte eine Zone der Freiheit und Stabilität errichtet werden soll. So der Wortlaut der Erklärung, der die Ziele des sogenannten Euromed-Prozess oder auch Barcelona-Prozess, also der Partnerschaft der EU mit ihren südlichen Anrainerstaaten am Mittelmeer, beschreibt. Einen ganz anderen Blickwinkel auf diese Verhältnisse haben die beiden tunesischen Menschenrechtler Omar Mestiri und Sihem Bensedrine. Sie kritisieren in ihrem Buch mit dem Titel Despoten vor Europas Haustüre die Mitverantwortung Europas an den undemokratischen Verhältnissen in Nordafrika. Die wütende, stellenweise plakative, aber zugleich immer fundierte Abrechnung belegt, dass die EU-Politik diktatorische Regime unterstützt, um eigene Sicherheitsinteressen zu gewährleisten. Im November 2005 wurde anlässlich des 10-jährigen Jubiläums der Erklärung von Barcelona bei einer europäischen Konferenz Bilanz über die euromediterrane Zusammenarbeit gezogen. Doch die tunesische Menschenrechtlerin Sihem Bensedrine ist mit dieser Bilanz keineswegs zufrieden.
3: Die Zusammenarbeit der EU mit den Nachbarländern am Mittelmeer erfüllt nicht die Ziele, die man sich selber gesetzt hat. Das musste auf der letzten Barcelona-Konferenz sogar Josep Borrell, der Präsident des Europäischen Parlaments, zugeben. Die ökonomischen Fakten, die er nannte, sprechen eine deutliche Sprache. Das Bruttosozialprodukt pro Einwohner ist in der EU stark gestiegen, während das Bruttosozialprodukt der Staaten des Südens stagniert hat. Auch die Entwicklung des Handels verlief zu Ungunsten der südlichen Nachbarn der EU. Ihr Handelsdefizit hat sich in den letzten 10 Jahren verdoppelt. Ich will nicht sagen, dass der Kampf gegen den Terrorismus nicht wichtig wäre. Aber wenn das nach 10 Jahren das einzige Resultat ist und von Menschenrechten und Demokratisierung kaum mehr die Rede ist, dann kann man nur von einem Scheitern der Zusammenarbeit sprechen. Die Diktaturen des Maghreb sorgen für die Sicherheit des Nordens. Und weil diese Diktaturen die Sicherheitsinteressen des Norden garantieren, verschließt die EU die Augen davor, dass in diesen Ländern weder rechtsstaatliche Zustände herrschen, noch die Menschenrechte oder die Demokratie respektiert werden. Diese Länder respektieren weder die Beschlüsse der Barcelona-Konferenz, noch respektieren sie ihre eigenen Gesetze. Europa nimmt all dies hin. Es verschließt seine Augen und macht sich damit zum Komplizen.
4: L'Europe ferme les yeux, l'Europe approuve, l'Europe est complice.
2: Exemplarisch lässt sich diese Kritik an Tunesien nachvollziehen. Dort waren die beiden Autoren als Menschenrechtsaktivisten jahrelang staatlicher Repression ausgesetzt, bevor sie eine Einladung der Hamburger Stiftung für politisch Verfolgte annahmen und ihre Heimat verließen. Tunesien gilt als Modell für die euromediterrane Zusammenarbeit, so zuletzt der italienische Ministerpräsident und ehemalige Präsident der EU-Kommission Romano Prodi. Ben Alis Wiederwahl zum Staatspräsidenten im Oktober 2004 mit einem Stimmergebnis von 94,5% spricht allerdings nicht gerade für demokratische Verhältnisse. Trotzdem gelingt es Ben Ali, sich als Präsident mit weißer Weste zu präsentieren. Zuletzt etwa durch Ausrichtung des Weltgipfels über die Informationsgesellschaft WESIS. Nichtregierungsorganisationen protestierten gegen Tunesiens Bewerbung und wiesen darauf hin, dass regelmäßig Oppositionelle mundtot gemacht werden und Internetforen zensiert werden. Wie etwa das Internetmagazin Kalima, übersetzt das Wort, das Bensedrine mitbegründete. Trotzdem schreitet die EU gegen diese undemokratischen Verhältnisse in Tunesien nicht ein.
4: Cet impact négatif, il consiste en cela.
3: Wir Menschenrechtsaktivisten versuchen seit Jahren hier wie dort der Öffentlichkeit klarzumachen, dass all diese sogenannten Demokratien nur Scheindemokratien sind. Und nun kommt Europa und zerstört unsere Arbeit, indem es diese Scheindemokratien mit all ihren autokratischen Alleinherrschern zu politischen Ansprechpartnern aufwertet und behauptet, diese autoritären Regimes wären auf dem besten Weg, sich zu Demokratien zu entwickeln.
4: Leur comportement diktatorial est quelque chose de positif.
2: Das streitbare Buch von Mestiri und Benzedrin belegt an zahlreichen Stellen, dass die EU Ben Alis Politik hinnimmt oder sogar unterstützt. Ein Großteil der EU-Gelder versandet im korrupten Regime. Die von der EU geforderten Privatisierungen dienen vor allem Ben Alis Klientel- und Sippenwirtschaft. Die spärlichen EU-Fördermittel für die Zivilgesellschaft kommen nur selten bei den Akteuren an. Gelder für missliebige Organisationen wie etwa die tunesische Menschenrechtsliga, werden von der Regierung in Tunis blockiert. Auch der Projekttitel Zivilgesellschaft täuscht oft. Die 2,15 Millionen Euro zur Förderung der Medien kamen vor allem Ben Alis Propagandainstrumenten zugute, weil unabhängige Medien in Tunesien schlichtweg nicht existent sind. Bei dem EU-Programm Modernisierung der Justiz verschwand das Thema Justizreform schnell in der Versenkung. Stattdessen ist nun ein Teil der Gelder für die Kontrolle des Migrantenstroms und den Kampf gegen neue Formen der Kriminalität vorgesehen. Für die Autoren hat Ben Alis Diktatur mit demokratischer Fassade Modellcharakter. Tunesiens Wandlung zum Musterschüler wird nachgeahmt. Algeriens Generäle präsentieren sich als demokratische Macht und verhüllen so ihre Menschenrechtsverbrechen und die Ausplünderung der Wirtschaft. Libyen hat sich vom Schurkenstaat zum Partner des Westens gewandelt. Seine außenpolitische Kehrtwende, die Kooperation bei der Migrationskontrolle und die Ölreserven lassen die EU gerne vergessen, dass Gaddafis korruptes Regime systematisch Menschenrechtsverletzungen begeht. In Marokko hat die Zivilgesellschaft zwar die größten Freiheiten, dem Liberalisierungsprozess sind aber enge Grenzen durch eine autokratische Monarchie gesetzt, die ihre Kontrolle über Wirtschaft und Rechtsstaat nicht aus der Hand gibt, während die zunehmende Verarmung das Land zu einem sozialen Pulverfass werden lässt. Seit dem 11. September sind die Regime noch zusätzlich im Aufwind. Um gegen den Islamismus vorzugehen, setzt die EU verstärkt auf die Despoten, die sich als demokratischer Garant für Stabilität inszenieren. Die Autoren zeigen, dass der Kampf gegen den Terror geschickt dazu genutzt wird, um die perfiden Machtstrukturen auszubauen und gegen die gesamte Opposition im eigenen Land vorzugehen. In Algerien flossen beispielsweise EU-Mittel für Menschenrechte in die Ausbildung der Polizei und die Überwachung der Emigration. So bewirkt die Sicherheitspartnerschaft das Gegenteil ihrer Intention. Es bleiben jene Verhältnisse bestehen, die bei den religiösen Extremisten für Zulauf sorgen. Für Benzedrin und Mestiri ist das Problem des Islamismus aber nur dann lösbar, wenn demokratische Verhältnisse eine politische Auseinandersetzung mit den Islamisten möglich machen. Interne Gründe für die Malaise im Maghreb sprechen die Autoren hingegen nicht an. Nicht thematisiert wird, dass auch religiöse Dogmen und der arabische Nationalismus dabei helfen, den Status quo zu legitimieren. Auch die Bereitschaft, Sündenböcke wie die USA oder Israel für die eigene Lage verantwortlich zu machen, wird von den Despoten gerne aufgegriffen, um ihre Herrschaft zu stabilisieren. Das Buch will aber an das demokratische Selbstverständnis der EU appellieren. Es ruft zu einer dringend notwendigen Neubestimmung des Dialogs auf. Für die zweite Barcelona-Runde bis 2006 sind insgesamt fast 10 Milliarden Euro Finanzhilfe und Darlehen vorgesehen. Solange europäische Gelder mehrheitlich an korrupte Regime fließen und die EU für Diktaturen den roten Teppich ausrollt, wird die dortige Zivilgesellschaft es noch schwerer dabei haben, ihre demokratischen Anliegen durchzusetzen.

0: Das Buch Des Poten vor Europas Haustür von Sihem Besetrine und Omar Mestiri erschien bereits Ende 2005 im Antje Kunstmann Verlag München. Damit uns das Lachen nicht gänzlich vergeht, nun zum Abschluss der Sendung noch der Klops der Woche von Radio Blau aus Leipzig.
1: Natürlich ist wieder viel passiert in dieser Woche. So viel sogar, dass sich Menschen, denen das eh schon alles zu viel ist, nach so einer Art sicherem Geleit durch den Irrsinn sehnen. Aber was ist schon sicher in einer Woche, in der allein in München 3 Millionen Maß Bier getrunken wurden? Das sind so viele Liter Bier, wie Muslime in Deutschland leben. Und zu allem Überfluss auch noch während des Ramadan. Bei aller Wertschätzung für den Islam und der damit verbundenen Rücksichtnahme auf religiöse Gefühle. Aber diese Riesenmenge Bier kann nicht erst nach Sonnenuntergang getrunken werden. Das gäbe dann noch mehr als die regulären Bierleichen bei normalem Trinktempo. Und ein Drittel davon sind inzwischen weiblich. Vor den Augen unserer fastenden Mitbürger sind sie vor dem Kollabieren fröhlich am Zechen, Kreischen, Kratzen, Maßkrug werfen und Polizisten ins Bein beißen. Die türkische Gemeinde hat jetzt einen 14-Punkte-Plan auf dem biertriefenden Wiesentisch gelegt, in dem sie unter anderem ein Wort zum Freitag einfordert. Wie das Wort zum Sonntag. Die älteste Serie des deutschen Fernsehens kommt in Bedrängnis. Bestimmt als Antwort auf die geplante Sandmännchen-Ausstrahlung bei Al Jazeera. Aber die hat ja der Papst vermasselt, mit seiner blöden Vorleserei. Hätte er sich doch lieber selber was ausgedacht. Eher sowas Hemdsärmeliges wie die USA, die dezent damit drohten, Pakistan in die Steinzeit zurückzubomben. Da wird nicht so lange rumgeopert, bis mal ein paar Köpfe rollen. An der deutschen Oper wird jetzt erstmal was Unverfängliches gespielt. Muss sie denn zum Städele hinaus vielleicht? Nee, geht auch nicht. Das haben sie doch gerade in Wilhelmshaven zum Auslaufen der Libanonflotte gespielt. Und außerdem hat sich der kretische König Idomeneus seinerzeit auch mit 80 Schiffen am Kriegszug gegen Troja beteiligt. Die 8 Bundeswehrpötte waren noch gar nicht richtig im Wasser, da ging schon der erste Mann über Bord. Ein Fotograf. Der soll sich auf die Fotokina scheren, auf die weltgrößte Messe für diese kleinen Kameras, mit denen man nur mit ausgestrecktem Arm knipsen kann. Ab sofort mit Slimming-Funktion. Die macht dicke dünn und ein Maßkrug sieht auf dem Foto aus wie ein Kölsch. Der CDU-Kreisverband Sächsische Schweiz möchte aber lieber doch maßlos sein und beim Fest zur deutschen Einheit von der Maas bis an die Memel singen. Zumindest sind alle 3 Strophen des Deutschlandliedes auf die Einladungen gedruckt. Hätte sonst so leer ausgesehen. Und Leere ist ein falsches Signal, jetzt wo die Kauflust der Bundesbürger Rekordniveau erreicht hat. Und wenn der Haushalt erstmal komplettiert ist, darf es auch noch etwas für den nicht ganz alltäglichen Spaß sein. Da wird dann zum Beispiel für 50 Euro eine Topfpflanze ersteigert, die bei der FIFA-WM eventuell neben Sepp Blatter gestanden hat. Oder ein rausgefaulter Zahn von Napoleon. Ein paar von den Hitler-Aquarellen haben bestimmt die sächsischen Christdemokraten der NPD weggeschnappt. Als er die zusammengekleckst hat, war der Adolf ja noch kein Nazi. Der Schreibtisch des Führers ist da schon eher was fürs Hinterzimmer. Oder zum Neutralisieren fix noch den Intendantenstuhl von Bertolt Brecht dazu ersteigert und dann alles mit Papstkies zugeschüttet. Also mit dem Kies, über den der Benedikt in München, ja, gibt's bei eBay. Und dann gibt es da noch so ein paar Sachen, mit denen wirklich keiner was anfangen kann, die aber trotzdem immer wieder stattfinden. Der Tag der Deutschen Einheit zum Beispiel. Oder der Sachsen-Anhalt-Tag. Die angefragten Städte wollen das lustige Landesfest einfach nicht ausrichten. Stattfinden wird es trotzdem irgendwo. Lustiger wäre es bestimmt, das Fest beispielsweise in die Elfenbeinküste zu schicken. Giftiger Schlamm wird schließlich auch günstig dort entsorgt. Warum nicht auch ein Fest, das hier niemand will? In Abidjan würden sich die Menschen bestimmt über eine Altmärker Hochzeitssuppe freuen. Und noch ein ähnlich ungeliebtes Ereignis, das ein Ausrichter jedoch schon bis 2014 sicher hat, steht bevor. Des Führers versprengtes Fußvolk sammelt sich zum halbjährlichen Herumstehen auf dem Leipziger Hauptbahnhof. Bahnhöfe sind ja schon immer der Treffpunkt für Menschen, denen es nicht so gut geht. Und am 3. Oktober kommen, trotz der Bedrohung durch Kofferbomber, bestimmt wieder viele hilfsbereite Leute, um den geistig verwirrten Kameraden beim Umsteigen behilflich zu sein. Bis zum 1. Mai. Dann vielleicht mal im Leipziger Pongoland, der größten Menschenaffenanlage der Welt. Guten Abend.

0: Und das war es auch schon wieder für heute mit ZipFM aus Marburg. Tschüss, einen schönen Tag noch und bis bald mal wieder.
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Im März diesen Jahres fand die Jurierung der eingereichten Projekte zum KUPF-Innovationstopf 2006 statt. 11 Projekte aus mehr als 60 eingereichten Projekten wurden von der Jury dem Land Oberösterreich zur Finanzierung vorgeschlagen. Insgesamt 90.000 Euro stellten die Kulturdirektion und das Sozialressort des Landes Oberösterreich den Projekteinreicherinnen zur Verfügung. Der Innovationstopf der KUPF wird jedes Jahr ausgeschrieben, mittlerweile seit 11 Jahren. Die Ausschreibung steht jedes Jahr unter einem anderen Schwerpunkt. 2006 wurden die Projekte zum Thema Provokation entwickelt. Ein sehr interessantes Projekt wird von zwei Wiener Frauen, Christa Putz und Silvia Köchl, durchgeführt. Ihr Projekt, Vier Frauengeschichten als Präsent für Wels, dokumentiert das Leben sogenannter Engelmacherinnen. Mehr dazu

0: Christa Putz und Silvia Köchel recherchieren die Biografien dieser Frauen und füllen damit eine Lücke sowohl in der österreichischen Frauengeschichte als auch in der Aufarbeitung der NS-Zeit. Hört mehr dazu im folgenden Interview. Radio Kupf im Gespräch mit Silvia Köchel und Christa Putz. Die beiden haben beim diesjährigen IT ein Projekt eingereicht. Wollt ihr euch jetzt einmal kurz vorstellen?
1: Ja, also ich heiße Christa Putz. Ich habe Geschichte in Salzburg und Wien studiert und dann als Historikerin gearbeitet in mehreren Projekten mit einem Schwerpunkt auf der NS-Zeit. Und zusammen mit der Silvia haben wir seit 1999 irgendwie kontinuierlich auch an Frauenbiografien gearbeitet, die in Ravensbrück, also in dem Frauenkonzentrationslager, eingesperrt waren.
2: Ich habe in Wien Politikwissenschaft studiert und bin dann über die Lagergemeinschaft Ravensbrück, also wo ich die Christa auch kennengelernt habe und andere Frauen, auf diese Arbeit gestoßen, sozusagen Frauenbiografien zu erforschen für ursprünglich die Ausstellung Wege nach Ravensbrück 1999.
0: Könnt ihr einen ganz kurzen Überblick über das Projekt geben, über das aktuelle?
2: Also das Projektvorhaben sozusagen. Ist auch entstanden aus dieser Ausstellungsarbeit heraus, wo wir versucht haben, für alle Opfergruppen eine Frau zu finden und deren Biografie in einer gewissen Weise stellvertretend nachzuzeichnen. Und sind 1999 gescheitert am Versuch, eine sogenannte kriminelle Frau zu finden, die als sogenannte Berufsverbrecherin im KZ Ravensbrück war. Und haben heuer im Winter die Gelegenheit gehabt, in der IG Bildende Kunstgalerie in Wien die Ausstellung nochmal in einer neuen Fassung zu zeigen und haben das zum Anlass genommen, das nochmal zu probieren mit einer Frau, von der wir einen Namen gehabt haben eben. Und da sind wir dann nach Linz schon mal gekommen, ins Oberösterreichische Landesarchiv, haben einen ersten Aktenfund gehabt und dann sollten wir jetzt vielleicht, genau, dann hat die Kupf eben den Innovationstopf namens Provokation ausgeschrieben und da haben wir uns an Verschiedenes erinnert, nämlich an Probleme, die wir eben 1999 gehabt haben mit dem Gerichtsarchiv von Wels, wo wir schon um Akteneinsicht für diese Vorstrafenakten dieser einen Frau nachgesucht haben und die uns zwei verschiedene Antworten geschickt haben. Interessanterweise, in der einen Antwort ist gestanden, es gibt die Akten nicht oder nicht mehr. In der anderen Antwort ist gestanden, man hätte sich den Akt angesehen und er wäre zur Überzeugung gelangt, dass die Vorstrafen mit der KZ-Haft nichts zu tun hätten, weswegen wir eben nicht die Akten anschauen dürfen.
0: Was wurde dieser Frau, also dieser Berufsverbrecherin, zur Last gelegt?
1: Also die Frau, zu der wir da ursprünglich geforscht haben, war mehrmals wegen illegaler Abtreibungen, also vor 1938, vorbestraft. Und wie wir jetzt wissen, ist sie im Prinzip von österreichischen Gefängnissen direkt dann in das Vorläufer-KZ von Ravensbrück deportiert worden. Und dann von diesem KZ schlussendlich dann in Ravensbrück sozusagen weiter verschickt.
0: Warum wurden eurer Meinung nach solche Biografien nicht schon früher untersucht?
1: Ja, das ist eine schwierige Frage. Also ich denke, dass es auf der einen Seite daran liegt, dass es auch nach 1945 einen diskriminierenden Diskurs über diese Frauen gegeben hat, also dass die sozusagen als Kriminelle mehr oder weniger also zu Recht ins KZ gekommen sind, dass auch zum Teil Frauen, die aus politischen Gründen im KZ waren, sie auch von diesen Gruppen abgegrenzt haben, sie vielleicht sogar ausgegrenzt haben aus den Organisationen, die sie nach 1945 gegründet haben. Und ich glaube, schlichtweg auch liegt es am Desinteresse irgendwie der Historikerinnen und Historiker, die zu diesem Thema gearbeitet haben.
2: Das ist mehr oder weniger zu Recht, weil es sehr missverständlich von dir ausgedrückt, mehr oder weniger zu Recht nach Ravensbrück gekommen. Ich weiß nicht, was du da jetzt sagen wolltest.
1: Damit wollte ich ausdrücken, dass Frauen, die vorbestraft sind, ja, sozusagen, es hätte sozusagen legitime Gründe dafür gegeben, dass die eingesperrt waren. Sie waren ja auch vorher in Gefängnissen. Und also ich denke, dass es in der Entschädigungspraxis

0: dass der Opfer zum Ausdruck kommt, ne? Weil die Frauen waren ja genau aus diesen Gründen der Vorstrafen, wurden nicht mit berücksichtigt, ne? bei den Entschädigungen der KZ-Opfer.
1: Die Frauen sind bis heute nicht als Opfer des Nationalsozialismus anerkannt. Und die Abtreibung war ja bis, 75, glaube ich, weiterhin strafbar, ne? Das heißt, wir haben auch jetzt bei unserem zweiten großen Archivbesuch in Linz hier, wir sind darauf gekommen, zufällig, dass eine der Frauen, zu denen wir da forschen, auch nach 45 noch einmal ein Verfahren wegen Abtreibung gehabt hat und noch einmal im Gefängnis gesessen ist. Und wenn man sich, was mich schon wundert bei der Frage, warum sind die trotz allem irgendwie nie gefragt oder beachtet worden, ist, dass die zweite Frauenbewegung in Österreich ganz massiv auf dem Kampf gegen den Paragraph 144 aufbaut. Ja. Also, und trotzdem ist uns zumindest bis heute nicht untergekommen, dass betroffene Frauen, dass sich da mal wirklich mal intensiv gesucht hätte. Ja. Weil es ist sicher schwierig, die Frauen laufen ja nicht herum, klar, ja, aufgrund dieser vielfachen Stigmatisierung, zu der noch dazu kommt, dass sie ja in den KZs und auch in Ravensbrück sehr oft als Funktionshäftlinge, als sogenannte, eingesetzt worden sind von der SS, also sozusagen in der Lagerhierarchie an überlebenswichtige Posten halt übernommen haben, die das Verhältnis zu den anderen Häftlingen nicht gerade, sagen wir, befördert haben, ja, um es mal so zu sagen. Das heißt, sie sind einfach mehrfach stigmatisiert und sind sicher nicht leicht zu finden gewesen, aber ich würde sagen, auch bei uns hat, wie die Vorgeschichte, wie man ja sieht, es war nicht so einfach und es gibt da Probleme offenbar, an Akten ranzukommen, gerade an so Gerichtsakten, aber wir haben es jetzt auch geschafft. Ja. Also es ist mir immer noch ein bisschen ein Rätsel, warum zum Beispiel eben feministische Historikerinnen nicht wenigstens einmal auf die Idee kommen. Ne? Also warum die wirklich rausfallen aus der Beschäftigung mit Opfern und ja, also ich tue mir ehrlich gesagt schwer, das zu erklären.
0: Vielleicht kann man die Problematik auch mit der Entschädigung der Homosexuellen ein bisschen vergleichen, ne? Weil die Homosexualität war ja weit nach 45 noch kriminalisiert, genauso wie der Paragraph 144 und erst jetzt sozusagen gibt es in den letzten Jahren Bemühungen, die zu entschädigen. Leider leben heute halt die wenigsten noch. Ne?
2: So, während eurer Arbeit im Archiv, seid ihr da auf offene Arme gestoßen oder was waren da so Probleme während dieser Recherchen?
0: Ja, offene Arme kann man durchaus sagen. Also wir haben jede mögliche Unterstützung im Archiv gekriegt. Also man kann das, glaube ich, schon sehr in Kontrast sehen, auch zu den Erfahrungen, die wir mit dem Gericht selber gemacht haben. Also die waren sehr abweisend. Und also der Zuständige im Archiv hat uns wirklich jede Unterstützung gegeben, die möglich war.
2: Aber ihr habt jetzt nicht nur eine Biografie von einer Frau untersucht und recherchiert, sondern es hat mehrere Frauen gegeben in diesem Zusammenhang.
0: Also wir haben ein konkretes jetzt ausgeweitet auf drei Frauen, die mehrfach wegen Paragraph 144 vorbestraft waren. Und eine Frau war wegen sogenannter Arbeitsverweigerung im KZ. Zu der haben wir leider nichts gefunden. Also die bleibt sozusagen im Dunkeln.
2: Es ist jetzt zwar eh schon ein bisschen rausgekommen, aber was wird sie so aufzeigen oder erreichen, indem ihr diese Biografien der Öffentlichkeit zugänglich macht?
1: In großen Worten gesagt, ist es wirklich ein Auffüllen von einer Lücke, die einfach offensichtlich existiert. Es bezieht sich jetzt noch nicht konkret auf Wels, weil die eben zufällig sich das alles in Wels abspielt, sondern insgesamt würde ich sagen, für die österreichische Frauengeschichte füllen wir da sehr wohl eine Lücke auf. Und wollen damit sehr wohl erreichen, dass die Frauen im Opferdiskurs sozusagen endlich auch ganz, ganz selbstverständlich berücksichtigt werden. Das wäre schon der Wunsch.
0: Vielleicht auch ein Anliegen ist es auch noch, also die Frauen waren ja keine professionellen Ärztinnen oder Hebammen oder so, sondern waren großteils Arbeiterinnen und sogenannte Engelmacherinnen. Und vielleicht geht es auch darum, auch dieses sehr negative Bild der Engelmacherin auch ein bisschen zurechtzurücken. Also von dem, was wir jetzt aus den Akten wissen, ist eigentlich, dass die sehr professionell auch vorgegangen sind und sozusagen also die Frauen nicht medizinisch misshandelt haben, sondern sozusagen also ihnen einfach auch ermöglicht haben, irgendwie ein Kind nicht zu bekommen. Und das meistens eigentlich ohne Schäden für die betroffenen Frauen.
2: Zeichnen Sie da jetzt schon weitere Bestrebungen ab, jetzt aufgrund von eurem Projekt, dass vielleicht andere Historikerinnen auch sagen, dass sie in diese Richtung weiterarbeiten möchten?
0: Ja, das hoffen wir. Also wenn wir da einen Anstoß geben könnten, weil Material ist genug da von dem, was wir jetzt wissen, also auch von vielen anderen Frauen, die Abtreibungen an sich selber gemacht haben, aber auch an anderen Frauen. Und es wäre schon sehr wünschenswert, also wenn sie das ausweiten würde.
2: Aber es gibt noch nichts Konkretes, wo ihr wisst, dass sie andere Historikerinnen jetzt auch in dem Bereich engagieren, oder?
0: Nein, leider gar nichts.
1: Was für uns jetzt, und deswegen, ja, also gibt es schon in die Zukunft weisende Geschichten in dem Sinn, dass wenn wir uns jetzt wieder unserem Projektbeschreibung für den Innovationstopf anschauen, wir zum Teil, ja, wenn wir im Archiv sitzen, in ganz andere Richtungen schon abschweifen. Das heißt, im Endeffekt, wenn wir das mal wieder sortiert haben, was wir jetzt alles erfahren haben, gibt es allein aus dem, was wir jetzt, also eigentlich mit Hilfe der Projektfinanzierung auch schon wissen, Möglichkeiten noch in ganz, dass wir schon allein, wir könnten jetzt schon wieder 10 neue Geschichten schreiben oder machen oder weiter forschen. Ja. Also jetzt mal von dem, was wir ja vorhaben, ganz abgesehen. Und vielleicht einfach, das ist sicher eine gute Idee, Anstoß geben. Wir reden auch laufend mit gerade Frauen, wo man denken, die interessiert das, oder wir könnten uns gegenseitig Dinge erzählen und versuchen das schon auch ein bisschen zu verbreiten, dass wir das machen.
2: Und wie geht es jetzt mit dem aktuellen Projekt weiter? Die Recherchen sind jetzt soweit abgeschlossen.
0: Mhm. Genau, die Archivrecherchen haben wir abgeschlossen und wir wollen jetzt einfach an die Schauplätze gehen. Also wir haben mehrere Adressen, wo die Frauen gewohnt haben, wo sie eingesperrt waren, wo sie verurteilt worden sind, und die Orte wird man jetzt gern aufsuchen und also eventuell auch mit Verwandten Kontakt aufnehmen, also um einmal diese gerichtliche Perspektive, die wir ja jetzt hauptsächlich haben, auch ein bisschen zurechtzurücken durch eine andere Perspektive.
2: Und so der Abschluss des Projekts soll ja sein, dass ihr diese Biografien und eure Arbeit der Öffentlichkeit zugänglich macht. Habt ihr da schon eine Idee, wie das ausschauen wird?
0: Naja, wir spintisieren ein bisschen herum, würde ich mal sagen. Also an sich haben wir das noch aufgeschoben und wollten mal schauen, was wir im Archiv überhaupt für Material finden. Ja. Also der Anspruch ist auf jeden Fall, das nicht als wissenschaftlichen Aufsatz zu publizieren, sondern das wirklich auch, was es hier an Menschen zu kommunizieren, die halt jetzt nicht im Wissenschaftsbereich tätig sind.
1: Die Form der Präsentation, die wir in Wels, da haben wir uns von vornherein gedacht, da kann man sich so vieles ausdenken, aber wir wollen lieber zuerst einmal nach Wels fahren und dann im Herbst dann vielleicht ein paar Termine mit Leuten dort machen, von verschiedenen Gruppierungen oder Aktivisten, Aktivistinnen treffen, um einmal besprechen, was die Leute auch vor Ort vielleicht geeigneter finden, weil das für uns auch schwer zu beurteilen ist. Wir wollen das nicht unbedingt jetzt im kleinsten Kreis dann machen von Leuten, wo wir nur auf offene Türen einrennen, obwohl wir uns nicht ganz sicher sind, ob es nicht auch unter den Antifaschistinnen vielleicht Leute gibt, die sich sehr wohl durch unser Anliegen, diese Frauen in den Opferdiskurs aufzunehmen, auch unter Umständen provoziert fühlen könnten, sondern wir würden es gerne möglichst halbwegs breite Öffentlichkeit kriegen. Und da müssen wir in Wels immer mit Leuten reden und uns erkundigen, was gescheit ist. Das soll, ja, also meine Güte, irgendwann haben wir mal gesagt, haben wir das Intervention genannt, im öffentlichen Raum, da kennen wir uns natürlich überhaupt nicht aus. Und das müssen wir einfach noch ein bisschen schauen. Also wir wollen auch nicht von außen nach Wels kommen und denen irgendwas aufdrucken oder so. Ja, und oder, ja. Ja. Also, weiß noch nicht. Könnte ein normaler Vortrag werden, aber vielleicht auch was ein bisschen Aufregenderes.
2: Ja, danke, dann nur das Beste für den weiteren Verlauf.

Im März diesen Jahres fand die Jurierung der eingereichten Projekte zum Kupf-Innovationstopf 2006 statt. 11 Projekte aus mehr als 60 eingereichten Projekten wurden von der Jury dem Land Oberösterreich zur Finanzierung vorgeschlagen. Insgesamt 90.000 Euro stellten die Kulturdirektion und das Sozialressort des Landes Oberösterreich den Projekteinreicherinnen zur Verfügung. Der Innovationstopf der KUPF wird jedes Jahr ausgeschrieben, mittlerweile seit 11 Jahren. Die Ausschreibung steht jedes Jahr unter einem anderen Schwerpunkt. 2006 wurden die Projekte zum Thema Provokation entwickelt. Ein sehr interessantes Projekt wird von zwei Wiener Frauen, Christa Putz und Silvia Köchl, durchgeführt. Ihr Projekt, 4 Frauengeschichten als Präsent für Wels, dokumentiert das Leben sogenannter Engelmacherinnen

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2: 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Ein herzliches Willkommen zum Süd-Nord-Funk mit der Ausgabe Nummer 148 am 1. September bei Radio Dreieckland oder an einem anderen Tag bei einem anderen freien Radio eures Vertrauens. Redaktionell verantwortlich für die Sendung heute bin ich, Eva, und ich freue mich sehr, euch heute zusammen mit meinem Kollegen Johannes durchs Programm zu führen. Hi Johannes.
3: Hi Eva. Die September-Ausgabe des Süd-Nord-Funk widmen wir ausschließlich unserer von der SEZ geförderten Sendereihe Frieden gestalten. Wie geht das? Wir blicken darin zunächst auf die aktuelle US-Machtpolitik in Lateinamerika. Christian Conde spricht mit Tobias Lambert über Trumps Donroe-Doktrin und die Fortsetzung imperialer Kontinuitäten.
2: Es geht des Weiteren um den spanischen Bürgerkrieg, der vor 90 Jahren begann und in dem Zehntausende Freiwillige aus dem globalen Süden ihren Kampf gegen den Faschismus mit dem gegen Kolonialismus und Rassismus in ihren eigenen Heimatländern verbanden. Unsere Kollegin Sarah Berle lässt drei internationalistische BrigadistInnen wieder aufleben und sprechen.
3: Und schließlich blicken wir nach Syrien, wo die syrische Friedensorganisation Sawatna mit traumatisierten Frauen und Kindern arbeitet. Geschäftsführerin Sarah Almir erzählt im Gespräch mit Eva Gutensohn von einem fragilen Übergang zwischen Hoffnung und ungelöster Gewalt seit dem Sturz Bashar al-Assads Ende 2024.
2: Dazu und dazwischen natürlich viel Musik, diesmal vor allem aus Syrien. Im Hintergrund hört ihr schon Omar Soleiman und später dann auch noch Lieder von Lin Ajib und der Takat Band.
4: Peace is not utopia, but a choice.
5: Frieden ist keine Utopie, sondern eine Entscheidung. Auch deine Entscheidung.
4: It is your choice too.
6: The American continents, by the free and independent condition which they have assumed and maintained, are henceforth not to be considered as subjects for future colonization by any European powers.
3: Was ihr hier hört, ist ein Ausschnitt aus dem Video, das das US State Department vor einigen Wochen veröffentlichte. Darin macht die US-Regierung unter Donald Trump noch einmal deutlich, dass sie die Monroe-Doktrin fortsetzen will. Mit dieser hatten die USA 1823 ihren hegemonialen Anspruch auf Lateinamerika formuliert. Trump selbst spricht in Anlehnung an seinen Vornamen von der Donroe-Doktrin. Bereits jetzt nehmen die USA in Lateinamerika Einfluss auf Wahlen und verstärken ihre militärische Präsenz im Pazifik und der Karibik. Nach Angriffen auf vermeintliche Drogenboote folgte im Januar 2026 die Entführung von Venezuelas Staatschef Nicolás Maduro. Bald könnte die nächste Eskalation folgen. Verteidigungsminister Pete Hegseth kündigte zuletzt an, gemeinsam mit der kolumbianischen Rechtsregierung militärisch gegen bewaffnete Gruppen im Land vorzugehen. Die Gewalt in den Ländern Lateinamerikas wird durch diese US-Politik zunehmen. Ein wie auch immer gearteter Frieden eher unwahrscheinlicher. Süd-Nordfunk-Redakteur Christian Conde hat mit dem Journalisten und Autor Tobias Lambert gesprochen. Er hat vor kurzem das Buch Zurück in den Hinterhof, die USA und Lateinamerika veröffentlicht und beleuchtet darin Geschichte und Gegenwart der US-Lateinamerika-Politik.
7: Was ist neu an dieser Donroe-Doktrin?
8: Naja, das Neue an dieser Donroe-Doktrin, wie sie mittlerweile genannt wird, oder die positive Beziehung, der positive Bezug auf die alte Monroe-Doktrin, ist zunächst mal genau das, überhaupt einen positiven Bezug herzustellen. Denn die letzten demokratischen Regierungen, ja, sei das unter Biden oder unter Obama, denen war dieses Konzept Monroe-Doktrin eigentlich eher, man kann fast sagen, so ein bisschen unangenehm. Also sie wollten nicht mit dem Begriff in Verbindung gebracht werden. Der Unterschied ist jetzt eben tatsächlich, dass die Trump-Regierung ganz stolz verkündet, nein, wir stehen zur Monroe-Doktrin. Die anderen, ja, die demokratischen Vorgängerregierungen, die haben das Thema total vernachlässigt, die haben die Doktrin vernachlässigt, die haben ihren Einfluss in Lateinamerika ohne Zwang irgendwie hergeschenkt gegenüber anderen Mächten wie China. Und wir stehen dazu, auch in einer durchaus imperialistischen Lesart, dass die USA eben das Recht haben, vermeintlich die Dominanz in Lateinamerika herzustellen. Und das werden wir wieder tun, und zwar mit allen uns zur Verfügung stehenden Mitteln. Und da knüpft Trump durchaus an verschiedene Phasen der Monodoktrin an. Teilweise, was jetzt etwa in Venezuela läuft, das erinnert weniger an den Kalten Krieg als eher an die Phase etwa Anfang des 20. Jahrhunderts, als die USA finanzielle und zollmäßige Kontrolle über mehrere Staaten in der Region zeitweise übernommen haben, etwa über die Dominikanische Republik, also so eine Art Protektoratsverhältnis zwischenzeitlich herstellten. So was Ähnliches sehen wir gerade in Venezuela. Gleichwohl ist dann diese defensive oder ursprünglich defensive Ausrichtung, die sich einst gegen Europa wendete, da ist heute China ganz klar an die Stelle getreten. Das heißt, die Trump-Regierung möchte China, das Land hat sehr stark an Einfluss gewonnen eben in den letzten 20 Jahren, vor allem in Südamerika, möchte China wieder rausdrängen aus der eigenen Hemisphäre. Und eine weitere Parallele kann man durchaus auch zum Kalten Krieg ziehen, auch wenn heute die US-nahen Regierungen durch Wahlen in der Regel an die Macht kommen, sehen wir doch, was die Gewaltanwendung angeht, da durchaus Parallelen auch zum Kalten Krieg. Damals hat es keine Rolle gespielt, was jetzt etwa die CIA an verdeckten Aktionen, wer da getötet wurde und so weiter. Also da haben völkerrechtliche Erwägungen eine sehr geringe Rolle gespielt. Das war zwischenzeitlich mal etwas anders, und da knüpft Trump auch durchaus an diese Tradition an, um die eigenen Interessen durchzusetzen, eben dann auch das eigene Militär oder die CIA so zu benutzen, wie es der Regierung eben in den Kram passt, unabhängig davon, ob sie dadurch extralegale Hinrichtungen begeht oder sonst welche Rechtsbrüche vollzieht.
7: Du erwähnst China. China selbst hat sich in den vergangenen Jahrzehnten, genau aufgrund dieser Zurückhaltung, die du beschreibst, als Wirtschaftspartner vieler Länder wie Brasilien, Argentinien, Chile und Peru etablieren können und ist zum Teil wichtigster Handelspartner geworden. Zudem sind die lateinamerikanischen Regierungen, egal welcher politischer Couleur, in den vergangenen Jahrzehnten ja auch immer bemüht gewesen, ihre Wirtschaftsbeziehungen zu diversifizieren, beispielsweise nach Asien, Afrika und in die arabische Welt. Hugo Chavez in Venezuela hatte sich zum Beispiel sehr stark auch Richtung Russland und Iran orientiert. Und ja, auch das Mercosur-Abkommen mit der EU scheint ja nun nach jahrzehntelangen Verhandlungen Realität zu werden. Haben diese Beziehungen in andere Länder das Potenzial, in den Ländern Lateinamerikas eine andere, unabhängigere, emanzipatorische oder friedlichere Gesellschaftsordnung zu etablieren? Kann das die Alternative zu den USA als Hegemonialmacht sein?
8: Also emanzipatorischere Perspektive, das weiß ich nicht. Aber was die Abhängigkeit, die einseitige Abhängigkeit auf einen Staat etwa gegenüber den USA angeht, da spielt das natürlich schon eine wichtige Rolle. Und da ist es für lateinamerikanische Länder natürlich von großer Bedeutung, die Außenwirtschaftsbeziehungen auch zu diversifizieren. Das ist, wenn wir nach Südamerika blicken, im Prinzip auch schon geglückt. China ist dort in den meisten Ländern mittlerweile oder längst der wichtigste Handelspartner geworden. So, das heißt nicht, dass China da nicht auch zweifelhaft agiert und zum Beispiel, wenn es um Rohstoffprojekte geht oder so, ob da jetzt China diese Rohstoffe ausbeutet oder kanadische Unternehmen, US-Unternehmen, für die AnwohnerInnen vor Ort sind es dann häufig dieselben Probleme, mit denen sie konfrontiert sind. Aber geopolitisch und geoökonomisch betrachtet ist es natürlich schon ein Unterschied, ob du mehrere größere Handelspartner hast oder einseitig von den USA abhängst. Und der chinesische Einfluss ist mittlerweile so groß, dass Brasilien oder Peru, auch selbst Chile und Argentinien, der Einfluss Chinas ist so groß, dass die Länder da durchaus auch die verschiedenen Machtblöcke gegeneinander ausspielen können oder auch wirtschaftlich davon profitieren können, dass sie eben nicht nur eine Option haben, um Handel zu treiben.
7: Wir blicken im Süd-Nord-Funk ja in diesem Jahr besonders auf Friedensinitiativen im globalen Süden. Was ist das eigentlich für ein Frieden, den die USA mit ihrer derzeitigen Politik in Lateinamerika erreichen wollen? Ein realistischer Frieden, also ein Frieden als Ergebnis von Machtgleichgewicht, Abschreckung und der Kontrolle sicherheitspolitischer Interessen oder ein liberaler Frieden, wie man ihn vielleicht in Europa verstehen würde, mit Demokratisierung, Rechtsstaatlichkeit, Menschenrechten und Marktwirtschaft, der durch Institutionen stabilisiert wird. Was wollen die USA für einen Frieden erreichen in Lateinamerika?
8: Also im Moment sehe ich eigentlich, dass die USA vor allem Unterordnung einfordern von den Regierungen Lateinamerikas. Und diese Unterordnung soll sozusagen dann Teil dieser Friedensordnung sein. Muss jetzt dazu sagen, in Lateinamerika sind zwischenstaatliche Konflikte ja extrem selten geworden. Also es gilt eigentlich auch als eine Zone des Friedens, auch atomwaffenfreie Zone und so weiter. Die USA haben da jetzt verfolgen, aber durchaus auch rein im Diskurs schon kriegerische Ziele, wenn sie eben von dem Krieg gegen die Drogen sprechen und das auch jetzt möglicherweise unter Trump einschließen soll, eigenmächtig oder in Verbindung mit rechten Regierungen dann auch auf lateinamerikanischem Territorium gegen kriminelle Gruppen, gegen Drogenkartelle und so weiter vorzugehen. So, das ist ja kein Frieden in dem Sinne, es wird auch nicht so genannt, es heißt der Krieg gegen die Drogen, das vermischt sich dann etwa mit Krieg gegen Aufständische, Krieg gegen Terrorismus und so weiter. Das heißt, das sind niedrigschwellige Kriege, die da geführt werden und die USA nehmen aber für sich in Anspruch, sozusagen insgesamt durch die Dominanz auf dem Kontinent insofern Frieden herzustellen, als dass äußere Akteure keine Rolle mehr spielen sollen und auch nicht dort den Frieden sozusagen in der Lesart bedrohen sollen.
7: Im Friedensabkommen zwischen der kolumbianischen Regierung und der FARC-Guerilla 2016 war ja nicht nur ein Schweigen der Waffen das Ziel, sondern ausdrücklich auch gesellschaftliche Ungleichheiten zu überwinden, beispielsweise durch eine Landreform und mehr politische Teilhabe. FriedensforscherInnen würden das als positiven oder emanzipatorischen Frieden bezeichnen. Eine Abkehr vom Wirtschaftsmodell, das sich auf Ausbeutung von Rohstoffen stützt, wie die FARC es forderte, wollte die damalige Regierung aber nicht verhandeln. Daher die Frage, welche Gesellschafts- und damit auch Friedensordnung streben denn die Regierungen in den lateinamerikanischen Ländern beziehungsweise auch die Menschen vor Ort in den Comunidades an?
8: Ja, das ist eben sehr unterschiedlich, je nachdem, wen man fragt und wo man hinguckt. So die derzeitigen Regierungen, die ja fast alle sich Trump unterordnen, verstehen natürlich etwas vollkommen anderes unter Frieden als lokale Comunidades irgendwo im ländlichen Raum oder auch im städtischen Raum. Die Regierungen, denen geht es vor allem um plumpe Sicherheitspolitik, das heißt, Leute, die irgendwie der Mittel- und Oberschicht angehören, sollen sich möglichst nicht bedroht von Aufständischen, von Drogenkartellen etc. Bewegen können, meinetwegen im städtischen Raum. So, das verstehen die unter Sicherheitspolitik oder was für sie dann Frieden bedeutet. Für die Mehrheit der Bevölkerung bedeutet Frieden natürlich meistens was ganz anderes in Lateinamerika. Da geht es eben viel um darum, dass heute sozusagen kein Frieden herrscht, weil es große soziale Ungleichheit gibt, weil Frauen ermordet werden, es Femizide gibt, irgendwie Frauen nicht frei von Gewalt leben können, dass lokale Gemeinschaften bedroht werden durch Rohstoffabbau oder durch das Agrobusiness, ihre Gesundheit gefährdet wird, die Natur zerstört wird, etc. Und das sind alles Aspekte, die natürlich zu einem umfassenden Frieden eigentlich dazugezählt werden müssten. Und gerade wenn wir da Stichwort umfassender Frieden nach Kolumbien gucken, da steht eben in dem Friedensabkommen zwischen Regierung und FARC ja sehr viel Interessantes tatsächlich drin, auch wenn die FARC nicht alles hat durchsetzen können, was sie vielleicht wollte. Aber allein das erste Kapitel über eine integrale Landreform, dass da also auch anerkannt wird, dass die Ungleichverteilung auf dem Land auch eine der der grundlegenden Ursachen des jahrzehntelangen Konflikts waren und dass das überwunden werden soll, diese Ungerechtigkeit. Das sind ja schon durchaus Fortschritte, die auch ein größeres Panorama für den Begriff oder das Konzept Frieden aufmachen, als es die derzeitigen Regierungen für sich in Anspruch nehmen. Das heißt aber, um wirklich von Frieden zu sprechen, gehört eben mehr dazu, als dass nur die Waffen schweigen oder man vermeintlich nicht überfallen wird, wenn man sich in der Stadt frei bewegt.
7: Du sagst, ein Großteil der Bevölkerung versteht etwas anderes unter Frieden. Aber breite Teile der Bevölkerung in den nun ja rechtsregierten Ländern wie eben Argentinien, Chile, Kolumbien, Bolivien, Peru, El Salvador, Ecuador haben aber auch eben auch für dieses teils libertär-autoritäre, in jedem Fall aber auch kapitalistische Modell gestimmt.
8: Ja, absolut richtig. Die Erklärung dafür liegt vor allem darin, dass in den letzten Jahren und Jahrzehnten oder manchen Ländern Jahre, in manchen sogar Jahrzehnte, vorwiegend linke oder Mitte-Links-Regierungen an der Macht waren und dass die Probleme, mit denen die Menschen heute zu kämpfen haben, eben, dass sie die vielerorts und das eben auch die Rechte geschafft hat, erfolgreich im Diskurs so darzustellen, vielerorts diesen linken Parteien anlastet. Also etwa in Argentinien haben ja sehr viele junge Menschen zum Beispiel für Milei gestimmt, weil sie sich eigentlich in den Jahren davor nur noch an Krise und hohe Inflation erinnern konnten und die Corona-Zeit, wo Argentinien natürlich auch sehr, sehr starke Maßnahmen zur Eindämmung der Corona-Krise damals verhängt hatte. So, das sind alles so Dinge, die dann eben, die Sicherheitspolitik kommt noch dazu. In vielen Ländern haben die Menschen ein ja subjektives Unsicherheitsgefühl und fürchten sich vor der zunehmenden Macht von kriminellen Banden oder Drogenkartellen etc. Und da hat die Rechte eben, bietet einfache Konzepte an, die offensichtlich in der derzeitigen Phase, auch weil die Linke so schwaches und nicht beantworten kann, wie sie jetzt mit der Situation im Moment umgehen könnte, hat die Rechte eben punkten können. Das heißt, in den meisten Ländern haben die rechten Regierungen, sind die vor allem über die Themen Wirtschaft und Sicherheit an die Macht gekommen. Aber was sie unter Sicherheit verstehen, ist klar, bei Wirtschaft auch, wobei es da auch partielle Unterschiede gibt, aber es ist klar, dass gerade die wirtschaftlichen Konzepte natürlich der Mehrheit der Bevölkerung nichts bringen werden. Da braucht man keine Kristallkugel haben. Aber kurzfristig ist zum Beispiel die Kontrolle der Inflation für die Leute dann schon ein Grund zu sagen, okay, erstmal fühlt sich das so an, als würde hier eine gewisse wirtschaftliche Stabilität Einzug erhalten und deswegen brechen sie auch nicht jetzt direkt dann wieder mit den rechten Regierungen, wenn sie einmal an der Macht sind.
7: Wo siehst du denn das größte Widerstandspotenzial oder die Räume für Widerstand gegen die nun aufziehende neue imperialistische US-Politik?
8: Ja, ich glaube, Widerstand wird sich zunächst mal aus Bewegungen heraus kristallisieren. Wir haben in Lateinamerika in fast allen Ländern eine sehr lange und tiefgreifende Tradition von sozialen Bewegungen, von sozialer Mobilisierung, von sozialer Organisierung. Das heißt, da muss man fast nirgendwo von Null anfangen, sondern kann eben anknüpfen auch an jahrzehntelange Erfahrung. Gleichzeitig muss aber natürlich die Linke auch diese Erfahrung in den meisten Ländern in den letzten Jahren auch an der Regierung gewesen zu sein, auch kritisch aufarbeiten und muss sich diese zu erwartenden Proteste, die sicherlich aufflammen werden, die teilweise wie in Bolivien dieses Jahr auch schon stattfinden. Gleichzeitig muss sich daraus dann in Verbindung mit einer kritischen Aufarbeitung der linken Regierungsprojekte dann eben auch irgendwie etwas Neues herausbilden, was dann auch in der Lage ist, die rechten Regierungen abzulösen. Denn wenn es jetzt auf der reinen Protestebene bleibt, so gut organisiert die Bewegungen dann auch sein mögen, dann haben rechte Regierungen immer die Möglichkeit, durch Repression etwa das zunächst mal abzuwürgen. Das heißt, es muss sich auch eine neue politische Alternative abzeichnen. Und jetzt, wo in fast allen Ländern die Linke in der Opposition ist, besteht halt die Möglichkeit, diese Regierungserfahrung auch kritisch aufzuarbeiten. Und das ist, glaube ich, die Grundbedingung dafür, dass dann die rechten Regierungen auch wieder in einem Land nach dem anderen abgelöst werden können.
7: Sagt Tobias Lambert. Er ist Autor des Buches Zurück in den Hinterhof, die USA und Lateinamerika. Mit ihm habe ich über die alte und neue US-Lateinamerika-Politik unter Donald Trump gesprochen. Vielen Dank.
8: Ja, danke auch.

Vor 90 Jahren, am 17. Juli 1936, putschten rechte Militärs unter Franco gegen die Zweite Spanische Republik. Der Beginn eines Krieges, der zum Vorboten des Zweiten Weltkrieges wurde. Auf der einen Seite marokkanische Kolonialtruppen, die Regulares, sowie deutsche und italienische Faschisten. Auf der anderen Seite Arbeitermilizen, die internationalen Brigaden und Zehntausende Freiwillige aus aller Welt, die nach Spanien kamen, um die Republik zu verteidigen. Unter ihnen die Argentinierin Mica Echeverri, die nach dem Tod ihres Mannes an der Front das Kommando über eine Milizeinheit übernahm. Eine der wenigen Frauen in dieser Rolle. Und afroamerikanische Freiwillige wie Canute Frankson aus Jamaika oder Edward MacDonald aus Mississippi, die im Kampf gegen den spanischen Faschismus auch ihren eigenen Kampf gegen Rassismus und Lynchjustiz in den USA erkannten. Der Beitrag von unserer Kollegin Sarah Werle erzählt, warum Menschen aus dem globalen Süden einen Krieg auf einem anderen Kontinent zu ihrem eigenen machten und wie ihr internationalistischer Kampf mit den Erfahrungen von Kolonialismus und Unterdrückung in ihren Heimatländern verbunden war.

Mit dem Putsch rechter Militärs gegen die Zweite Spanische Republik begann am 17. Juli 1936 der Spanische Bürgerkrieg. 1931 hatte ein Bündnis aus Republikanern und Sozialisten die Wahl gewonnen und die Republik ausgerufen. Schon im Jahr darauf war es zu einem Putschversuch rechter Militärs gekommen. 1933 kam es zu vorgezogenen Neuwahlen, die von einer rechten Koalition aus der faschistischen Falangepartei, der spanischen Konföderation der autonomen Rechten und den Monarchisten gewonnen wurde. Die neue Regierung nahm fast alle republikanischen Reformen der zwei vorangegangenen Jahre zurück. Landesweite Streiks und Demonstrationen waren die Folge. Ein Arbeiteraufstand in Asturien wurde 1934 blutig niedergeschlagen. 1935 schlossen sich kommunistische, sozialistische, republikanische und linksbürgerliche Gruppen und Parteien zur Volksfront zusammen. Dieses Bündnis gewann die vorgezogenen Neuwahlen im Februar 1936. Am 17. Juli putschten dann rechte Militärs unter Führung der Generäle Franco und Mola gegen die Republik. Die spanischen Faschisten wurden dabei von den faschistischen Regierungen Deutschlands, Italiens und Portugals unterstützt. Die Republik wurde von den Regierungen Mexikos und der UdSSR unterstützt. Bis zum Ende des Spanischen Bürgerkriegs sollten Menschen aus über 50 Nationen in Spanien gekämpft haben. An den Kämpfen nahmen auch Menschen aus dem globalen

0: Auf Seiten der Putschisten kämpften die Regulares an vorderster Front. Die Fuerzas Regulares Indigenas, übersetzt indigene reguläre Streitkräfte, kurz Regulares genannt, waren marokkanische Truppen. Seit 1912 war der Norden Marokkos ein spanisches Protektorat. In der entscheidenden Anfangsphase des spanischen Bürgerkriegs spielten die Regulares eine wichtige Rolle, da es den Faschisten mit deutscher und italienischer Unterstützung gelang, eine beträchtliche Anzahl marokkanischer Truppen sowie Legionäre über die Straße von Gibraltar zu transportieren. Die Regulares machten zu diesem Zeitpunkt ein Drittel der putschistischen Truppen aus. Ihre Professionalität trug maßgeblich zu den frühen Erfolgen der Faschisten bei. Insgesamt kämpften bis zu 70.000 Regulares im spanischen Bürgerkrieg. Ein Großteil der Armee schlug sich auf die Seite der Putschisten. Die sofort aufgestellten Milizen bestanden aus den verschiedenen Strömungen der Arbeiterbewegung. Der CNT, Confederación Nacional de Trabajo, der anarchistischen Gewerkschaft mit etwa 1,5 Millionen Mitgliedern, der UGT, Unión General de Trabajadores, der Gewerkschaft der Sozialistischen Partei Spaniens mit etwa 1 Million Mitgliedern, der PUM, Partido Obrero de Unificación Marxista, der Arbeiterpartei der Marxistischen Vereinigung, welche antistalinistisch eingestellt war, mit etwa 3000 Mitgliedern, der PCE, Partido Comunista de España, der Kommunistischen Partei Spaniens, mit etwa 3000 Mitgliedern. Auch bei den Milizen kämpften Freiwillige aus den lateinamerikanischen Ländern. Mica und Hipólit Echeverría aus Argentinien schlossen sich gleich zu Beginn der Auseinandersetzungen den Milizen der PUM an. In ihrem autobiografischen Buch mit dem Titel »Eine Frau kämpft für Spanien« beschreibt Mica Echeverría die Stimmung auf den Straßen Barcelonas.
1: Autos mit den Inschriften der CNT FAI, UGT, UHP brausen vorbei, die Gewehrläufe auf die Wagentüren gestützt.
2: Ein Lastwagen kommt vorbei, brechend voll mit jungen Burschen und Mädchen, die alle dieselbe blaue Arbeitskleidung tragen. Die Miliz hat ihre erste Uniform. Vor einer brennenden Kirche klatscht die Menge Beifall und singt: »Hippo, meinst du, es ist eine revolutionäre Tat, die Kirche anzuzünden?«, frage ich. »Ja«, sagte er, »und lass dir bloß nicht einfallen, diesen Männern zu erzählen, woran du wohl gerade denkst, dass da Kunstwerke drin sind, die es nicht verdienen, zerstört zu werden. In Spanien hat die Kirche immer im Dienst der Reichen gestanden, gegen die Armen. Immer ist sie eine Waffe der Unterdrückung gewesen. Lass sie ihre Kirchen verbrennen.«
0: Spanien war geprägt von halbfeudalen Strukturen. Großgrundbesitzer, die 2% der Bevölkerung ausmachten, besaßen 67% des Bodens. Die große Mehrheit der SpanierInnen waren KleinbäuerInnen und nahezu rechtlose LandarbeiterInnen, in den Industriezentren Kataloniens und Madrids schlecht bezahlte IndustriearbeiterInnen. Die Analphabetenquote betrug 50%. Die katholische Kirche, der auch die Schulen unterstanden, war Teil dieses ausbeuterischen Systems. Weiter beschreibt Mica Echeverría, wie sich ihre Milizgruppe auf den Weg an die Front macht.
1: 21. Juli 1936. Unsere Kolonne macht sich auf die Suche nach den Truppen des General Mola, die angeblich auf Madrid zumarschieren. 2 Lastwagen, 3 Personenwagen, 100 Leute, 30 Gewehre und ein Maschinengewehr bilden die motorisierte Kolonne der PUM, befehligt von Hipólit Echeverría. Angetreten zum Klassenkampf, zunächst aus Wut, weil er mit eigenen Augen gesehen hatte, wie die Mobilgarde von Buenos Aires im Jahre 1919 einen Metallarbeiterstreik im Blut erstickte, dann aus tiefer Überzeugung.
0: Über ihre Motivation als Internationalistin im spanischen Bürgerkrieg zu kämpfen, schreibt Mica Echeverría:
1: Von Kindheit an habe ich von der Revolution geträumt. Als ich den Berichten der russischen Revolutionäre lauschte, die aus den zaristischen Gefängnissen ausgebrochen waren. Um ihr zu dienen, haben Hippo und ich die Seen und verzauberten Wälder von Patagonien verlassen, haben die Flügel unserer Liebe gestutzt, die Armut und die Pflicht gewählt, das Blut akzeptiert, das vergossen werden muss, unseres und das der anderen.
0: Oktober 1936 trafen die ersten Freiwilligen der internationalen Brigaden in Spanien ein. Es kamen Männer und Frauen aus ganz Europa und, wenn auch aufgrund der Entfernung in geringerer Anzahl, aus den Ländern des globalen Südens. Dazu schreibt der für die Unterbringung der ankommenden InterbrigadistInnen zuständige Luigi Longo:
3: Auch alle Länder der beiden Amerikas senden Freiheitskämpfer nach Spanien. Es fehlen auch nicht die Freiwilligen aus Afrika und aus Asien. Inder und Chinesen, Araber und Abessinier, Algerier und Südafrikaner verbrüdern sich mit Freiwilligen aus aller Welt. Alle Kontinente, alle Völker sind in den Reihen der Verteidiger des republikanischen Spaniens vertreten.
0: Die Interbrigaden wurden nach Sprachen und Nationen zusammengestellt. Unter den knapp 3000 US-Amerikanern der Lincoln-Brigade befanden sich etwa 100 Afroamerikaner. Einer davon war der 47-jährige Canute Frankson. Er wurde auf Jamaika geboren, emigrierte 1917 in die USA, arbeitete dort als Maschinist und schloss sich der Arbeiterbewegung an. Im Spanischen Bürgerkrieg war er Hauptmechaniker in der Kfz-Werkstatt der Internationalen Brigaden in Albacete. Über seine Motivation, nach Spanien zu gehen, schrieb er:
4: Ich bin mir sicher, dass ihr immer noch auf eine gründliche Erklärung dafür wartet, was dieser internationale Kampf mit meinem Hiersein zu tun hat. Angesichts dessen, dass dies ein Krieg zwischen Weißen ist, die uns über Jahrhunderte mit Sklaverei gehalten und jede Art von Erniedrigung und Missbrauch über uns gebracht haben, Rassentrennung und Diskriminierung, warum bin ich, ein Afroamerikaner, der all diese Jahre für die Rechte seines Volkes gekämpft hat, heute in Spanien? Weil wir keine isolierte Minderheit mehr sind, die hoffnungslos gegen einen Giganten kämpft. Weil wir Teil einer großen, fortschrittlichen Kraft geworden sind, auf deren Schultern die Rettung der menschlichen Zivilisation ruht. Weil die Zertrümmerung des Faschismus hier unser Volk in Amerika und in anderen Teilen der Welt vor teuflischer Verfolgung, massenhafter Einkerkerung und Gemetzel retten wird. Worunter das jüdische Volk unter dem Stiefel des Hitlerfaschismus leidet. Wir müssen nur an die Lynchjustiz gegen unser Volk denken. Schauen wir nur zurück auf die Seiten der amerikanischen Geschichte, die mit dem Blut der Afroamerikaner besudelt sind. Wir werden uns eine neue Gesellschaft bauen, eine Gesellschaft des Friedens und des Wohlstands. Es wird keine Grenzen für die Hautfarben geben, keine diskriminierenden Züge, keinen Lynchmord. Deshalb, meine Lieben, bin ich hier in Spanien.
0: Der Afroamerikaner Edward MacDonald aus Mississippi begründet seine Teilnahme am Spanischen Bürgerkrieg wie folgend:
5: Ich sah, dass die spanischen Faschisten die gleichen Leute waren, gegen die ich mein ganzes Leben gekämpft habe. Ich sah Lynchmord und Hunger und ich kenne die Feinde meines Volkes.
0: Die Freiwilligen aus dem globalen Süden vereinte die Überzeugung, dass ihr Kampf für die Ziele und den Sieg der Spanischen Republik ein internationaler Kampf war, der sowohl geopolitische Auswirkungen haben, als auch sie selbst gegen die Unterdrückung in ihren Heimatländern empowern würde. Hippolyte Echeverría fällt am 16. August 1936 in der Schlacht um Sigüenza. Die Milizen wählen daraufhin Mica Echeverría zur Kommandantin. Im November 1936 stehen die Truppen Francos kurz vor Madrid. Mica Echeverría schreibt über die Verteidigung Madrids:
1: Ist das nun der Krieg, der richtige? Panzer, die auf unsere Schützengräben rasen wollen, und wir, die wir im Schlamm hocken, bewaffnet mit veralteten, verklemmten Gewehren und handgemachten Bomben. Wir sollen sie aufhalten, kurz gesagt, siegen. Es ist lachhaft und tragisch zugleich. Schade, dass wir so wenig Handgranaten haben. Sei's drum. Dann nehmen wir eben jene mit Sprengstoff gefüllten Konservenbüchsen, die die Madrider Arbeiter im Augenblick tonnenweise herstellen. Die Milizionäre, die diese Sprengsätze im Kampf einsetzen, werden Dinamiteros genannt. Der Dinamiterio hält eine brennende Zigarre im Mund, beißt die Zündschnur in der richtigen Länge mit den Zähnen durch, zündet sie mit der Zigarre an und wirft die Bombe entweder mit der Hand oder mit der Schleuder.
0: Als eine der wenigen Frauen an der Front und als Kommandantin ist Mika Echeverría in einer besonderen Situation. Sie muss stark sein, darf keine Schwäche zeigen.
1: Ich spüre Blei in den Armen. Eine Eisenkette schnürt mir den Hals zu. Die Angst der schlimmsten Tage lähmt meinen Magen, kriecht mir in die Kehle hoch, läutet Sturm in meinem Herzen. Geld in meinen Ohren explodiert hinter meiner Stirn. Ich muss weitergehen. Ich muss bis zum Unterstand kommen. Ich darf nicht hinfallen. Ich darf nicht schreien. Fast ist es vorbei, morgen noch. Dann werde ich meine Einsamkeit haben. Ich werde die Maske der starken Frau fallen lassen können, werde weinen und schlafen können.
0: Die Legion Condor der deutschen Nationalsozialisten bombardiert gezielt spanische Städte. Über die Bombardierung von Madrid schreibt Mika Echeverría.
1: Die zerlumpte Menge ist gezeichnet von allen Kämpfen, denen an der Front und denen gegen die Feuerbrunst. Gegen die qualmenden Ruinen, unter denen man Verwundete oder Tote suchen muss, die faschistischen Luftangriffe Tag für Tag, Stunde für Stunde anhäufen. Die Arbeiterviertel sind am stärksten betroffen. Ihre Bewohner wandern Tag und Nacht zu den bürgerlichen Straßen des Viertels, wo, wie es heißt, keine Bomben fallen. Greise, Frauen, Kinder irren umher, auf der Suche nach einem Nachtlager.
0: Es gelingt der Republikanischen Volksfront, unter großen Verlusten und mit Hilfe militärischer Unterstützung aus der Sowjetunion, Madrid zu verteidigen und die Faschisten zurückzudrängen. Im Herbst 1938 forderte der Völkerbund den Abzug aller nicht-spanischen Verbände, um den internationalisierten Konflikt zu einer innerspanischen Angelegenheit zu machen.

0: Im April 1939 endete der Spanische Bürgerkrieg mit der Niederlage der Republik. Insgesamt verloren im Spanischen Bürgerkrieg 500.000 Menschen ihr Leben. Es folgte eine fast 40-jährige faschistische Diktatur. Der Spanische Bürgerkrieg kann als Stellvertreterkrieg bezeichnet werden, der auch durch die Appeasement-Politik der demokratischen Regierungen zur Niederlage der Republik führte. Mika Echeverría gelang es, nach Frankreich zu fliehen. Die Freiwilligen aus dem globalen Süden vereinte die Überzeugung, dass ihr Kampf für die Ziele und den Sieg der Spanischen Republik ein internationaler Kampf war, der sowohl geopolitische Auswirkungen haben, als auch sie selbst gegen die Unterdrückung in ihren Heimatländern empowern würde. Canute Frankson schrieb an seine Familie:
1: Wir werden uns eine neue Gesellschaft bauen, eine Gesellschaft des Friedens und des Wohlstands. Es wird keine Grenzen für die Hautfarben geben, keine diskriminierenden Züge, keinen Lynchmord. Deshalb, meine Lieben, bin ich hier in Spanien.

0: Seit dem Sturz des Assad-Regimes im Dezember 2024 befindet sich Syrien in einer fragilen Übergangsphase. Präsident Ahmed al-Sharaa, ehemaliger Anführer der islamistischen Miliz Hayat Tahrir al-Sham, hat die alte Verfassung ausgesetzt und regiert seither mit einer Interimsregierung. Eine Übergangsverfassung trat im März 2025 in Kraft. Seit Oktober 2025 gibt es ein ernanntes Parlament. Doch der politische Übergang bleibt umstritten. Ungeklärt sind die Rechte religiöser und ethnischer Minderheiten, Alawiten, Drusen, Kurden, die Integration der kurdisch geführten SDF-Milizen ins syrische Militär sowie eine neue Verfassung. Vereinzelt kommt es weiterhin zu Kämpfen. Die wirtschaftliche Lage bleibt für die meisten Syrerinnen schwierig und noch immer gibt es keine strafrechtliche Aufarbeitung der Verbrechen der Assad-Ära. In diesem fragilen Umfeld arbeiten lokale Organisationen wie Sawatna al-Suriya mit den Menschen, die unter dem Krieg am meisten gelitten haben, Frauen und Kinder. Sarah Almir, Geschäftsführerin von Sawatna, erzählt, wie sich ihre Arbeit mit traumatisierten Frauen und Kindern seit dem Umbruch verändert hat und was es braucht, damit aus dem Ende des Krieges auch wirklich Frieden wird. Ein Beitrag von Eva Gutensohn.
1: Wie sieht eure Arbeit bei Sawatna aus?
2: During the revolution we were a group of activists. We started from 2011 as members and in 2014 we started the idea of Sawatna.
3: Während der Revolution waren wir eine Gruppe von Aktivistinnen. 2014 entstand die Idee von Sawatna. Der Grundgedanke war, dass die Syrerinnen selbst die Aufgabe haben, die Situation in Syrien zu verändern und diesen Wandel für ein besseres, würdevolles und freies Leben der syrischen Bevölkerung anführen müssen. So haben wir angefangen, in belagerten Gebieten wie dem östlichen Umland von Damaskus, in Yarmouk, im südlichen Umland von Damaskus und in Homs, mit Ernährungssicherheit, Nothilfe und psychosozialer Unterstützung für Kinder sowie Bildungsangeboten für Kinder, die die Schule abgebrochen hatten. Nach einer Weile merkten wir, dass wir Nachhaltigkeit brauchen, auch wenn die Lage in Syrien das sehr schwer machte. Wir wurden zwei- oder dreimal vertrieben, etwa aus Ost-Ghuta, aus Beit-Sahem und dem nördlichen Umland von Damaskus. Auch unser Team in Homs wurde vertrieben. Wir blieben dann einige Jahre in Idlib und im Umland von Aleppo, verteilten uns aber jetzt nach der Befreiung wieder über ganz Syrien. Nach 2016 entwickelte Sawatna eine Strategie mit klar definierten humanitären Bereichen für die Gemeinschaftsentwicklung. Bildung, Schutz, Frauenförderung und Ernährungssicherheit. Das sind bis heute unsere Hauptbereiche. Nach der Befreiung haben wir den Wiederaufbau als weitere Priorität hinzugefügt, denn das ist ein echtes Bedürfnis der syrischen Gesellschaft.
2: After liberation, we added the peace building work as a priority now for Syrians, and we can really, it's a need for the Syrian community.

0: Mehr als ein Jahr nach dem Sturz des Assad-Regimes zeichnen aktuelle ExpertInnen-Einschätzungen ein Bild von vorsichtigem, aber fragilem Fortschritt. Nach über 50 Jahren Diktatur und 13 Jahren Bürgerkrieg sei das erste Jahr des Übergangs komplex und unvollkommen gewesen. Das Land stabilisiere sich aber erkennbar. So etwa Charles Lister vom Middle East Institute. Die syrische Küste habe sich von der instabilsten Region Anfang 2025 zur ruhigsten in der zweiten Jahreshälfte entwickelt. Auch Anschläge und Opferzahlen des IS seien 2025 deutlich zurückgegangen. Gleichzeitig warnen BeobachterInnen vor drei ungelösten Krisenherden: der Integration der kurdisch geführten SDF in die syrische Armee, den Unruhen in der Drusenregion Zweida und den Spannungen mit Israel. Wirtschaftlich bleibt die Lage dramatisch. Syrien gilt weiterhin als Subsistenzwirtschaft. Das Bruttoinlandsprodukt liegt noch immer 87% unter dem Stand von 2011. Ein Hoffnungszeichen? Am 12. Juli 2026 kam die Übergangsversammlung erstmals zusammen. Ein symbolischer Schritt hin zu ziviler Regierungsführung. Ihr arbeitet viel mit traumatisierten Frauen und Kindern. Was macht ihr konkret mit ihnen?
1: All the Syrians witnessed the war, and I think the children was affected, were affected by the war very, very heavily. They lost their parents, one of them at least. They witnessed a lot of violence. They lost their homes.
2: Alle SyrerInnen haben den Krieg miterlebt, aber die Kinder waren besonders stark betroffen. Viele haben mindestens einen Elternteil verloren, sehr viel Gewalt miterlebt, ihr Zuhause verloren, wurden mehrfach vertrieben, sind aus der Schule herausgefallen. Dazu kommt die Armut und Probleme innerhalb der Familien. Auch die Frauen sind stark betroffen, aber wir konzentrieren uns besonders auf die Kinder, weil wir glauben, dass Kinder unsere Zukunft sind. Wenn wir für sie sichere Orte schaffen und sie dabei unterstützen, mit dem Erlebten umzugehen und zu verstehen, was um sie herum passiert ist, können wir gemeinsam einen besseren, sichereren Weg finden. Für die Kinder bieten wir sichere Räume und arbeiten daran, sie zurück in die Bildung zu bringen. Schule ist ein Teil eines normalen Lebens. Wenn Kinder die Schule verlassen, haben wir beobachtet, dass Jungen zu bewaffneten Gruppen gehen und Mädchen von Frühverheiratung oder Kinderarbeit bedroht sind. All das hat schlimme Folgen. Unsere Arbeit besteht darin, sie zurück in die Schule und Bildung zu bringen, ihnen sichere Räume zu bieten und lokale Fachkräfte weiterzubilden, damit sie qualifiziert mit Kindern in Kriegsgebieten arbeiten können. Das erfordert besondere Sensibilität. Man muss wissen, wie man spricht und handelt. Wir unterstützen sie durch psychosoziale Programme und Theaterarbeit dabei, ihre Schwächen zu überwinden und geben ihnen wieder Hoffnung auf die Zukunft. Bei den Frauen arbeiten wir nicht nur in unserem Bildungszentrum, sondern unterstützen sie auch durch wirtschaftliche Programme, soziale Stärkung und im Gesundheitsbereich. Die Arbeit mit Frauen finde ich sehr interessant und hoffnungsvoll, weil wir da diese Energie spüren, auch unter den schwierigsten Bedingungen zu arbeiten.
1: Working with women is very interesting and very hopeful because we have this energy to work in the worst conditions.
3: What imagination of peace do the children have?
0: Was für ein Bild von Frieden? Welche Vorstellung von Frieden haben die Kinder? Ich kann mir vorstellen, dass sie einen Großteil ihres Lebens in einer Kriegssituation mit viel Gewalt und ohne Vertrauen verbracht haben. Haben sie überhaupt eine Vorstellung davon?
1: I think the children all the time think about their reality or the environment around them.
2: Die Kinder denken die ganze Zeit über ihre Realität und ihr Umfeld nach. Sie drücken Frieden auf ihre Weise aus. In der psychosozialen Arbeit machen wir Übungen zu sicheren Orten und dazu, was Frieden für diese Kinder bedeutet. Die meisten sagen, Frieden sei die Familie, die Eltern, ein gutes Zuhause. Manche zeichnen die Schule oder unser Zentrum, den Ort, an dem sie Unterstützung und gute Fürsorge gefunden haben, wo sie ihre Gefühle und Gedanken frei und ohne Angst ausdrücken können. Wenn man Erwachsene nach Frieden fragt, sprechen sie über Konflikt, Krieg, Gemeinschaft und gute Beziehungen. Die Kinder aber sprechen über ihr unmittelbares Umfeld, ihre Familie, ihre FreundInnen, ihre LehrerInnen. Sie drücken Frieden aus, indem sie ein unterstützendes Umfeld beschreiben.
0: Wie wichtig ist Bildung für einen langfristigen Frieden?
2: Bildung ist für jede Gesellschaft sehr wichtig, um sich zu entwickeln und Frieden zu erreichen. Denn Unwissenheit führt oft zu irrationalem Verhalten. Wir sehen viele Herausforderungen in ländlichen, wenig gebildeten Gemeinschaften, wo der Anteil gebildeter Menschen gering ist. Bildung kann die Hoffnung und den Blick der Menschen auf die Zukunft erweitern und die Beziehungen zwischen ihnen verbessern. Wenn wir uns auf Bildung konzentrieren, geht es darum, gebildete, qualifizierte Menschen zu finden, die ihre Gemeinschaften führen können, ihre Ressourcen und Fähigkeiten besser nutzen, ihre Umwelt und Familien schützen und mit anderen zusammenarbeiten können.
3: I think a big problem is the conflicts in between the different ethnic and religious groups.
0: Ein großes Problem, so wurde es zumindest in unseren Medien vermittelt, sind die Konflikte zwischen den verschiedenen ethnischen und religiösen Gruppen, die durch den Krieg noch stärker gegeneinander aufgebracht wurden. Wie versucht ihr, diese Rachegedanken und diesen Hass aus den Köpfen der Menschen zu bekommen?
1: So Adna was established by members from different ethnic areas in Syria.
2: Sabadna wurde von Anfang an von Mitgliedern aus verschiedenen ethnischen Gruppen und Regionen Syriens gegründet. Wir sind also selbst ein Beispiel dafür, wie SyrerInnen zusammenarbeiten können. Wir wissen, dass es sektiererische und ethnische Spannungen in Syrien gibt. Aber wir haben ein tieferes Verständnis dieser Themen. Wir sind überzeugt, dass die Wurzel des Konflikts in Syrien politisch ist, nicht sektiererisch, religiös oder ethnisch. Und wir kennen die Rolle des Assad-Regimes bei der Verbreitung von Hassrede in Syrien. Aus diesem Verständnis heraus arbeiten wir von Anfang an gleichermaßen mit allen SyrerInnen, ohne Diskriminierung. Wir decken die Bedürfnisse aller ab. Nach der Befreiung haben wir außerdem begonnen, Dialogsitzungen zwischen verschiedenen Gruppen zu planen und Aktivitäten zu entwickeln, die unterschiedliche Communities zusammenbringen. Zum Beispiel wählen wir bei vielen Projekten bewusst Teilnehmende aus verschiedenen Gruppen aus, damit sie gemeinsam arbeiten und erkennen, dass sie dieselben wirtschaftlichen und politischen Interessen teilen. Aber echte Versöhnung zwischen den SyrerInnen in unterschiedlichen Regionen erfordert mehr. Sie muss vom Staat selbst getragen werden. Wir brauchen einen glaubwürdigen Weg der Transitional Justice, der alle Täter aus allen Lagern während des Krieges verfolgt, und nationale Dialogräume für alle SyrerInnen, geführt vom Staat, nicht von Sabadna oder einer anderen Organisation. Wir tun unser Bestes, aber für die Versöhnung zwischen den Communities braucht es größere staatlich geführte Anstrengungen.
1: So we do our best, but I think for the conciliation between the communities we need bigger efforts led by the state.

Genau die Konfliktlinien, die Sarah Almir anspricht, gelten laut internationalen BeobachterInnen als die größten Risiken für Syriens weiteren Weg. Neben der SDF-Integration vor allem die Gewalt in Zweida. UN-Generalsekretär Antonio Guterres betonte zuletzt die Notwendigkeit, Syriens Souveränität zu wahren, Verantwortlichkeit für Gewalt sicherzustellen und alle Gemeinschaften des Landes zu schützen.

0: What do you think is your strength?
1: Was ist deiner Meinung nach eure Stärke als relativ kleine Organisation im Vergleich zu den großen internationalen NGOs? Was könnt ihr, was diese nicht können?
2: I think the grassroots organization or association, they can do a lot because they are locals at the beginning. They are locals. They have this deeper understanding for the challenges, for the opportunities in their communities.
3: Ich glaube, Basisorganisationen können sehr viel bewirken, weil sie lokal verankert sind. Sie haben ein tieferes Verständnis für die Herausforderungen und Möglichkeiten in ihren Gemeinschaften. Wir sprechen die Sprache der Menschen, verstehen sie und können klar und verständlich mit ihnen kommunizieren. Das schafft eine starke, gute Beziehung zur Gemeinschaft, was für große internationale NGOs nicht so leicht möglich ist. Lokale Organisationen haben außerdem mehr Bewegungsfreiheit. Die meisten Organisationen, die von außerhalb Syriens kommen, bleiben in Damaskus und trauen sich kaum, etwa nach Aleppo oder ins Umland von Deir ez-Zor zu fahren. Als Syrerin bin ich überall in Syrien gewesen, an der Küste, in Aleppo, im Umland von Aleppo, in Idlib, in Deir ez-Zor, überall, wo meine Arbeit es erfordert hat. Wir haben dieses Netzwerk an Beziehungen und kennen unser Land. Ich denke, Basisorganisationen haben auch ein tieferes Verständnis für die Bedürfnisse der lokalen Gemeinschaften und dafür, welche Lösungen und Alternativen wirklich passen würden. Das ist unsere Stärke.
0: What does Syria need, in your opinion, for a lasting peace now?
1: Was braucht Syrien deiner Meinung nach für einen dauerhaften Frieden?
2: The first thing and the most important step for Syrians is a state and ruled by law.
3: Das wichtigste und der erste Schritt für die SyrerInnen ist ein Staat. Ein Staat, der für alle SyrerInnen nach Recht und Gesetz regiert wird. Erst danach kann man für weitere Rechte kämpfen, für mehr Freiheiten und so weiter. Das zweite ist ein glaubwürdiger Weg der Transitional Justice, der wirklich alle Täter verfolgt, die während des Krieges Verbrechen begangen haben. Nicht nur die des Assad-Regimes, sondern alle Täter in Syrien. Und dem alle SyrerInnen vertrauen können. Das würde verhindern, dass Syrien in einen Bürgerkrieg oder in erneute gewaltsame Konflikte abgleitet.
0: What do you expect of other countries?
1: Was erwartest du von westlichen Ländern?
2: I think they have to understand that we are not just sectarian groups or ethnic group.
3: Sie müssen verstehen, dass wir nicht einfach nur sektiererische oder ethnische Gruppen sind. Wir können uns politisch ausdrücken und die Wurzel unserer Konflikte ist politisch. Das Problem, das wir lösen müssen, betrifft das politische System und die Form des Staates. Die westlichen und europäischen Länder müssen den Willen der SyrerInnen respektieren und die Menschenrechte so gut wie möglich unterstützen. Manchmal habe ich den Eindruck, dass westliche Länder, allen voran die USA, gar nicht so viel Einfluss in Syrien haben, wie man denken könnte. Ich wünschte, sie würden mehr tun als nur humanitäre Hilfe. Also auch die politischen nationalen Anliegen der SyrerInnen unterstützen.
1: Trotz allem gibt es auch handfeste Anzeichen für Wandel. Seit Dezember 2024 sind rund 1,6 Millionen Geflüchtete und knapp 2 Millionen Binnenvertriebene nach Syrien zurückgekehrt. Und auch die Arbeit von Sawatna trägt Früchte, wie Sarah berichtet.
2: In 2016 we were working in Homs city and it was besieged area, there is a besieged neighborhood.
3: 2016 haben wir in der Stadt Homs gearbeitet, in einem belagerten Viertel namens Al-Wair. Dort haben wir mit Kindern ein psychosoziales Unterstützungsprogramm begonnen, darunter ein Kind, sein Name war Ahmed. Ahmed war sehr gewalttätig, kam mit einem Messer in die Schule und fügte sich manchmal Selbstverletzungen zu, weil er so viel Folter im Krieg miterlebt hatte. Einmal griff er sogar die Betreuerin an und riss ihr den Hijab herunter. Aber im Laufe des Programms begannen wir, ihm friedlich zu begegnen. Die Betreuerin brachte ihm bei, wie man kommuniziert und zusammenarbeitet. Nach zwei Sitzungen ließ er sein Messer schon zu Hause. Er hatte eine sehr starke Persönlichkeit, war wirklich ein geborener Anführer und begann, die anderen Kinder zu führen. Statt sie zum Kämpfen außerhalb der Schule anzustiften, begann er, sie zum Singen zu bringen. Er hatte eine schöne Stimme und gründete einen kleinen Chor. Sie sangen traditionelle und sogar revolutionäre Lieder in der Schule. Am Ende des Programms war Ahmed viel weniger wütend als zu Beginn. Er baute friedliche Beziehungen zu den anderen Kindern auf und behielt seine starke Persönlichkeit, nutzte sie aber jetzt für gute Dinge.
2: He keep his strong personality, but he use this personality to do a good things. And also I have this story of the girl Safa. Safa was educated in our center. She started education in 8 years when she was 8 years old.
3: Und dann gibt es die Geschichte eines Mädchens. Ihr Name war Safa. Sie kam mit 8 Jahren zu uns ins Bildungszentrum und als wir sie wieder trafen, war sie 15. Sie erzählte uns, wie dankbar sie dem Zentrum sei, weil sie durch uns in die Schule zurückkehren konnte und jetzt die Sekundarschule besucht. Sie hatte mit ihrem Vater gesprochen, der eigentlich wollte, dass sie nicht weiter zur Schule geht. Aber sie überzeugte ihn, dass sie ihre Bildung fortsetzt, statt zu heiraten. In der Gegend, wo Mädchen oft schon mit 12 Jahren verheiratet werden, ist das eine große Errungenschaft. Ich hatte das Gefühl, dass wir wirklich etwas bewirkt haben, weil sie sich in diesem Alter dagegen entschieden hat.
2: I think it's a great achievement. I feel that I did a lot of things because she refused to marry in this age.
0: What does give you hope?
1: Was gibt dir neben diesen schönen Geschichten Hoffnung für die Zukunft Syriens?
2: The Syrians themselves. After what happened in 60 years in Syria, you can't understand that the liberation came out like this.
3: Die Syrerinnen selbst. Nach dem, was in den letzten 60 Jahren in Syrien passiert ist, hätte niemand erwartet, dass die Befreiung so verhältnismäßig gewaltarm verlaufen würde. Ich weiß, dass wir diese Herausforderung überwinden und den Wandel wirklich anführen können. Es gibt äußere Faktoren, die die Politik in Syrien mitbestimmen. Israel, die USA, die Türkei, sogar arabische Länder mischen sich ein. Aber ich glaube, die SyrerInnen werden sehr hart dafür kämpfen, den Staat aufzubauen, von dem sie träumen.
2: I think the Syrians will fight very hardly to build their state as they dream.

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1: Und die nächste Sendung gibt's am 1. 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

So, Freitag, der 2. Oktober 2026. Draußen nochmal ein schöner Spätsommertag. Hinein, jetzt um 12 Uhr, anderthalb Minuten ins heutige Mittagsmagazin Punkt 12. Hier bei Radio Dreieckland Freiburg UKW 102,3 MHz. Indem wir natürlich gedenken werden, unserem vor anderthalb Wochen am 22. September verstorbenen Radiokollegen Götz Adler. Dann gibt's die ein oder andere Neumusikvorstellung. Einen Konzerthinweis fürs Jazzhaus und zwar übermorgen am Sonntag. Sendungs-Programmhinweise. Nicht dabei allerdings die heute erschienene Rubber Soul Box der Beatles. Aber am Mikrofon den Andreas. Ja, wie gesagt, die ein oder andere Neumusikvorstellung, zum Beispiel diese Aufnahme hier.

Instant Validation, die Titelnummer des vorigen Freitag am 25. September erschienenen Debütalbums einer Musikerin mit Namen Meg Louie. Hallo zusammen, schreibt die Plattenfirma hier. Bevor Meg Louie ihre eigenen Songs schrieb, war sie vor allem eine der gefragtesten Stimmen im Hintergrund anderer Alben. Aufgewachsen nahe Folsom, Kalifornien, entdeckte sie mit 13 Freddie Mercury für sich, bevor sie über Berkeley und Brooklyn, wo sie die Rockoper Small Swamp Princess mitschrieb, schließlich im Hudson Valley landete, ihrer musikalischen Heimat seit 2015 Mit Instant Validation veröffentlicht sie nun ihr erstes Album unter eigenem Namen. 12 Songs zwischen persönlichem Storytelling und Unrestrained Soundscapes, die zeigen, dass ihre Stimme auch im Zentrum trägt, nicht nur im Hintergrund. In der Tat das, liebe Hörerinnen und Hörer. Am Ende des Mittagsmagazins heute hier gibt's ein weiteres Stück davon zu hören. Die B-Seite der aktuellen Single vom 24. August, einstweilen jetzt gerade eben das Titelstück Instant Validation von Meg Louie. Wir kommen jetzt zum Gedenken an Götz Adler, allen Hörerinnen und Hörern ja seit bald Ewigkeiten bekannt durch die Frantic Freak Show. Bekannt und ein Begriff durch die Frantic Freak Show alle 2 Wochen freitagsabends, beziehungsweise im letzten Jahr, die Welt ist eine Scheibe. Tja, und seit einigen Jahren hat Götz sich ja mit einer Krebserkrankung herumgeplagt und hat den Kampf schlussendlich verloren. So geschehen am Morgen des vorigen Dienstags, am 22. September 2026. 56 ist der Götz geworden. Heute sind ja auch die Todesanzeigen in der Badischen Zeitung dazu. Und abgesehen jetzt von Götzens langjährigem 38 Jahre Sendungsmachen hier bei Radio Dreieckland, ich kann mich noch erinnern, ein Tag nach meiner ersten Sendung, am Sonntag, den 28. August 1988, damals waren immer die Musikredaktionssitzungen am Sonntagabend, 19 Uhr, und derweil wir mein Sendungskonzept über eine Beatles-Serie, Around the Beatles, besprachen, da kam ein gewisser Götz Adler auf die Sitzung, um sein Konzept dann später vorzustellen, einer Metal-Sendung. Metal Experience hieß das Ganze dann und wurde von Götz dann zusammen mit musikalisch Gleichgesinnten ab Oktober 1988 freitagsabends im 2-Wochen-Rhythmus den Hörerinnen und Hörern präsentiert. Und das musikalische Spektrum hat sich beim Götz dann im Laufe der Zeit immer weiter erweitert, sodass dann der Name Metal Experience ein bisschen überholt erschien. Und Anfang Jahr 1993, da wurde dann aus Metal Experience die Frantic Freak Show, die dann 32,5 Jahre lang bis August voriges Jahr 2025 jeden zweiten Freitag hier bei Radio Dreieckland zu hören war, ab 21 Uhr, bis sie zur Monatswende August-September 2025 abgelöst wurde von Die Welt ist eine Scheibe. Was irgendwie so viel anders da für mich, als die Frantic Freak Show nicht daherkam, aber leider eben nur ein Jahr lang zu hören war. Tja, aber nicht nur so war Götz hier im Radio als feste Größe präsent mit seinen Sendungen am Freitagabend. Ich kann mich ja auch noch an Musikmagazine von ihm erinnern und. Nein, in den Jahren 1992 und 1993, da entstanden von Götz Adler und Gerrit Walter Hörstücke. Das erste im Jahre 1992, das Konzert der Verlorenen. Das gewann auch einen
Hörspielpreis. Ich glaube, das war von der Landesanstalt für Kommunikation. So genau weiß ich das jetzt hier um 12 Uhr, 11 und halb im Stegreif nicht. Aber diese Hörstücke, die waren ziemlich, wie soll ich sagen, avantgardistisch. Ich war sofort anno 1992, 93 davon begeistert und habe sie mir mal irgendwann von Götz alle geben lassen und dann prompt auch mal hier im Mittagsmagazin ausgestrahlt, August und September 2007, was ich aber nie gehört hatte, bis Gerrit das auf einer CD von sich veröffentlicht hat, Ohrwerk 1. Das ist dieses preisgekrönte Hörstück-Debüt von Götz Adler und Gerrit Walter, eben das Konzert der Verlorenen. Und diese Hörstücke, 6 an der Zahl, beginnend mit diesem hier, die möchte ich zum Gedenken an Götz Adler, worauf wir nachher bei den Sendungshinweisen auch nochmal zu sprechen kommen werden. Ja, diese Hörstücke möchte ich jetzt in den restlichen Mittagsmagazinen von mir in diesem Jahr 2026 in Gedenken an Götz Adler zu Gehör bringen und fangen wir jetzt an mit dem Debüt aus dem Jahr 1992, Konzert der Verlorenen.

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0: Fäuss, alter Schlagersänger mit Hang zur Koketterie, sind die vorletzte Schnulze verlogener Sublimation. 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

0: Excellent.
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2: 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Leider jedoch zu spät bemerkt, dass er neben dem Bettler stand.
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0: Perseus im Andromeda-Himmel. Mit Spiegel und Glitterschuhen über das Parkett steppend, auf den Münzen den Swing des Sichelschwerts vollführend. Perseus aus seinem Elfenbeinturm mit Bronzeeinschlag sagt einen Satz und verschwindet in der Menge mit einem jauchzenden Himmel.
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1: 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Seine Stimme wird stöhnen.
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2: 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Im Hintergrund ein Partisanenjunge mit Maschinenpistole, der böse Miene zum falschen Spiel macht. 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
3: Das 1992 preisgekrönte Hörstück Konzert der Verlorenen von und mit Götz Adler, Gerrit Walter und vielen anderen. Und diese Hörstücke, irgendwie haben sie nicht nur was Zeitloses, sie sind zeitlos, liebe Hörerinnen und Hörer. Gerade gehört zum Gedenken an Götz Adler, der ja vor anderthalb Wochen am 22. September verstorben ist, im Alter von 56 Jahren. Darauf kommen wir nachher nochmal zu sprechen, bei den Sendungs- und Programmhinweisen. Die restlichen 5 Hörstücke, die es von den beiden gibt, die werde ich hier in meine dieses Jahr noch folgenden Mittagsmagazine einbauen. In 2 Wochen nicht, da sitzt nicht ich hier, sondern jemand anders. Ich werde dann nämlich bei Götzens Beisetzung dabei sein. Jetzt ist 12:29 Uhr, das Mittagsmagazin Punkt 12, heute hier bei Radio Dreieckland Freiburg UKW 102,3 MHz. Rasch ein paar Takte neuer Musik, bevor wir zum Veranstaltungshinweis und daran dann anschließend an die Sendungshinweise kommen. Und ich habe hier Musik von einer Platte, die ist vor 2 Wochen erschienen, am 18. September 2026, die eigentlich noch wunderbar gepasst hätte in unsere vorigen Samstag zu Ende gegangene diesjährige Back to the Garage Sommer Neo Psychedelia Reise. Aber irgendwie ist es mir wohl untergegangen. Rumor heißt das Trio, ein Shoegaze-Trio. Und die haben eben vor 2 Wochen ihr 2. Album veröffentlicht, Staircase Made of Rope, betitelt. Das 2. Album des Berliner Dream-Rock-Trios Rumor ist eine lose Angelegenheit und das geben sie auch selber zu. We're leaving it all to chance aus dem vergangenen Jahr mit der Selbstverständlichkeit lang live erprobter Songs daherkam, entstand das neue Album genau andersrum. First Takes im Studio, oft aus Improvisationen heraus, die zu hinterfragen die Band keinen Grund sah. Sowas klingt immer interessant, wie ich finde. Rumor sind 3 beste Freunde, aber jeder für sich eine eigene Konstellation. Ronja Schössler veröffentlicht Neo-Folk-Platten auf dem Label Unguarded. Gitarrist Luca Aron wurde mit seinen Avantgarde-Kompositionen 2025 auf die Biennale in Venedig eingeladen und Schlagzeuger Ludwig Wandigers letztes Soloalbum erschien auf dem Elektronik-Label Light Years. Wenn sie als Rumor zusammenkommen, schreiben die hier, geschieht etwas, eine Rückkehr zu der Musik, mit der sie aufgewachsen sind, nun betrachtet durch das Prisma eines Jahrzehnts musikalischer Experimente. Ja, wirklich schade, dass ich das irgendwie verdattelt habe in unsere Back to the Garage Neo Psychedelia Reise dieses Jahr, noch einzubauen, aber hören wir jetzt was davon. Und zwar zuerst das Stück Have You Ever Been a Fool? Hier sind aus Berlin Rumor aus ihrem vor 2 Wochen erschienenen Album Staircase Made of Rope.

Sundown und zuvor Have You Ever Been a Fool? Zwei Stücke aus dem vor zwei Wochen am 18. September erschienenen zweiten Album Staircase Made of Rope des Berliner Shoegaze-Trios Rumor. Und in der Tat, irgendwie hätte die Musik auch in unsere letzten Samstag zu Ende gegangenen diesjährigen Back to the Garage Neo-Psychedelia-Reise reingepasst. Was uns jetzt um 12.39 Uhr gleich 40 zu den Sendungshinweisen bringt. Und da kommen wir wieder auf nochmal auf den Tod von Götz Adler. Vor anderthalb Wochen, am Dienstag, den 22. September 2026 zurück. Wie vorhin schon dargelegt, seine Sendung Metal Experience zuerst, woraus dann im Anfang Jahr 1993 die Frantic Freak Show wurde, weil sie das musikalische Spektrum beim Götz in den Sendungen mehr und mehr erweitert hat. Tja, und diese Frantic Freak Show, die war dann eben 32,5 Jahre lang bis zum August 2025 jeden Freitag hier ab 21 Uhr zu hören bei Radio Dreieckland Freiburg, UKW 102,3 MHz, wurde dann abgelöst von Die Welt ist eine Scheibe, wie es ja auch bei Byte FM zu hören gewesen ist. Und bedingt durch Götzens Tod war der Welt ist eine Scheibe, und da waren den Die Welt ist eine Scheibe-Sendung bei uns nur ein Jahr vergönnt. Und nicht nur musikredaktionell hier bei Radio Dreieckland oder bei Byte FM war Götz eine prägende musikalische Persönlichkeit, auch anderweitig, beispielsweise

ob er das jetzt irgendwie in den letzten Jahren noch gemacht hat, aber ich weiß ja, er hat auch als DJ agiert. Das Ö nannte er sich da. Und Götz und Fly 13 sind auch untrennbar miteinander verflochten gewesen. Und Freiburgs Musik, Medienland, also ich bin der Meinung, dass Freiburgs Musik in Medienlandschaft durch Götzens Tod ein spürbares Stück leerer geworden ist. Nicht aber sein Sendeplatz bei uns hier bei Radio Dreieckland, denn dort wird Götz alle 2 Wochen freitags um 21 Uhr weiterhin zu hören sein. Ich kam auf den Gedanken, der dann von den anderen aufgegriffen wurde, 20 Jahre zurückzugehen. Und so gibt's ab heute Abend 21 Uhr alle 2 Wochen die Frantic Freak Show von Götz, von und mit Götz Adler von vor jeweils 20 Jahren zu hören, wenn's vor 20 Jahren eine gegeben hat. Wenn er in Urlaub war oder so, dann, naja, schauen wir mal. Und so hören wir heute Abend die Frantic Freak Show vom 29. September 2006. Morgen um 10 Uhr, ja, morgen um 10 Uhr hier bei Radio Dreieckland, die Jazz News, da wird es dann international. Und daran anschließend morgen um 11 Uhr.

Genau, morgen um 11 Uhr, da gibt's dann wieder Back to the Garage mit dem Jamie und mit mir. Die Nummer 856, die erste 2026er nach Neo-Psychedelia-Reisenfolge. Bin mal gespannt, was der Jamie da alles ankarrt. Vielleicht fangen wir auch ein neues Album an. Da war irgendwie die Rede von einer Cramps-Veröffentlichung mit frühem Material. Dann sind diese Woche ja erschienen die ersten Nach-Sommerpausen-Veröffentlichungen von Rouge Records. Warten wir es alles mal ab, was morgen passieren wird. Zwischen 11 und 12 Uhr hier bei Back to the Garage Nummer 856. 8 Stunden danach um 20 Uhr dann wieder der Michael mit Meet the Beat und der 271. Folge seiner Reihe über Motown Records. Hier jetzt im Mittagsmagazin kommen wir zum Veranstaltungshinweis. Übermorgen, Sonntag, der 4. Oktober 2026. Einlass 19 Uhr, Beginn 20 Uhr. Vorverkauf 27,40 Euro, Abendkasse 30 Euro. Alma Naidu ist eine preisgekrönte Sängerin, Komponistin und Texterin aus München. Die Süddeutsche Zeitung bezeichnete sie als eine der größten Sängerinnen der deutschen Szene. Das Magazin Jazz Thing lobte ihre zarte, wunderbar klare Stimme mit absolut perfekter Intonation. Naidu wurde mit dem BMW Welt Young Artist Jazz Award, dem Karl Maas Jazz Award sowie dem Bayerischen Nachwuchspreis ausgezeichnet. Sie studierte Jazzgesang und Jazzkomposition in München, Köln und London. Ihr Debütalbum Alma vom 11. Februar 2022 präsentierte ihre persönlichen im Jazz und der Singer-Songwriter-Tradition verwurzelten Sound und sicherte ihr einen Platz in den Top 10 der deutschen Jazz-Charts. Seitdem tourt die klassisch und jazzig ausgebildete Künstlerin mit ihrer Band international und tritt in Europa und Asien auf. Ihr selbstproduziertes zweites Album, Ready Fine, erschien am 23. Mai 2025 und stieg auf Platz 3 der deutschen Jazzcharts ein. Zudem platzierte sie sich in den Top 100 der regulären offiziellen deutschen Albumcharts und so weiter und so fort. Und mit diesem Album im Gepäck und auch ihrem Debüt vom 11. Februar 2022 ist Alma Naidu übermorgen Abend im Jazzhaus live zu erleben. Und dieses zweite Album vom 23. Mai voriges Jahr von Alma Naidu, Ready Fine, da hat es auch namhafte Gastmusiker und Musikerinnen dabei. Zwei Stücke habe ich jetzt hier ausgesucht aus dem Ready Fine Album von Alma Naidu, Downside of Love, featuring den Grammy ausgezeichneten Gitarristen Mark Lethierry und das Stück Who's Left, featuring Flo Stierstorfer. Also hier zweimal Alma Naidu im Mittagsmagazin aus ihrem Album Ready Fine vom 23. Mai 2025, aus ihrem zweiten Album Ratifine vom 23. Mai 2025 und übermorgen Abend am Sonntag, 4. Oktober 2026, 20 Uhr live im Jazzhaus.

Alma Naidu mit den beiden Stücken Downside of Love und Who's Left aus ihrem zweiten Album Ratifying, das am 23. Mai voriges Jahr 2025 erschienen ist, mit dem im Gepäck, wie auch mit ihrem Debüt vom 11. Februar 2022, ist Alma Naidu übermorgen Abend am Sonntag, den 4. Oktober 2026 um 20 Uhr im Jazzhaus zu erleben. Jetzt ist es gleich 12.56 Uhr. Das war's jetzt hier für heute mit dem Mittagsmagazin Punkt 12 bei Radio Dreieckland Freiburg UKW 102,3 MHz und dem Andreas am Mikrofon. Wir hören uns morgen wieder zwischen 11 und 12 Uhr zu Back to the Garage Nummer 856 mit zum einen dem Jamie an Bord und dem ersten Teil unserer diesjährigen nach Back to the Garage Sommer Neo Psychedelia Reisensendung. Zum Schluss gibt jetzt nochmal die gleiche Musikerin, Sängerin, mit der ich das Mittagsmagazin vorhin begonnen habe, Mac Louie, die aus Kalifornien stammt und mittlerweile im Hudson Valley in New York lebt. Ihr Album Instant Validation ist folgenden Freitag am 25. September erschienen. Zu Beginn haben wir das Titelstück gehört und zum Schluss mit den besten Wünschen für einen spätsommerlichen prima Restfreitag heute. Da hören wir von Mac Louie dieses Stück hier, die B-Seite ihrer aktuellen Single laut Plattenfirma Elvis Queen. Hier kommt Mac Louie und ich sag bye bye.

0: Fokus Südwest zusammengestellt bei Radio Dreikland, 102,3 MHz Freiburg am 10. Oktober 2026 durch Konrad. Zu den Beiträgen. Speisekammer, ein Mitgliederladen, stellt sich vor. Durch Mitbestimmung und solidarische Finanzierung soll eine gemeinwohlorientierte Versorgung entstehen. CSD bleibt Handarbeit. In Emmendingen fand ein Christopher Street Day statt. Mitgliederladen Speisekammer in Mannheim. Die Mitglieder erhalten hochwertige Lebensmittel zu verhältnismäßig günstigen Preisen. Es wird nachhaltige Landwirtschaft gefördert und durch die Gemeinschaft findet eine ökologisch-politische Bewusstseinsbildung statt. Radio Bermudafunk fragt nach.
1: Wir sind hier in der Neckarstadt Ost in der Speisekammer und auf den ersten Blick sieht sie aus wie in einem ganz normalen Bioladen. Ist aber kein ganz normaler Bioladen, ist ein Mitgliederladen und was genau das ist, wie das funktioniert, darüber spreche ich jetzt mit Alissa Vogt. Die ist im Vorstand der Speisekammer und die wird uns jetzt erstmal erzählen, was ist ein Mitgliederladen?
2: Ja, hallo. Ein Mitgliederladen. Wir sind ein Verein, ein eingetragener Verein und betreiben als Verein einen Laden, wie du gesagt hast, einen Bioladen, der davon lebt, dass die Mitglieder ihn gestalten und, ich sag mal, führen in Anführungszeichen. Also ja, wir als Mitglieder uns um alles kümmern, was in einem ganz normalen Ladengeschäft so anfällt. Also ein Laden muss ja geöffnet haben, den muss jemand bestücken, die Regale müssen befüllt werden und irgendjemand macht dankenswerterweise vielleicht auch ab und zu mal sauber und das muss, auch da wir Lebensmittel verkaufen, ja auch, naja, muss schon auch wirklich so passieren und das machen zu einem ganz großen Teil unsere Mitglieder und deswegen haben wir das im Namen stehen, dass wir ein Mitgliederladen sind.
1: Kann da jeder mitmachen bei diesem Verein?
2: Ja, na klar. Also wir sind offen für alle. Wir haben im Moment, ich glaube, 220 Mitglieder und bestimmt 80 Kinder. Also wir sind auf jeden Fall offen für alle Altersgruppen. Ich habe auch schon ein paar Kinder hinter der Kasse rumspringen sehen. Also es bringen sich auch wirklich alle Altersgruppen bei uns mit ein.
1: Muss man sich denn einbringen oder kann man auch einfach nur einkaufen in dem Laden?
2: Also man muss überhaupt nichts bei uns. Wir leben natürlich davon, dass Menschen das mitbetreiben. Das ist ja, wenn man in einen Verein geht, kennt man ja, dass Aufgaben anfallen und man das zusammen irgendwie erledigt, damit alle von diesem Verein profitieren können. Und dementsprechend freuen wir uns über alle, die mitmachen. Und es ist aber absolut kein Muss. Ich verstehe jeden, der einfach keine Zeit hat oder keine Kapazitäten hat. Wir hatten in Corona, als der Laden noch relativ jung war, eine Phase, wo wir alle ja relativ viel mitunter Zeit hatten und irgendwie auch froh waren, wenn wir nicht in Isolation zu Hause versauern mussten und wo man irgendwie einfach viel Kapazitäten hatte, um irgendwas anderes noch zu machen. Und jetzt ist das alles wieder weg. Und also seit Corona nicht mehr ist und alle wieder in ihren ganz normalen und mitunter ja auch echt vollgepackten Alltag zurückkehren, merken wir das, dass Engagement umso wertvoller geworden ist und haben aber auch mehr Aufgaben an Angestellte übergeben. Genau, also man kann total gerne mitmachen, um auf die Ursprungsfrage zurückzukommen. Man muss auf gar keinen Fall. Ich wäre kein Mitglied geworden, wenn man mir gesagt hätte, du musst dich engagieren, weil das ist einfach, dann macht es schon keinen Spaß und irgendwie macht man dann doch mit, stellt fest, es macht ziemlich viel Spaß, wenn man merkt, was man in einem Laden alles bewegen kann.
1: Aber man muss schon Mitglied sein, um einkaufen zu dürfen, oder?
2: Ja, genau. Das ist so ein bisschen die einzige Exklusivität von unserem Laden, da wir die Produkte relativ günstig für die Qualität an unsere Mitglieder weitergeben, brauchen wir ja irgendwie was, womit wir den ganzen Laden finanzieren und das sind natürlich Mitgliedsbeiträge. Das heißt, der Laden ist quasi offen für alle Mitglieder. Genau, für den Grundbeitrag, den wir einfach brauchen, um die Fixkosten vom Laden zu stemmen, den kriegt man dann quasi zurück, indem man vergünstigt, ich würde sagen, aber ich bin natürlich auch hart gebiased, aber ich würde sagen, sehr gute Produkte kaufen kann.
1: Ja, dann kommen wir doch mal gleich näher auf die Produkte zu sprechen. Was genau habt ihr im Angebot? Und also Bio haben wir ja schon gesagt, aber was habt ihr sonst noch für Kriterien für die Produkte, die ihr verkauft?
2: Also unsere Satzung sieht vor, und da halten wir uns ziemlich gut dran, würde ich sagen, dass wir biologisch und regional und saisonal einkaufen und darauf achten, dass es, also bei den Sachen, die man jetzt nicht direkt saisonal beziehen kann, dass die keine zu weiten Anfahrtswege haben, wenn möglich keine Flugwege. Genau, das wird immer mal wieder auch diskutiert. Also ich erinnere mich an einen diskussionsreichen Nachmittag zum Thema Bananen, Cashews, Thunfisch, also so, und Avocados, genau. Das war eine größere Aktion auszuklamüsern, und im Rahmen dessen haben wir uns auch noch mal mehr mit der Satzung beschäftigt und geschaut, okay, was wollen wir denn mit diesem Laden? Genau, wir haben jetzt Bananen und Thunfisch und Cashews und auch weiter Schokolade und ab und zu sogar Avocados, aber nichts davon wird geflogen. Und die Angestellte, die die Bestellung macht, schaut einfach sehr genau, wo kommt es her, können wir das ökologisch vertreten, was wir da anbieten. Und gleichzeitig wollen wir nicht sagen, wir bieten irgendwas nicht an, weil wir nicht diejenigen sind, die unseren Mitgliedern vorschreiben können, wie sie sich zu ernähren haben. Das wollen wir nicht. Also dann, genau, ich möchte ja auch irgendwie Schokolade essen, ab und zu mal. Genau, ansonsten haben wir so von der Produktvielfalt her, würde ich sagen, alles, was man im Alltag braucht. Wir haben Hygieneartikel, wir haben Waschmittel, wir haben einen großen Snackbereich, süß und salzig, vegane Gummibärchen, die echt ultra gut sind, und Grundnahrungsmittel, ganz, ganz tolles, frisches Obst und Gemüse. Natürlich saisonal, also wenn es bei Penny schon Tomaten gibt, dann haben wir die noch nicht. Dafür schmecken dann die in der Speisekammer auch echt unglaublich gut. Und inzwischen auch einen sehr großen unverpackten Bereich, wo man sich sogar, glaube ich, sein eigenes Waschpulver und irgendwie mit so einem Natron, da bin ich nicht so drin, aber genau, also da kommt irgendwie jeder auf seine Kosten. Und ich finde, ein Riesenvorteil ist, wenn sich irgendein Mitglied ein Produkt wünscht und wir haben es noch nicht, dann haben wir eine Bestellwunsch-E-Mail-Adresse, und dann kann man sagen, ey, ich vermisse dies, das, jenes. Gibt es irgendeine Möglichkeit, das zu beziehen? Und ja, wenn es die Möglichkeit gibt, dann werden wir das beziehen, auch wenn sich das nur ein einzelnes Mitglied sich das wünscht. Und das, würde ich sagen, unterscheidet uns dann doch sehr von einem anderen Bioladen.
1: Ja, beim Stichwort Transportwege fällt mir ein, da gab es ja mal die Aktion, da wurde Schokolade mit dem Fahrrad irgendwie transportiert. Also das ist eine ganz spannende Aktion. Kannst du da was zu erzählen?
2: Also ich bin da nie mitgefahren, aber ich weiß, dass mindestens eines unserer Mitglieder, wahrscheinlich mehr, und ich habe sie nur nicht im Kopf, und auf jeden Fall unser vergangener Vorstand da mitgeradelt ist. Und die Idee ist, dass Schokoladenbohnen, ich glaube, klimaneutral nach in die Niederlande gesegelt werden und dann da in einer solarstrombetriebenen Schokoladenfabrik zu Schokolade verarbeitet werden und dann mit im Grunde so Staffelfahrten zu ihren Zielorten gebracht wird. Das heißt, jeder packt sich seine Satteltaschen irgendwie voll, und genau, ein Mitglied von uns ist da mitgeradelt. Die sind ultra nass geworden und hatten, glaube ich, trotzdem eine richtig gute Zeit. Ich bin da, wie gesagt, nie mitgefahren, aber ich habe mich total über die Schokolade gefreut, die dann bei uns im Laden angekommen ist. Da wir im Moment da irgendwie niemanden, keinen Kontakt mehr zu haben, genau, alle, die es hören, die da schon mal mitgeradelt sind, danke, falls ihr was an die Speisekammer geradelt habt. Ich würde mich total freuen, wenn das nochmal zustande kommt, weil ich habe die Schokolade echt gefeiert, aber im Moment haben wir nichts von den Chocolate Makers da. Kann ich aber nur empfehlen, wenn euch das irgendwo über den Weg läuft.
1: Jetzt ist die Speisekammer ja auch noch mehr als nur einkaufen. Kannst du da noch ein bisschen was erzählen, was man in der Speisekammer sonst noch erleben kann quasi?
2: Ja, wir sind, wie gesagt, echt viele Mitglieder, und die allermeisten wohnen hier auch in der Neckarstadt, und deswegen ist irgendwie Einkaufen schon auch immer ein Nachbarschaftstreffen. Und habe ich ja vorhin schon gesagt, alles, was in der Speisekammer gemacht werden muss, findet in verschiedenen Gruppen statt. Also wir sind einfach mit einigen AGs unterwegs. Irgendjemand muss Artikel schreiben, um Mitglieder zu informieren. Irgendjemand muss das auf die Homepage stellen. So eine Homepage muss gepflegt werden. Und in diesen ganzen AGs, würde ich sagen, da guckt man ja nicht, wer ist da drin, sondern interessiert mich das Thema. Und daraus sind dann schon echt auch dicke Verbindungen entstanden und Freundschaften. Und das schon erlebe ich immer aus den Gruppen, die ich jetzt so kennenlernen durfte bislang, echt als richtig nettes Miteinander. Und für unsere Ehrenamtlichen machen wir so zweimal im Jahr ein Ehrenamtstreff, ein Get-Together, wo wir einfach ein buntes Buffet aufbauen und einen richtig netten Abend zusammen verbringen und uns einfach freuen, dass wir das immer noch schaffen, die Speisekammer so gut zu befüllen und so gut und lebendig am Leben zu halten. Und jetzt neu dazu gekommen, auf der letzten Mitgliederversammlung ins Leben gerufen quasi, wurde noch das Speisekränzchen, ein Kaffee- und Kuchenkränzchen aus Speisekammermitgliedern heraus, wo, glaube ich, auch viel neue Ideen für den Laden entwickelt werden.
1: Jetzt schweifen wir ein bisschen ab oder gehen mal so ein bisschen in größere Zusammenhänge. Seht ihr euch quasi auch in etwas größeren Zusammenhängen, also so über den Stadtteil hinaus, also so Stichwort Ernährungssicherheit oder auch größeren politischen Ansatz, sage ich mal?
2: Ja, das ist eine total gute Frage. Ist auch schwierig, die so, glaube ich, aus dem Stand zu beantworten, weil wir uns da noch nicht so oft, also die Fragestellung noch nicht so oft in unserer Vorstandsrunde gewälzt haben. Wir haben schon in Mannheim halt viele Kontaktpunkte mit dem Unverpacktladen, den wir hier auch haben, wo wir mal zusammen bestellt hatten. Wir gucken natürlich, dass wir auch in Mannheim, um Mannheim herum, lokale Händler finden. Politisch würde ich sagen, ist schon klar, wo wir so verortet sind, aber das ist halt nicht der, entspricht nicht dem Gründungssinn quasi des Ladens, dass wir uns irgendwie politisch besonders positionieren. Und wir versuchen auch immer mal wieder, kriegen wir so Anfragen, darf ich irgendwie ein Wahlplakat oder irgendwann wollte uns meine Abgeordnete von einer Partei besuchen. Das wäre sehr öffentlichkeitswirksam gewesen. Das haben wir trotzdem ausgeschlagen, obwohl, glaube ich, 90% unserer Mitglieder dahinter gestanden hätten. Aber irgendwie diskutieren wir das dann und kommen jedes Mal wieder auf das Ergebnis, dass wir sagen, nee, das ist nicht der Schwerpunkt unseres Ladens. Wenngleich wir natürlich, also muss ich sagen, wer verirrt sich denn in so einen Bioladen? Na, schon Menschen, die irgendwie das für sinnvoll halten. Und genau, das ist mir jetzt noch nicht passiert, dass einer mit aus meiner Sicht total schrägen Ansichten auf diese Welt in unseren Laden gestolpert ist, obwohl wir das nicht überm Eingang stehen haben. Also ich würde sagen, wir sind da weiterhin offen für alle und ich glaube, der wichtigste Teil ist, dass wir ein sehr demokratisch organisierter Verein sind, mit viel Mitbestimmung, was uns auch wichtig ist. Und dann merkt man schon auch, dass in unserer Bubble, auch wenn es die Neckarstadt-Ost-Bubble ist, man trotzdem unterschiedliche Meinungen und Ansichten hat und auch in so einer, würde ich sagen, relativ geschlossenen Blase viel Diskussionsbedarf über alles Mögliche entsteht. Ich sage nur Thunfisch und Bananen. Also kann man auch hervorragend drüber diskutieren und demokratische Abstimmungsprozesse live erfahren.
1: Ja, das klang schon wie ein ganz gutes Schlusswort, aber vielleicht hast du ja noch was du sagen willst.
2: Also, wenn ihr uns kennenlernen möchtet, dann kann ich auf den Foodwalk verweisen. Der schaut regelmäßig bei uns vorbei. Der ist nicht politisch und man kriegt trotzdem eine Möglichkeit, irgendwie eine Führung durch den Laden zu bekommen. Einmal im September und einmal im Oktober. Und ansonsten, wenn es euch interessiert, kommt einfach vorbei, sagt, wir haben es gehört und wir sind neugierig und haben außerdem Lust, total leckere, unverpackte, was weiß ich, Datteln. Ist jetzt nicht so saisonal, nicht so regional, aber muss ich zugeben, mag ich wirklich sehr gerne zu snacken. Dann, also fühlt euch herzlich eingeladen, den Laden zu besuchen und uns zu besuchen und eure Gedanken dazulassen.
1: Dann sage ich vielen Dank für das Interview.
0: Also wenn ihr in Mannheim seid, schaut mal rein in den Mitgliederladen Speisekammer. CSD bleibt Handarbeit, so das Motto am sonnigen Samstagnachmittag des 26. September 2026 im Zentrum von Emmendingen. Mehrere hundert Menschen zogen in einer Demonstration eine Runde durch die Altstadt. Sie protestierten für sexuelle Vielfalt bzw. dessen gesellschaftliche und politische Akzeptanz. Auf dem Schlossplatz zurückgekehrt, folgte eine Reihe von Reden und mehrere Drag-Shows. Zuerst sprach Daniel über queere Elternschaft.
3: Hallo, liebe Community, liebe Freundinnen, liebe Familie. Ich stehe heute hier als schwuler Mann, aber vor allem stehe ich hier als Vater. Mein Mann, Dankeschön. Mein Mann und ich sind seit 11 Jahren Eltern in einer Regenbogenfamilie. Ich könnte heute über sehr viele sprechen. Über zwei Mütter, von denen eine ihr eigenes Wunschkind noch immer adoptieren muss. Über Kinder, die durch Leihmutterschaft im Ausland geboren wurden und rechtlich um ihre Eltern kämpfen müssen. Über Pflegefamilien wie unsere. Über fehlende Aufklärung, rechte Bedrohungen und politische Rückschritte. Aber bei all den bestehenden Missständen würde diese Rede den Rahmen sprengen. Und deshalb möchte ich all das auf eine Frage zuspitzen. Warum sind wir und damit unsere Familien und unsere Kinder noch immer nicht ausdrücklich in Artikel 3 unseres Grundgesetzes genannt und dadurch geschützt? Gerade jetzt ist dieser Schutz wichtiger denn je. Das gesellschaftliche und politische Klima wird rauer. Die AfD wird stärker. Rechtsextreme werden sichtbarer und gewalttätiger. Islamistische Queerfeindlichkeit tritt offen hervor. Und wenn unsere Familien stärker unter Druck geraten, reicht es nicht mehr, dass wir im Grundgesetz nur irgendwie mitgemeint sind. Mein Mann und ich sind seit 11 Jahren Pflegeväter. Und ausgerechnet das Bundesfamilienministerium wirbt ausdrücklich um gleichgeschlechtliche Paare als Pflegeeltern. Der Staat sagt also, bitte übernehmt ihr Verantwortung für besonders schutzbedürftige Kinder. Er traut uns zu, Kinder aufzufangen, wenn andere Familien zerbrechen. Aber gleichzeitig schafft er es bis heute nicht, unsere Familien überall rechtlich gleichzustellen. Das passt nicht zusammen. Wenn wir gut genug sind, um Kindern Sicherheit zu geben, dann sind wir auch gut genug, ohne Sonderstatus und rechtliche Umwege Familie zu sein. Und auch deshalb macht mich die AfD so wütend. Sie beschreibt Familie ausdrücklich als Gemeinschaft aus Vater, Mutter und Kindern. Wir kommen in diesem Familienbild nicht vor. Unsere Kinder kommen in diesem Familienbild nicht vor. Sie diffamiert sexuelle Bildung und Aufklärung als Frühsexualisierung und Genderideologie. Und diese Stimmungsmache und Hetze bleibt nicht länger abstrakt. Wenn wir als Familie heute zu einem CSD gehen wollen, dann schauen wir inzwischen vorher, gibt es eine rechte Gegendemo? Wie groß wird sie? Ist es sicher, unseren Sohn mitzunehmen und können wir ihn einer Konfrontation mit Rechten aussetzen? Rechter Hass verändert also bereits heute, wie sichtbar wir als Familie sein können. Und während das Klima rauer wird, lässt Julia Klöckner die Regenbogenflagge zum CSD nicht am Bundestag wehen. Friedrich Merz spricht dabei vom Zirkuszelt und Karin Prien streicht ausgerechnet im Familienministerium das Wort Queerpolitik aus dem Namen des zuständigen Referats. Unterschiedliche Entscheidungen, aber immer dieselbe Botschaft. Unsere Sichtbarkeit scheint verzichtbar. Für unsere Kinder ist sie das aber nicht. Eine Regenbogenflagge am Parlament oder am Rathaus. Und das selbstverständliche Wort queer sagen ihnen, deine Familie gehört dazu, du gehörst dazu. Und genau diese Unsichtbarkeit erleben wir mittlerweile auch ganz persönlich. Vor 10 Jahren haben mein Mann und ich kaum darüber nachgedacht, wo wir uns an der Hand halten oder ob wir uns einen Kuss geben. Heute überlegen wir manchmal wieder, können wir uns hier an der Hand halten? Ist ein Kuss gerade eine gute Idee? Manchmal nehmen wir die Hand auseinander und manchmal gibt es diesen Kuss eben nicht. Und unser Sohn erlebt das. Er erlebt Papi und Daddy zu Hause als selbstverständliches Ehepaar und draußen plötzlich vorsichtiger. Was soll ein Kind, was soll unser Sohn daraus lernen? Dass mit seiner Familie etwas nicht stimmt? Unsere Kinder sind nur dann wirklich geschützt, wenn auch ihre Eltern spürbar geschützt sind. Und genau deshalb geht es um Artikel 3. Im Sommer erlebten wir einen islamistischen Anschlag auf einen CSD. Danach gab es Anteilnahme und Solidarität. Aber aus Worten müssen endlich Taten werden. Durch Schutz und durch Aufklärung. In Schulen, Jugendhäusern und ja, auch in Kirchen und Moscheen. Kinder müssen lernen, zwei Mütter sind eine Familie, zwei Väter sind eine Familie. Und kein Mensch ist weniger wert, weil er anders liebt. Das ist keine Frühsexualisierung, liebe AfD. Das ist Demokratiebildung, vor der ihr euch so fürchtet. Das ist Prävention und das ist Kinderschutz. Wie notwendig das ist, zeigen erschreckende Zahlen. Jugendliche sexueller Minderheiten haben ein etwa 3,5-fach erhöhtes Risiko, einen Suizidversuch zu unternehmen. Nicht, weil Queersein krank macht, sondern weil Ausgrenzung, Mobbing und das Gefühl, falsch zu sein, junge Menschen zerstören können. Und das betrifft nicht nur queere Kinder. Weil unser Sohn zwei Väter hat, muss er sich im Schulbus schon anhören, ich steche seine Väter ab und ich zünde euer Haus an. Einfach, weil einem anderen Kind nicht gepasst hat, dass er schwule Eltern hat. Und genau darum geht es bei Aufklärung. Nicht darum, Kindern eine Lebensform aufzudrängen, sondern darum, Kindern zu zeigen, Familie hat viele Formen. Entscheidend ist nicht, wie sie aussieht, sondern ob Menschen füreinander da sind. Und je rauer das Klima wird, desto weniger dürfen Grundrechte von politischen Mehrheiten oder gesellschaftlicher Stimmung abhängen. Genau dafür ist Artikel 3 da. Aber zur Forderung, sexuelle Identität ausdrücklich aufzunehmen, sagt Thorsten Frei von der CDU, das sei nicht notwendig. Es würde unsere Verfassung überfrachten. Überfrachten? Unsere Kinder erleben Rechte gegen Demonstration. Sie erleben eine AfD, in deren Familienbild sie nicht vorkommen. Sie erleben Queerfeindlichkeit bis hin zu Terror und persönlichen Drohungen. Aber ihr ausdrücklicher Schutz im Grundgesetz wäre zu viel? Nein. Und auch unser direkt gewählter Bundestagsabgeordneter Yannick Buri, CDU, schweigt. Auf meine Nachrichten genau zu dieser Frage habe ich bis heute keine Antwort erhalten. Herr Buri, wenn Sie bei einer so grundlegenden Frage für unsere Familien schweigen, dann fühlen wir uns von Ihnen nicht vertreten, sondern verraten. Denn wir wollen nicht länger nur irgendwie mitgemeint sein, wir wollen genannt sein. Sexuelle Identität gehört ausdrücklich in Artikel 3 unseres Grundgesetzes. Nicht irgendwann, jetzt. Die Ergänzung ist keine Symbolpolitik. Sie ist ein Versprechen. Ein Versprechen an unsere Kinder. Eure Familie gehört zu diesem Land. Eure Familie ist geschützt. Und darüber wird nicht jeden Wahlkampf aufs Neue verhandelt. Unsere Kinder brauchen keinen Schutz vor dem Regenbogen. Sie brauchen den Schutz ihrer Regenbogenfamilien. Denn noch einmal, unsere Kinder sind nur dann geschützt, wenn auch ihre Eltern geschützt sind. Vor Rechtsextremismus, vor Islamismus, vor Diskriminierung und vor politischer Unsichtbarkeit. Aber wenn ich mich heute hier umschaue und wenn ich an die vielen CSDs dieses Sommers denke, dann spüre ich vor allem eins. Wir lassen uns nicht unsichtbar machen. Die AfD wird uns nicht unsichtbar machen. Islamisten werden uns nicht unsichtbar machen. Und auch eine Bundesregierung kann uns nicht dadurch unsichtbar machen, dass sie Fahnen einholt, Wörter streicht oder unseren Schutz für überflüssig erklärt. Denn wir sind hier. Unsere Familien sind hier, unsere Kinder sind hier. Wir sind Familie. Und wer unsere Familien schützt, der schützt auch unsere Kinder.
0: Ein weiterer Redebeitrag kam von Mosua auf Französisch. Hamut las die deutsche Übersetzung.
4: Bonsoir à tous et à tous. Je m'appelle Moussa. Je suis ici aujourd'hui pour partager une partie de mon histoire. Être QRR et être réfugié, ce n'est pas toujours facile. On peut avoir peur, se sentir seul, devoir quitter son pays, sa famille, ses amis et tout ce que l'on connaît pour pouvoir simplement vivre librement. Être soi-même. Mais aujourd'hui, je suis ici et être ici entouré de...
5: Redet CSD Moussa. Guten Tag allerseits. Mein Name ist Moussa und ich bin heute hier, um einen Teil meiner Geschichte zu teilen. Queer zu sein und gleichzeitig geflüchtet zu sein, ist nicht immer einfach. Manchmal kann man Angst haben, sich allein fühlen, seine Familie, Freunde und alles, was man kennt, verlassen müssen. Nur um einfach frei zu leben und man selbst sein zu können. Aber heute bin ich hier und hier zu sein, umgeben von Menschen, die verstehen, was es bedeutet, anderes zu sein. Ist eine große Stärke. Für Menschen ist der CSD nicht nur ein Fest, es ist auch eine Botschaft. Wir existieren, wir haben Geschichten, Träume und Rechte. Wir wollen ohne Angst leben, lieben können und ohne uns verstecken zu müssen und respektiert werden. Egal welche Herkunft, Hautfarbe, Lebenswege oder sexuelle Orientierung wir haben. An die politischen Verantwortlichen möchte ich sagen, hört uns zu. Geflüchtete Queermenschen brauchen Schutz, aber wir brauchen auch alles vollwertige Menschen angesehen zu werden. Wir brauchen Sicherheit, eine Unterkunft, Zugang und zu medizinischer Versorgung, Arbeit, Bildung und vor allem die Möglichkeit, würdevoll zu leben. Wir bitten nicht um Mitleid. Wir fordern Rechte, Sicherheit und Gleichheit. Ich weiß, dass mein Weg nicht der von allen ist, aber ich glaube, dass unsere Unterschiede uns auch zusammenbringen können. Heute möchte ich allen danken, die uns unterstützt, die uns eine Stimme geben und die weiterhin für eine Welt kämpfen, in der niemand fliehen muss, um er selbst sein zu können. Ich bin stolz, hier zu sein. Danke, dass ihr mir zuhört. Und eine schöne Parade an alle.
4: On aura besoin de fuir pour pouvoir être soi-même. Je suis fier d'être ici. Merci de tout cœur et bonne marche de la fierté à tous.
0: Weitere Redebeiträge zum Christopher Street Day am 26.09.2026 finden Sie auf den Webseiten von Radio Dreieckland. Das war Fokus Südwest, zusammengestellt bei Radio Dreieckland, 102,3 MHz Freiburg, am 10. 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

0: Einen wunderschönen guten euch da draußen im Dreigland und dem angeschlossenen radio.grenzenlos.ch. Willkommen bei der Schwulenwelle und einer Ausgabe von Gay Music, der Sendung mit Musik von Schwulen für Schwule und um Schwule herum. Heute mit einem exklusiven Interview mit Maeve Oryk und natürlich jeder Menge Musik. Mit dabei sind unter anderem die Pet Shop Boys, Caswell, ABBA, Eloy de Young, Steffi Irmen, Elton John, Shi Agu und Blonde Passenger. Starten möchte ich mit Youngblood, ein junger Mann, wer hätte das gedacht, der sich als Panman definiert. Also nicht, dass er jetzt besonders gerne Pfannengerichte zubereitet oder Hirtenflöten spielt. Naja, ihr wisst schon.
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Ich freue mich nun darauf, gleich ein paar Worte mit Maeve O'Rourke wechseln zu dürfen. Er ist Singer, Songwriter und Musicaldarsteller und war schon auf unzähligen CSD-Bühnen zu Gast. Umso mehr freue ich mich, dass er sich Zeit genommen hat, hier ein paar Worte zu seiner Musik zu sagen. Aus erster Hand oder erster Mund jedenfalls, aus erster Quelle. Zur Einstimmung gleich ein Stück von ihm mit dem Titel Auf die Freundschaft. Prost!

0: Bei der Schulwelle, nicht zum ersten und hoffentlich auch nicht zum letzten Mal. Herzlich willkommen, Maeve O'Rick.
1: Hallo lieber Dieter, ich danke für die Einladung.
0: Eben habe ich auf die Freundschaft Prost gespielt aus deinem Repertoire. War das ein typischer Song für dich oder hast du keinen Typ?
1: Ich weiß ehrlicherweise gar nicht, ob es einen typischen Maeve O'Rick Song oder Sound gibt. Ich glaube schon, dass er typisch ist, weil ich gerne mit Wortwitz arbeite. Ich glaube, das macht mich ein bisschen aus, dass ich mir über Texte Gedanken mache und auch versuche, irgendwie immer ein Thema zu bedienen über den ganzen Song hinweg und dann auch ja tatsächlich mit Wortwitz irgendwie zu arbeiten. Ich glaube, das kam auch bei Prost oder auf die Freundschaft Prost, wie der Song heißt, schon ein wenig raus. Aus dem Grund ist es irgendwie schon ein typischer Song von Maeve O'Rick, aber ich habe, glaube ich, keinen typischen Sound. Dafür habe ich einfach zu viele Sachen auch ausprobiert, von Dance-Pop über Hip-Hop, jetzt eher Singer-Songwriter, als dass ich da von einem typischen Sound von Maeve O'Rick sprechen würde.
0: Du bezeichnest dich als schwulen Musiker und damit bist du ja quasi 1A prädestiniert für diese Sendung, Gay Music bei der Schwulenwelle. Aber dein Vorname Maeve, der ist ja eigentlich ein irischer Frauenname, oder bringe ich da jetzt was durcheinander?
1: Ich glaube, den männlichen Vornamen Maeve gibt es so gar nicht, ist auch abgeleitet von Maverick. Aber es gibt tatsächlich einen irischen Frauennamen, der auch Maeve ausgesprochen wird, aber der wird, glaube ich, Maeve geschrieben. Aber da kommt der Name nicht her.
0: Wie kamst du auf den Namen?
1: Das ist eigentlich eine längere Geschichte. Ich habe in den 90ern einen optionalen Plattenvertrag bei EMI gehabt in Deutschland und wollte eigentlich Maverick heißen, abgeleitet von der Plattenfirma von Madonna, die Maverick Records hieß oder immer noch heißt. Und aus irgendwelchen musikrechtlichen Gründen ging das damals nicht, aber es war schon ein Song aufgenommen, in dem ich von mir als Maverick sang. Und so brauchten wir irgendwie einen Namen, der genauso klang, aber irgendwie anders geschrieben wurde. Und so wurde aus Maverick Maeve O'Rick. Maeve als Vorname, O'Rick irgendwie als irischer Nachname. Und daraus wurde dann irgendwie wirklich Maeve. Und mein halber Freundeskreis, zumindest die aus der Kunst- und Kulturbranche sind, die nennen mich auch Maeve und kennen mich auch gar nicht anders. Meine Familie und mein Mann würden mich niemals Maeve nennen.
0: Was für eine spannende Geschichte. Cool. Ja, im Lauf der Jahre hast du ja bereits so einige Bühnen bespielt. Dieser Tage aber hast du ganz besondere Bretter, die die Welt bedeuten, unter den Füßen. Was für welche?
1: Ja, ich arbeite derzeit auf einem Kreuzfahrtschiff. Das ist eine ganz spannende Geschichte. Es ist so ein 5-Monats-Vertrag, wo ich die Theatershows für die jeweilige Reederei spiele. Das sind 4 bis 5 Shows, 45 Minuten. Und so sind die Bretter unter mir tatsächlich recht wackelig und manchmal sehr shaky, wie man hier sagt, je nachdem, wie groß der Sturm ist oder der Wellengang. Aber ich spiele vor allem auch hier als Maverick meine Soloprogramme, kann meine eigene Musik singen. Ich habe 2 Soloprogramme für Schiffe, in denen ich meine Musik mit Kabarett oder Stand-Up-Comedy mixe. Und so ist das ganz spannend, mal Bühnen zu haben, die nicht auf einem festen Grund sind und irgendwie ein bisschen beweglicher. Und man kann halt, oder ich persönlich kann, das mischen, was ich am liebsten mache, Kunst, Musik, zusammen mit Reisen, Menschen kennenlernen und einfach andere Länder und Städte zu sehen. Das ist eigentlich ein Traum.
0: Sehr cool. Beinahe hätte ich ja Glück gehabt und dich auf einem Schiff live performen sehen können. Aber leider werde ich demnächst auf dem falschen Dampfer sein. Story of my life. Gibt's da eigentlich schon ein Lied drüber, also über verpasste Gelegenheiten?
1: Ich weiß nicht, ob es über verpasste Gelegenheiten einen Song gibt. Also ich habe zumindest keinen geschrieben. Ich habe aber einen Song geschrieben, dass man jede Gelegenheit einfach nutzen muss, vor allem zu reisen und die Welt kennenzulernen. Der Song heißt Alles in Ordnung und ist auf meiner aktuellen EP Hakuna Matata zu hören. Aber das ist Schleichwerbung, die ich jetzt gar nicht hingehört, glaube ich.
0: Doch in diesem speziellen Fall ist sogar bei uns auf dem Sender ein bisschen Werbung gestattet. Worüber es noch einen Song gibt, ist über etwas Schönes. Den Song Lovely, denn der ist von dir. Magst du uns etwas zu dem Track erzählen?
1: Ja, Lovely ist auch auf der EP Hakuna Matata, von der ich gerade schon kurz berichte. Also ist die Schleichwerbung doch angebracht und okay. Vielen Dank dafür. Die EP Hakuna Matata habe ich geschrieben über meine erste Reise, die ich vor anderthalb Jahren gemacht habe, auch auf einem Schiff, und wo ich ganz tolle Menschen kennengelernt habe, mit denen ich zusammen gearbeitet habe, mit denen ich zusammen geweint, gelacht, getrunken, gefeiert habe. Und die mir in 3 Monaten so ans Herz gewachsen sind, alles Künstler und Sänger, dass ich mit denen zusammen eine EP gemacht habe und mit jedem der Künstler einen eigenen Song. Und der Song Lovely ist mit meiner finnischen Kollegin Maria aus Turku. Und er ist deswegen auch halb deutsch, halb finnisch und halb englisch. Und er geht einfach um Maria, die einfach so lovely ist. Es gibt diese Menschen im Leben, die man kennenlernt, wo man weiß, jeder mag den, jeder findet den sympathisch, weil sie einfach so herzliche Menschen sind. Und solche Menschen lernt man sehr selten kennen, aber mit Maria habe ich so jemanden kennengelernt, und so ist der Song ihr gewidmet, weil sie einfach lovely ist. Und das ist einfach für mich ein toller Song, ein sehr romantischer Song klingt er, aber es ist eigentlich ja gar kein Liebessong im klassischen Bereich, weil ich bin schwul und Maria ist eine Frau. Aber es ist für mich toll. Es ist auch so ein bisschen für mich Eurovision-Feeling, weil er in verschiedenen Sprachen ist und da kommt ganz viel zusammen. Einer meiner Lieblingssongs von mir selber.
0: Perfekt. Dann gönnen wir ihn uns jetzt noch zum ersten Mal bei der Schwulenwelle auf RDL. Lovely von Maeve Urich und Maria. Herzlichen Dank für das kleine Interview und die Erleuchtung. Und dann noch viel Freude und Erfolg.
1: Vielen lieben Dank, dass ich bei euch sein durfte, lieber Dieter. Und natürlich nicht zu vergessen, meine Songs gibt es alle auf Spotify, Apple Music, wo auch immer ihr Musik streamt, gibt sie zu finden. Und natürlich würde ich mich freuen, wenn ihr mal reinhört in das Repertoire, vor allem die neuen Sachen. In diesem Sinne alles Liebe und hoffentlich bis bald. Vielen Dank.

Weiter geht's mit den Jungs aus der Tierhandlung, besser bekannt als Pet Shop Boys. Die haben ja schon ein paar Jährchen auf ihren schwulen Buckeln, aber das tut ihrer Musik keinen Abbruch. I'm Not Scared in Kooperation mit Eighth Wonder.

Caswell, nicht zu verwechseln mit Catweasel, ist ein offen schwuler US-Rapper. Von ihm gibt's nun All Over Your Face, also macht besser die Augen zu.

Roses Fade Away von Blonde Passenger ist ein Lied darüber, festzuhalten, wenn etwas, das man liebt, zu entgleiten droht. Vordergründig liest sich der Songtext wie ein Abschied von einem Menschen, einem alten Freund, einer Beziehung, einer gemeinsamen Vergangenheit. Doch das Lied entstand während der Corona-Pandemie, als der Künstler um den Verlust seines Berufs als Pilot bangen musste und sich fragte, ob ein Leben, das er jahrelang gekannt hatte, plötzlich vorbei sein könnte. Blonde Passenger ist schwul und macht Alternative Rock, der von Liebe, Sehnsucht, Verlust und den dunkleren Seiten der Romantik geprägt ist. Mit einer starken Vorliebe für den Sound und die Attitüde der 1990er und der frühen 2000er Jahre. Roses Fade Away ist die erste Single aus dem kommenden Album von Blonde Passenger. Heute bei uns zum ersten Mal Blonde Passenger mit Roses Fade Away.

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1: Kommen wir nun zu einem 50-jährigen Jubiläum. Vor 50 Jahren erschien ein Song, der bis heute von keiner guten Party wegzudenken ist. Er lockt selbst Tanzmuffel auf die Tanzfläche, er verbreitet instant gute Stimmung schon bei den ersten Takten. Die Rede ist von Dancing Queen, einem, wenn nicht sogar dem erfolgreichsten Song der schwedischen Supergruppe ABBA, die ja eine riesige schwule Fangemeinde hat.

0: Von den vier Leutchen der Gruppe ABBA war niemand homosexuell. Das kann man aber von den vier Mitgliedern der Gruppe Caught in the Act nicht behaupten. Hier outeten sich gleich zwei Männer als schwul. Aber nicht von Anfang an. Da musste das Bild der für die Mädels verfügbaren Traumboys schlichtweg aufrechterhalten bleiben. Neben dem Briten Lee Baxter war auch der Niederländer Eloy de Jong schwul. Oder ist es, besser gesagt. Und von ihm nun jetzt den Titel Schritt für Schritt im Remix.
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1: Peter Plate war 50% von Rosenstolz. Wir Älteren unter uns erinnern uns. Er stand nie im Verdacht, hetero zu sein. Er ist nach seiner beachtlichen Rosenstolz-Karriere nun seit langer Zeit sehr erfolgreich im Musical-Geschäft. Zum Beispiel als Komponist von Helmut Kohl, das er für eine unserer Lieblingslesben Steffi Irmen geschrieben hat.

Warum die Gruppe The Gays They Called Me Beer Can interpretiert haben, das wissen wohl nicht einmal die Götter. Aber was soll's, passt in eine Game-Music-Sendung.

Benny, und damit meine ich nicht Benny Andersson von ABBA, sondern Benny von Benny, sinniert über Boys Will Be Boys. Endlose Geschichte.

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1: Brandon Stenzel stellt jetzt klar, that's what I feel about you. Danke, Brandon, du offen schwuler Country-Musiker.

Die Göttin mag der Spitzname eines Automobils aus dem Frankreich des letzten Jahrtausends sein. Der Göttliche ist und bleibt allerdings Divine. Ein Wuchtbrummen-Drag-Performer und Schauspieler, der doch tatsächlich ein paar Hits auf den üppigen Leib geschrieben bekommen hat. Einer davon, You Think You Are a Man, brachte mich in meiner zarten Jugend ins Grübeln.

Grüble ich immer noch? Ich denke nicht. Jedenfalls nicht darüber. Das böse Häschen Bad Bunny ist mal mindestens ein großer Unterstützer der LSBTTIQ-Alphabet-Mafia. Wie jetzt genau seine sexuellen Präferenzen liegen, hat er wohl noch nicht herausgefunden. Trotzdem singt er: Uns geht es gut, estamos bien.

kommen wir zu einem schwulen Künstler, dessen Name sich reimt, also dessen Vorname sich auf seinen Nachnamen reimt. Arno Verano. Klingt schmissig, wie sein Song »Die schönsten Farben«.

0: An welchen Sänger denkt ihr, wenn ich sage Skibrille? Jep, Ski-Agu. Er knutscht schon mal einen Mann im Publikum oder geht auf Gay-Partys. In einem Auftritt im Sat.1 Frühstücksfernsehen erklärte er, dass er sowohl einen männlichen als auch einen weiblichen Partner hat und dass dies keine PR-Aktion sei, sondern seine reale Lebenssituation widerspiegelt. Er kommt aus Berlin, Wilmersdorf, um genau zu sein. Darum singt er jetzt Wilmersdorfs Kind.
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Und das war's auch schon wieder für heute, liebe Leute, mit der Game Music Sendung am allerersten Tag des Oktobers 2026. Es war mir ein Vergnügen, die Sendung mit euch zu verbringen. Ein ganz besonderer Dank gebührt dem Mann auf den Weltmeeren, Mavorick, für sein spontanes Interview über alle Grenzen und Zeitzonen hinweg. Nächste Woche gibt's dann wieder weniger Musik und mehr Gesprochenes im Magazin von Hartmut mit Alex. Wie immer hier bei der Schwulenwelle auf Radio Dreieckland auf 102,3 MHz terrestrisch in der Regio und weltweit in den Livestreams über www.rdl.de und radio.grenzenlos.ch. Bis dahin, immer schön schwul bleiben oder werden oder mögen. Tschüss.

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Herzlich willkommen zum Infomagazin bei Radio Dreieckland. Ihr hört die Ausgabe vom 2. Oktober 2026 und in dieser befassen wir uns zunächst mit den großen Protesten an französischen Schulen. Diese stoßen unter anderem auf rassistische Gegenkampagnen. Was folgte aus den großen Wohnungsprotesten in Spanien? Und nach diesen internationalen Themen gibt's dann noch einen Bericht über eine Stunde im Freiburger Gemeinderat.

0: In Frankreich gibt es mal wieder Proteste. Eine gewisse Wucht scheinen vor allem die Schülerinnen und Schüler zu haben, die gegen zu große Klassen von 35 SchülerInnen und schlechte Lernbedingungen protestieren und zahlreiche Schulen blockieren. Auch Studierende gehen unter anderem gegen neue Studiengebühren auf die Straße. Am 29. September demonstrierten zudem frankreichweit etwa 200.000 Menschen gegen die Sparpläne der Regierung, unter anderem gegen das Einfrieren der Löhne im öffentlichen Dienst, wo es seit Jahren zu Reallohnverlusten kommt. Auch an diesem Protesttag waren Schülerinnen und Schüler sehr präsent. Über die aktuellen Proteste haben wir mit unserem Frankreich-Korrespondenten, den freien Journalisten und Juristen Bernhard Schmid, gesprochen.
1: Wie ist aktuell die Protestlage? An den Schulen in den deutschen Medien wird von Bränden und vielen Festnahmen berichtet.
2: Also diese beiden Tatsachen treffen zu. Das kann natürlich nicht die Tatsache verdecken, dass die Gewalt nur ein Oberflächenphänomen ist, ein Begleitphänomen, dass es aber sich tatsächlich um eine soziale Bewegung handelt, die nicht nur, aber auch zu große Klassen und im Hintergrund natürlich mangelnde Mittelausstattung in vielen Schulen zum Gegenstand hat. Es gibt auch eine starke, de facto diskriminatorische Ungleichverteilung dieser Mittel. In Schulen im Pariser Zentrum zum Beispiel gibt es ausreichende bis gute Mittelausstattung. Im Bezirk Saint-Saint-Denis, nördlich und nordöstlich von Paris in der Trabantenstadtzone, verliert ein Schüler, eine Schülerin durchschnittlich bis zum Abitur ein Jahr an Unterricht durch Lehrerausfall und nicht ersetzte Lehrerausfälle. Die schwindenden, die geringer werdenden Verdienstmöglichkeiten, Klammer auf, eine Lehrkraft verdient in den 80er Jahren ungefähr bei Karrierebeginn, bei Laufbahneinstieg, den doppelten gesetzlichen Mindestlohn. Derzeit setzt die Laufbahn bei knapp oberhalb des gesetzlichen Mindestlohns ein und von dem kann man jedenfalls alleinstehende Person im Raum Paris kaum leben, Klammer zu. Das sorgt natürlich auch dieses Phänomen für eine Flucht, jedenfalls von Leuten, die sich den Beruf aussuchen können, aus dem Lehrkraftberuf. Jedenfalls im Raum nördlich von Paris in der Trabantenstation verliert ein Schüler, eine Schülerin durchschnittlich ein Jahr bis zum Abitur durch nicht ersetzten Lehrer- oder Lehrerinnenausfall. Die Auswirkungen des Klimawandels, wir haben einen Rekordhitzesommer hinter uns und die unzureichende Ausstattung der Gebäude, fehlende Klimaanlagen oder Ventilatoren, verfallende Bausubstanz, etwa bei Schulen aus den 70er Jahren, die jetzt langsam baufällig werden, Risse in den Wänden zeigen, die sich durch die Auswirkungen des Klimawandels noch verschärfen, kommen hinzu. Das heißt, in diesem ganzen Kontext steht diese soziale Protestbewegung. Eine relative Schwäche würde ich darin sehen, dass es bislang einen geringen Organisierungsgrad oder Selbstorganisierungsgrad gibt. Bei vergangenen Bewegungen war es schnell so, dass dann sich Koordinationen bildeten, also Selbstorganisierungsformen. Es gab gestern im Pariser Gewerkschaftshaus eine Streikversammlung, Aktivistenversammlung. Da kam nicht so viel raus, aber außer natürlich Adressenaustausch und sich kennenlernen. Das ist aber bei Sozialbewegungen oft so, dass bei der ersten Versammlung jetzt weniger greifbare Ergebnisse vorliegen. Aber in der Breite muss man feststellen, dass es doch oft so ist, dass die Leute, wie es unserer Zeit entspricht und der technischen Ausstattung unserer Zeit entspricht, sich oft in Affinitätsgruppen, also in Gruppen von Leuten, die sich kennen, über Bildschirme austauschen, also über Telefonbildschirme, aber sich deswegen weniger sozusagen in der analogen Welt außerhalb der Bildschirme organisieren. Das sehe ich als einen Mangel. Und das sorgt natürlich auch dafür, der derzeit eher geringe Grad an Selbstorganisierung, dass die auch problematischen Gewaltphänomene wenig kanalisiert werden. Das heißt, die Eruption bricht sich halt zum Teil unkontrolliert Bahn. Das kann man durchaus in Einzelfällen problematisieren. Das gibt es natürlich bei anderen sozialen Bewegungen auch. Ich bin jetzt nicht dafür, dass Lehrkräfte mit Fußtritten attackiert werden oder Verwaltungsmitglieder, die mit dem Feuerlöscher anrücken. Die Medien fokussieren sich natürlich sehr stark darauf, die bürgerlichen Medien. Es gibt auch eine heftige Gegenkampagne. Es gab in der Vergangenheit auch streikablehnende Teile der öffentlichen Meinung, aber der Gegenwind ist schon sehr rau und sehr stark aus dem rechten Teil der Medien, bei Privatfernsehsendern, aus dem rechten Teil des politischen Spektrums. Da wird schon ein sehr rauer Gegenwind, das heißt, die Polarisierung ist auch stark. Wir kommen wahrscheinlich darauf zurück. Es wird auch stark politisiert, dadurch, dass die linke, linkssozialdemokratische, linkspopulistische Wahlplattform LSI ihre Unterstützung bekundete, kommt es auch schnell zu einer Politisierung, dass das jetzt alles als Manipulation von LSI, die das Feuer schüre, dargestellt wird. Das heißt, es politisiert sich auch in dieser Weise schnell in Form einer innenpolitischen, parteipolitisch instrumentalisierten Polarisierung. Das heißt, die Lage stellt sich schon sehr polarisiert dar. Und da wird natürlich dieses Gewaltthema willig aufgegriffen, begierig aufgegriffen von Seiten derer, die sich jetzt ablehnend positionieren.
1: Sprechen wir über die Innenpolitik oder vielleicht später auch nochmal. Jetzt geht ja wohl auch die Polizei relativ hart gegen die protestierenden Schülerinnen und Schüler vor. Was gibt es dazu zu sagen?
2: Das ist natürlich so ein Zyklus, der sich selbst ernährt. Also die Polizei war schnell zur Stelle vor etwa blockierten oder teilblockierten Schulgebäuden morgens. Das hat natürlich eskalierende Wirkung. Es hätte weniger eskalierende Wirkung, wenn man erstmal verhandelt und guckt von Verwaltungsseite oder Regierungsseite. Aber die Macron-Exekutive, die ja jetzt seit bald 10 Jahren regiert, in wechselnder Besetzung, hat sich eigentlich daran gewöhnt, dass sie sozialen Bewegungen grundsätzlich misstrauisch gegenübertritt und grundsätzlich erst verhandelt, wenn es brennt. Das war buchstäblich bei den Gilets Jaunes, bei den Gelbwesten so. Da wurde erst gar nicht drauf eingegangen. Und als es dann buchstäblich brannte, buchstäblich an wichtigen Stellen brannte, wurden 17 Milliarden Euro ausgeschüttet, weil man erstmal nicht verhandelt und erstmal soziale Bewegungen nicht als Akteure wahrnimmt und dann darauf eingeht, wenn es spektakulär wird in den Medien. Da hat die Macron-Exekutive eigentlich die Gesellschaft dran gewöhnt. Insofern ist der Rückgriff, auch der eskalierend wirkende Rückgriff auf die Polizei, da nur ein Teil der Logik, die ohnehin am Werk ist. Das hat natürlich eskalierende Wirkung. Das führt dann zu Auseinandersetzungen, die schneller hochkochen. Und wenn es dann zu sicher in Einzelfällen auch problematischen Gewalterscheinungen kommt, wird es wieder als Mittel benutzt, um zu sagen, die Polizei muss jetzt da hochrüsten. Und die Polizei wird ja auch angegriffen. Es gibt auch, also angeblich laut innenministeriellen Angaben, 300 Verletzte. Polizeibedienstete. Die Zahl müsste man wahrscheinlich im Einzelnen überprüfen. Aber also verletzte Polizeikräfte können auch solche sein, die Tränengas eingeatmet haben selber. Aber grundsätzlich gibt es solche Auseinandersetzungen. Das wird dann wieder als Mittel benutzt, um nochmal sehr stark polarisierend hochzukochen und um es quasi als Wirken eines inneren Feindes darzustellen. Also das Innenministerium hat gestern auch die Präfekten, also die Vertreter des Zentralstaats, die Vertreter des Zentralstaats in den Departements und das Justizministerium hat die Staatsanwälte zusammengezogen, um Antworten auf die Bewegung zu suchen. Also da wird schon klar im repressiven Bereich nach Antworten gesucht. Und das wird sicherlich nicht beruhigend wirken. Es gab gestern 1.949 Festnahmen an einem Tag und das ist schon bemerkenswert.
1: Benna, ich hatte auch angesprochen, es gibt auch Proteste, noch weitere Proteste neben den von den Schülerinnen und Schülern. Es gab am 29. September einen Aktionstag auch gegen die Sparpläne der Regierung. Premierminister Le Cornu rechnet für das kommende Jahr mit einer Gesamtverschuldung in Höhe von über 121% des Bruttoinlandsprodukts. Er bezeichnet den Sparkurs als notwendig, um das Haushaltsdefizit in den Griff zu bekommen. Ist der Sparkurs unter anderem mit Sparen im Sozialbereich und mit Einfrierungen der Löhne im öffentlichen Dienst, ist dieser Sparkurs alternativlos?
2: Grundsätzlich nicht. Wenn man denken würde, wie Margaret Thatcher es mal formulierte, there is no alternative, dann würden wir jetzt hier nicht reden, dann würden wir uns nicht den Kopf zerbrechen. Grundsätzlich nein. Es trifft zu, dass es eine hohe Staatsverschuldung gibt. 3.500 Milliarden, ein Rekordniveau, die wiederum mit dem Sinken von Steuereinkommen durch Steuergeschenke an Unternehmen und wohlhabendere Gesellschaftsteile zusammenhängt. Sicherlich auch mit den Folgen natürlich damals der staatlichen Bewältigung der Covid-Epidemie oder Pandemie und ihrer Folgen, aber strukturell eben auch mit der Politik, insbesondere von Emmanuel Macron, aber auch in etwas abgeschwächterer Weise vieler seiner Vorgängerregierungen, die eher zur Finanzierung von notwendigen Staatsausgaben auf die Finanzmärkte mit oder ohne Anführungszeichen setzte, in Anführungszeichen, als auf etwa Besteuerung, wo eher gesagt wurde, Steuer ist Gift und lieber runter mit den Steuern. Und man finanziert sich dann eben durch Kredite. Das rechnet sich natürlich irgendwann, das berechnet sich irgendwann, das macht sich irgendwann bemerkbar. Das muss man irgendwann buchstäblich zurückzahlen. Es wird jetzt auch benutzt von Teilen des Kapitallagers, um den Karren buchstäblich an die Wand zu fahren und zu sagen, jetzt haben wir den Karren so tief reingefahren, jetzt muss es einen Ruck geben, jetzt muss es eine autoritäre Krisenverwaltung geben. Dieser Diskurs ist angesagt. Konkret, also wie autoritär die Krisenverwaltung wird, zeigt sich dann nach der kommenden Präsidentschaftswahl 2027 stärker noch, weil ja im Moment um Wähler und Wählerinnen geworben werden muss. Aber schon der jetzt geplante Staatshaushalt für 2027 sieht ja Einsparungen im Jahresmaßstab von 54 Milliarden Euro vor. Auch das ist ein Rekordwert und das kann natürlich nicht ohne soziale Grausamkeiten gehen. Du hast schon den Streiktag im öffentlichen Dienst erwähnt. Ich berichtete auch über den bei LaborNet, LaborNet Germany am Mittwoch, von der Demo, wo es auch einen Oberschüler-Oberschülerinnen-Block gab, der auch sehr dynamisch war, auch einen Studierendenblock, weil auch Studierende Proteste einsetzen, aber da geht es auch eher um überfüllte Räume und mangelnde Mittelausstattung. Also die Studiengebühren, das ist eine spezielle Frage, weil die speziell für ausländische Studierende ins Gigantische angehoben werden. Also die sollen 30 Mal so viel zahlen wie französische Studierende. Da gibt es Sondermaßnahmen im Haushalt für speziell für ausländische Studierende. Aber was du noch nicht erwähnt hast, ist der Feuerwehrstreik, der bereits am 8. September begann, der sich auch auf der Pariser Demo sehr stark bemerkbar machte. Da waren 5.000 bis 10.000 Leute, Feuerwehrleute unterwegs, die seit Montag unter dem Eiffelturm campiert hatten. Der Feuerwehrstreik hängt natürlich auch mit mangelnder Einstellungspolitik, mangelnder Personalausstattung zusammen, aber auch mit dem Rekordbrandsommer, den Waldbränden des Hitzesommers 2026, wo die Feuerwehr besonders angespannt und im Einsatz war, wo besonders auf sie zurückgegriffen wurde, wo sich dann die mangelnde Personalausstattung besonders bemerkbar machte. Also die Feuerwehrgewerkschaften, alle neun Feuerwehrgewerkschaften ziehen an einem Strang, fordern die Einstellung von 150.000 Leuten. Es gibt im Moment ca. 50.000, gut 40.000 Berufsfeuerwehrleute und 200.000 freiwillige Feuerwehr. 15.000, nicht 150.000. Sie fordern die Festeinstellung von 15.000. Da fehlt es an Personal, da fehlt es an Mitteln. Da gibt es etwa billige Gesichtsmasken, durch die die Feuerwehrleute dann bei Brand, wo etwa chemische Substanzen auftreten, giftige Dämpfe einatmen. Das war schon ein auch optisch sehr präsentes Element. Dieser Feuerwehrstreik begann nicht mit dem Streiktag am 29. September. Beide waren seit längerem geplant, seit diesem Sommer. Die liefen aber zusammen. Der Feuerwehrstreik läuft noch bis zum 20. Oktober. Das heißt natürlich nicht, dass sie jetzt Häuser runterbrennen lassen, aber etwa Präventionsmaßnahmen, wenn die Feuerwehr für Baumaßnahmen zum Brandschutz herangezogen wird, dann müssen die eben ein bisschen warten. Aber natürlich werden Feuer gelöscht und Notfalleinsätze gefahren. Ansonsten gibt es tatsächlich diesen Kaufkraftverlust unter den öffentlichen Bediensteten. Die CGT der öffentlichen Bediensteten spricht von 28,6 bis 33% Kaufkraftverlust seit dem Jahr 2000. Also die gehen ein Vierteljahrhundert zurück. Es gibt seit 3 Jahren Nullrunden bei den Löhnen und Gehältern im öffentlichen Dienst. Und das ist natürlich jetzt auch im Rahmen des Rekordsparhaushalts eine weitere Nullrunde geplant. Nullrunde heißt natürlich de facto Rückgang, weil der Reallohn sinkt dadurch, dass die Preise steigen und die Inflation wirkt. Das floss natürlich alles zusammen. Das Innenministerium spricht von 206.000 Demonstrierenden am Dienstag, die CGT von 300.000. Der Schülerinnenstreik begann vor nunmehr 10 Tagen. Der floss also auch da rein. im Moment ist das dynamischste Element tatsächlich die Schüler, Schülerinnen, Jugend- und Studierendenbewegung.
1: Werner, du hattest uns gegenüber mal erläutert, so grob zusammengefasst, dass die politische Rechte in Zeiten sozialer Proteste eigentlich nichts zu melden hat. Jetzt war es in Frankreich, ist es so wie auch in Deutschland aktuell, dass die politische Rechte massiv im Aufwind ist. Wie ist das denn jetzt aktuell? Wem nützen die Proteste? Wer kann sich da profilieren?
2: Also wenn du von der extremen Rechten sprichst, weil in Frankreich sagt man ja auch, in Frankreich sagt man normalerweise la droite, also die Rechte für Konservative und Wirtschaftsliberale. In Deutschland ist das ein bisschen tabu, weil es das Nazi-Erbe gibt. Also la droite, die Rechte wären die CDU und die FDP und die AfD wäre dann die extreme Rechte.
1: Ich meine natürlich jetzt in Frankreich doch die extreme Rechte.
2: Genau. Also der Rassemblement National ist massiv im Aufwind, ist in Vorwahlumfragen mit Abstand die stärkste Partei. Die AfD ist auch die stärkste Partei, aber der Rassemblement National ist schon eine Stufe drüber angelangt, kann also andere Parteien vor sich hertreiben. Le Canard Enchaîné, eine Wochenzeitung und investigative Enthüllungszeitung, spricht etwa davon, dass Marine Le Pen derzeit plant, falls sie Jordan Bardella, ihren derzeitigen Anwärter auf den Posten des Premierministers, wenn Marine Le Pen denn die Präsidentschaftswahl gewinnt, wenn sie denn ihn fallen lässt, also Bardella steht im Moment im Zentrum eines massiven Skandals, weil eine Internetzeitung Mediapart antisemitische Schriften von ihm aus dem Jahr 2013 veröffentlichte. Also jedenfalls, falls Marine Le Pen nun diesen Bardella fallen lässt, dann würde sie das Innenministerium Bruno Retailleau, also dem schon mal Innenminister gewesenen, 2024/25, schon als Innenminister amtierenden jetzigen konservativen Präsidentschaftskandidaten, das Innenministerium anbieten. Also da ist es schon dabei, dass der Rassemblement National jetzt Ministerposten darüber diskutiert, Ministerposten an Konservative zu verteilen und die dann nach dem Knochen schnappen werden. Da kann man davon ausgehen, dass Retailleau auf dieses Angebot eingehen würde. Das heißt, es wäre eine Koalition wie in Italien, wo rechtsextreme oder aus der extremen Rechten kommende Parteien wie Fratelli d'Italia, aber auch die Lega in Italien, die Regierung dominieren und die Konservativen, im Fall Italiens, die Berlusconi-Erben, hinterher tappen und sich im Schlepptau befinden. Also in dieser Situation sind wir in Frankreich. Das ist nochmal eine Stufe drüber als das jetzige Kräfteverhältnis zwischen AfD und CDU-CSU, auch wenn die AfD in Vorwahlumfragen derzeit stärker abschneidet als die Unionsparteien. Dieses Lager positioniert sich derzeit deutlich feindlich gegenüber den sozialen Protesten. Hängt es allerdings nicht an der Ablehnung der Forderungen auf. Das wäre ungeschickt, weil soziale Demagogie auch zur Geschichte der extremen Rechten dazugehört, seit jeher. Das heißt einfach zu sagen, wir lehnen die Forderungen ab, Punkt. Das wäre ungeschickt für eine Partei, die auch und besonders um Wähler und Wählerinnen, die von sozialer Unzufriedenheit geprägt sind, wirbt, sondern es wird natürlich an den Gewaltfragen am Sicherheitsproblem aufgehängt und es wird dann ethnisiert. Das heißt, es wird stark auf Schüler, Schülerinnen mit Migrationshintergrund eingegangen, natürlich vermittelt darüber, dass da, wo besondere Gewaltphänomene auftreten, ist eben oft auch sich um Trabantenstadtviertel mit hohem Migrationsanteil oder mit hohem Anteil von Franzosen, Französinnen mit Migrationshintergrund handelt. Ganz stark in den Fokus geriet Bali Bagayoko, das ist der Bürgermeister seit März 2026 von Saint-Denis bei Paris. Die Eltern von Bagayoko stammen aus Mali, aus Westafrika. Er ist der also schwarze und sehr prominente Bürgermeister dieser größten Stadt nach Paris im Großraum Paris. Saint-Denis, das sich vor ein paar Jahren mit der Nachbarstadt Pierrefitte zusammenschloss, zählt 150.000 Einwohner, Einwohnerinnen, ist damit die mit Abstand einwohnerstärkste Stadt im Großraum Paris, nach Paris natürlich, nach der Hauptstadt selbst. Dieser Bagayoko ging zu den Schülern und Schülerinnen am Dienstag und wurde dort wie ein Rockstar empfangen. Der wurde auf Händen durch die Menge getragen, hat sich sehr verständnisvoll über die Proteste geäußert, ging auch auf die Auseinandersetzung mit der Polizei und der Gewaltfrage ein. Er hat nicht gesagt, böse, böse, den Zeigefinger gehoben und verurteilt. Er hat denen aber gesagt, denkt drüber nach, was ihr macht. Er hat gesagt, unter Umständen kann Gewalt, also im Sinne von Gegenwehr oder Widerstand, unter Umständen, sagte er, kann Gewalt auch legitim sein, aber denkt drüber nach, was ihr macht, also macht keine dummen Aktionen.
1: Und er das wird jetzt von der extremen Rechten sehr angegriffen.
2: Natürlich, nicht nur von ihr, auch durch die bürgerliche Presse. Aber er wird sozusagen jetzt als der das Feuer schürt, behandelt. Und heute früh um 7:30 kam schon eine neue Lieferung der rechtsextremen Internetzeitung Le Riposte Laïque, wo er jetzt als Zulu Bagayoko und als Stammeshäuptling dargestellt wird, als brandstiftender Stammeshäuptling. Also auf dem Level ist die Kampagne angekommen. Auf etwas weniger krasse Weise wird das aber auch durch die Medien und vor allem durch die Privatfernsehsender durchgereicht.
1: Abschließend mit Bitte um eher kurze Antwort. Ja. Perspektiven haben die aktuellen Proteste und können Sie ganz theoretisch was am rechten Aufwind ändern?
2: Das sind zwei Fragen in einer. Also die Perspektive ist natürlich das, was rausverhandelt wird an Mitteln. Natürlich wird die Regierung Zugeständnisse machen, das wird sie ja machen müssen. Die Frage ist, wie schnell das dann runterkocht. Die Bewegung muss natürlich vermeiden, jetzt in eine starke öffentliche Polarisierung rein zur Gewaltfrage hineingezogen zu werden, sondern sie muss es schaffen, den Fokus davon wegzulenken und auf die Inhalte zu lenken. Je stärker es zu Selbstorganisierung in einer oder anderen Form kommt, desto besser stehen die Chancen dafür. An der rechten Hegemonie allein wird es natürlich noch nichts ändern, wenn da jetzt, sagen wir mal, zweiwöchige, dreiwöchige soziale Bewegung herrscht, wenn es dann wieder runterkocht. Wir haben ja auch Leute, die Gewerkschaftsmitglieder sind und bei Wahlen in den Unternehmen, in den Betrieben steht für gewerkschaftliche Listen stimmen und die dann aber bei politischen Wahlen rechtsextrem stimmen. Das haben die Leute beides im Kopf, unvermittelt nebeneinander. Und das wird so schnell nicht zurückgehen. Das wird vielleicht zurückgehen, wenn es zu Erfahrungen mit rechtsextremen Regierungsparteien kommt. Aber dann ist es in gewisser Weise zu spät. Weil dann ist die Frage, wie kriegt man die wieder weg? Aber das steht auf einem anderen Blatt, beziehungsweise wird später verhandelt werden.
1: Soweit unser Frankreich-Korrespondent, der freie Journalist und Jurist Berner Schmid. Wir haben mit ihm gesprochen, hauptsächlich über die Proteste an den französischen Schulen, insbesondere in den sogenannten Banlieues rund um Paris.

0: Die Nachrichten über die großen Proteste in Spanien haben auch hiesige große Medien erreicht. Sie entzündeten sich an der Zwangsräumung einer 87-Jährigen, die seit 70 Jahren in einer Wohnung wohnte, die sie dann verlor. Was haben die Proteste gebracht? Sind einige Gesetzänderungen wirklich dazu geeignet, die Lage auf dem knappen und teuren spanischen Wohnungsmarkt für Mieterinnen zu verbessern? Darüber haben wir mit unserem Baskenland- und Spanien-Korrespondenten Ralf Streck gesprochen.
1: Eine Zwischenüberschrift eines Artikels von dir lautet: Eine neue Empörtenbewegung. Kann die Zwangsräumung von Mari Carmen tatsächlich eine neue Empörtenbewegung auslösen?
2: Ja, ich denke, die ist jetzt da. Also ausgehend an diese Frage Zwangsräumung, Mieten, das war eigentlich seit vielen Jahren klar, wer die Lage in Spanien nicht mit rosaroten Augen anguckt, weil da irgendwie eine Linksregierung selbsternannt an der Macht ist, sondern sich die realen Ergebnisse dieser Regierung anschaut, dann war klar, dass die soziale Frage dieser Regierung früher oder später um die Ohren fliegt, weil ganz besonders, wie auch im Fall vor 15 Jahren die Empörtenbewegung, es vor allen Dingen junge Leute sind, die ganz schwere Bedingungen haben. Also eine Zahl, Spanien führt immer noch abgeschlagen mit 23% bei der Jugendarbeitslosigkeit in der EU den Spitzenrang an. Das sagt eigentlich alles. Und dazu kommt eben die große Mietenfrage, die jetzt nicht nur Jugendliche betrifft oder junge Leute betrifft, sondern alle betrifft, die sich extrem zugespitzt hat, dass es praktisch für viele Menschen unmöglich ist, nach explodierenden Mieten etwas zu mieten, weil es zu wenig Angebot gibt. Das hat zum Beispiel auch mit dem Übertourismus zu tun, der ja einer der Wachstumsmotoren ist, die Regierung da auch weiter anschiebt. Und das macht es für viele die Lage einfach unmöglich. Und da kommt halt dazu, dass in 8 Jahren, in denen eine selbsternannte Linksregierung regiert, an der Mietenfrage praktisch nichts passiert ist. Und es brauchte so einen Kristallisationspunkt. Und das war halt diese unglaubliche Empörung über einen Fall wie Mari Carmen, dass eine 87-jährige behinderte Frau, die regelmäßig über 71 Jahre wohnte die in ihrer Wohnung, ihre Miete bezahlt hat und da jetzt rausgeräumt wurde aus ihrer Wohnung, weil ein Geierfonds, wie die hier genannt werden, diese Wohnung 2018 für relativ wenig Geld, nämlich 200.000, 250.000 ungefähr, gekauft hat und jetzt Kasse machen wollte. Und die Wohnung, weil die nicht nur die Mietpreise, sondern auch die Wohnungspreise in Spanien wieder explodiert sind, wollten die Wohnung für ungefähr 800.000 verkaufen. Und da war halt die Mari Carmen im Weg. Und das war die Bilder, ich meine, das hat ja immer viel auch so mit Empörung und mit Bildern zu tun, dass diese alte Frau, dass die Menschen, die versucht haben, diese Räumung zu verhindern, weggeprügelt wurden von der Polizei dieser sogenannten besonders progressiven Regierung, dass die Frau auf der Bahre aus dem Haus geholt wurde, weil eben ganz klar war, dass in 8 Jahren da nichts passiert ist. Und das ist ja, das ist den meisten Leuten ja auch nicht bewusst, dass in Spanien mit Artikel 47 in der Verfassung ein Recht auf würdigen Wohnraum Verfassungsrang hat. Und trotz alledem, und das führt auch immer wieder zu Suizidfällen, wie gerade vor 2 Tagen in Hospitalet in Katalonien, dass Leute aus ihrer Wohnung geworfen waren und sich dann umbringen, weil sie keine andere Möglichkeit haben. Und das ist ein 50-jähriger Verfassungsbruch. Und daran hat auch eine linke Regierung nichts geändert. Und das deswegen glaube ich, dass ich jetzt mittlerweile nach den Großdemonstrationen am vergangenen Wochenende auch die Protestcamps wieder auf etliche Städte ausgeweitet haben. Das muss jetzt halt wieder mit einer neuen, ist natürlich nicht diese Empörtenbewegung wie vor 15 Jahren, sondern die Anlässe sind anders, aber die Vorgänge sind sehr gleich.
1: Heißt, es gibt jetzt in einigen Städten Protestcamps.
2: Ja, es gibt jetzt in Malaga, in Sevilla, in Santiago de Compostela, in Bilbao, in Cádiz. Wahrscheinlich vergesse ich einige, weil man verliert ein bisschen schnell den Überblick. Also es ist eine breite Bewegung. In 40 Städten fanden schon Demonstrationen statt. Gestern Abend fanden in, weiß ich nicht wie viele Städten, Kleinstädten und Großstädten, sogenannte Cacheloradas statt, also Topschlagen. Heute gibt es Demos, am Samstag sind wieder Demos im ganzen Land angesetzt, da ja heute diese Dekrete im Parlament beschlossen werden sollen, weil sich ja die Regierung, nachdem es eben jetzt diese große Aufwallung gibt zum Ende der Legislaturperiode der zweiten, die Regierung dann doch genötigt sah, an dieser Stelle irgendwas zu unternehmen, und zwar sehr eilig. Ne?
1: Stichwort Dekrete. Linksliberale in Deutschland, so mein Eindruck, gucken oft mit einer recht positiven Brille auf die Regierung Sanchez. Per Dekret sollen jetzt Wohnungsräumungen bis 2030 ausgesetzt werden, wenn sozial Benachteiligte betroffen sind und für sie kein alternativer Wohnraum zur Verfügung steht. Auslaufende Mietverträge werden zudem bis zum 31. Dezember 2028 verlängert. Großen Immobilienfonds soll verboten werden, in Spanien Wohngebäude zu kaufen bis 2028. Wie bewertest du diese Reaktion der Regierung auf die Zwangsräumung und die Proteste? Klingt doch erstmal ganz gut, oder?
2: Ja, klingt auf den ersten Blick, wahrscheinlich kriegt ihr da noch weniger mit, klingt auf den ersten Blick erstmal ganz gut. Es war aber auch immer, und das haben auch die Mieterinnengewerkschaft oder auch die linkeren Gruppen oder halt auch die Platzbesetzung gesagt, wir müssen uns erstmal das Kleingedruckte dann anschauen, weil das ist darüber, wo dann immer letztlich die Hintertüren aufgemacht waren. Und wenn man sich das, und es fängt dann an, dass die Plätze dieses Erste, was passiert ist, nämlich dass dieses Dekret, nämlich die Mieterinnengewerkschaft hat ein eigenes Dekret, Marie Carmen, vorgelegt, um von der Regierung klare Vorgaben zu machen. Unter anderem wurde zum Beispiel auch gefordert, aber das ist natürlich erstmal ein bisschen illusorisch, also diese Geierfonds zu enteignen. Das könnte man zwar tatsächlich machen, aber das ist natürlich dann nochmal ein Schritt, zu dem eine sozialdemokratische Regierung mit einem, naja, links weichgespülten Koalitionspartner sowieso nicht bereit ist. Aber gut, guckt man sich dann die Dekrete, die dann aufgespalten wurden, wurde dann gemacht, um die Möglichkeit zu haben, einen kleineren Teil davon anzunehmen, weil klar war, bestimmte Sachen haben es noch schwerer durchzukommen. Und guckt man sich die dann an, dann stellt man fest, von dem, was du in der Anmoderation oder auch jetzt nochmal wiederholt hast, fällt zum größten Teil, findet das gar nicht statt. Also erst nochmal fällt auf, das stimmt ja, dass diese ganzen Maßnahmen alle ein Verfallsdatum haben. 2028 oder 2030. Es wird von der Straße gefordert, endlich strukturelle Maßnahmen zu ergreifen, dass sowas nicht vorkommen kann. Wie gesagt, es gibt in Spanien ein Verfassungsrecht auf eine würdige Wohnung, und jetzt schreibt die Regierung in dieses Dekret rein, dass nur die nicht geräumt werden dürfen, die als vulnerable Gruppe gelten. Zumal man das noch genauer definieren müsste. Was ist eine vulnerable Gruppe? Ist eine alleinerziehende Frau mit einem Kind, ist das eine vulnerable Gruppe? Behinderte, ist das eine vulnerable Gruppe? Also das ist schon ein Problem in sich. Und dann wieder nur mit Verfallsdatum 2028. Nach 2028, was ist dann? Dann geht die ganze Räumerei wieder los. Und vor allen Dingen Leute, die einfach nur wie Olga in Hospitalet, die sich kürzlich das Leben genommen hat, einfach nur ihren Job verliert und von 600 Euro keine Miete bezahlen kann, und es in Spanien halt auch keinen sozialen Wohnungsbau in dem Sinne gibt, dann hat die einfach keine Chance. Die wird dann einfach auf die Straße gesetzt. Was macht man dann? Und das ist alles in diesem Gesetz, in diesen Dekreten halt nicht geregnet. Und wie du auch gesagt hast, das mit den Geierfonds, das stimmt leider in Kleingedruckten auch nicht, dass die nicht weiter einkaufen können. Die können weiter einkaufen, die können nur nicht weiter einkaufen, wenn der Preis unter dem 70% unter dem geschätzten Preis der Bank liegt. Alles, was da drüber liegt, 71%, können die kaufen. Dann gibt es da die Löcher in diesem Dekret. Die können auch bei Zwangsversteigerungen zugreifen oder wenn Hypotheken versteigert werden, also die Wohnung dann mit der Hypothek. Da können sie dann auch für, und das sind die Punkte, wo die dann ganz besonders billig einkaufen. Das wurde ausgenommen. Fragt man sich, warum wird sowas ausgenommen? Und deswegen, wenn man sich das ganze Gesetz, die beiden Dekrete dann anguckt, dann kommt man zu einem ziemlich dramatischen Ergebnis. Da sind zum Beispiel auch so Sachen drin, man versucht so gewisse Anreize zu schaffen. Das ist eh schon absurd bis heute, dass jemand einfach nur, weil er eine Wohnung vermietet, 50% von der Miete überhaupt nicht versteuern muss. Das soll jetzt ausgeweitet werden auf 100%. Das heißt, wenn jemand eine Wohnung vermietet und hat dann im Jahr, sagen wir mal, 15.000 bei den derzeitigen Mieten, die liegen alle so bei 1.000 Euro oder drüber, 15.000 Einkommen, dann muss der davon keine Steuer bezahlen. Das ist einfach absurd. Und wenn der Vermieter 5% dem Mieter an, weil das ist ein großes Problem bei der gesamten Debatte, die Mieten sind ja schon so hoch, dass es die meisten Leute von einem Lohn, den nicht mehr bezahlen können. Irgendwas von Mietpreissenkung ist da auch nicht vorgesehen. Das sind nur ein Punkt. Das heißt, wenn der Vermieter 5% den Mietpreis senkt, das heißt, bei 1.000 Euro bezahlt der Vermieter dann 55 Euro weniger. Der Vermieter hat aber dadurch einen Steuervorteil von zwischen 300 und 400 Euro. Das ist völlig absurd. Da kannst du lieber den Leuten 100 Euro direkt ausbezahlen. Da hat die Staatskasse immer noch deutlich mehr, als so eine Geschichte zu machen. Dann kommen noch die Sachen dazu. Mehrwertsteuer auf Touristenwohnungen oder so Geschichten. Die normale Mehrwertsteuer liegt bei 21%. Die liegt jetzt bei, soll jetzt bei Touristenwohnungen auf 10% festgelegt werden. Ein Problem der ganzen Wohnungsmisere ist dieser Übertourismus, dass einfach viele, viele Wohnungen umgewandelt werden in Touristenwohnungen und weil sich das viel mehr lohnt, als die an normalen Menschen zu vermieten. Und deswegen ist diese ganzen beiden Dekrete sind so, auch wenn man sich das anguckt, wie die geschrieben sind. Und wenn man weiß, wir haben ja da immer wieder mal über die spanische Juristerei und die, dass die sehr stark von Rechten durchsetzt ist in den Gerichten, dass man so viele Hintertüren Richtern öffnet, dass alles, was da drin steht, gut zu unterlaufen, das ist ein ziemlicher Wahnsinn. Und deswegen kommen einige Leute, also zum Beispiel hatte viele der Sachen, die ich jetzt zuvor ausgeführt habe, die hatte zum Beispiel die Partei Podemos, die haben ja so eine eigene Zeitung, Diario Red, ausgeführt. Die hatten das Dekret eigentlich ziemlich auseinandergenommen. Die wollten aber trotzdem dafür stimmen, weil sie sich an den wenigen Verbesserungen, nämlich dass es da jetzt erstmal für vulnerable Gruppen wenigstens bis 2028 ein Räumungsverbot geben soll. Ich weiß nicht, und die haben sich damit in ihrer Entscheidung nicht an die eigene Analyse gebunden, sondern das, was die Mieterinnengewerkschaft meint. Und die haben offensichtlich eine Strategie zu sagen, okay, nehmen wir lieber jetzt den Spatz in der Hand als die Taube auf dem Dach. Das hat aber das Risiko, dass mit dem eine starke Demobilisierung stattfindet und das Ganze sich verläuft, ähnlich wie das damals mit der Empörtenbewegung passiert ist. Andere sagen, ein bisschen weiter links, sagen halt, diese Dinge muss man eigentlich ablehnen.

0: du hast in Spanien praktisch keine Chance als Mensch, eine Wohnung zu finden. Das heißt, wenn du aus deiner Wohnung rausgeschmissen wirst, dann hast du entweder noch die Chance, dass du irgendwie bei Freunden, Familie unterkommst, dass dir irgendwie ein Ersatzwohnraum zur Verfügung gestellt wird. Das ist einfach nicht der Fall. Deswegen ist es letztlich so, dass man sich, das geht, das hat man auch in anderen Fragen. Ich meine, wir haben ja auch viel mehr Streiks hier, zum Beispiel gegen Entlassung, weil du praktisch kein Kündigungsschutz hast, ne? Dann ist der einzige Schutz, den du hast, ist, dass deine Kolleginnen und Kollegen dann für dich streiken. Und das ist da bei der Mietengeschichte ganz ähnlich. Es gibt keinen Mieterschutz. Kann man auch, gehen wir auch noch mal in dieses Dekret rein. Das ist das zweite Dekret. Da ist jetzt dann vorgesehen, dass ein Mensch, der ohne Begründung aus seiner Wohnung geworfen wurde, mit einer Jahresmiete entschädigt werden muss. Na, das haben Leute mal durchgerechnet im Fall von dieser Mari Carmen. Die hätte dann, weil sie ja bisher nur 500 € Miete bezahlt hat, mehr konnte sie nicht bezahlen, hätte sie eine Entschädigung gekriegt von 6.000 €. Ja, dieser Geierfonds wollte ja die Miete fast vervierfachen, das heißt auf knapp 2.000 €. Das heißt, er hätte in 3 Monaten, wenn er das macht, hätte er diese Entschädigung von 6.000 € schon wieder amortisiert. Das heißt, diese Entschädigung bringt nichts. Man müsste doch davon ausgehen, dass es, wenn kein Grund vorliegt, also nicht mal Eigenbedarf, dass man jemanden einfach nicht aus der Wohnung werfen kann, weil kein Grund dafür liegt. Der einzige Grund für diese Fonds oder für auch Vermieter liegt halt dann darin, dass sie einfach mehr Geld für die Wohnung wollen. Und das dürfen sie halt. Und dass man da nicht rangeht, ist ein Problem. Und das ist auch eins der Probleme, warum diese Dekrete, das ist jetzt mittlerweile ziemlich klar, heute beide durchfallen dann durchs Parlament.
1: Abschließend, welche Perspektive haben die Proteste gegen Zwangsräumung und die Wohnungsmisere? Stürzen Sie die Regierungshandschellen und sorgen so mit dafür, dass eine noch rechtere Regierung kommt?
0: Das kann passieren. Das ist sicher das Kalkül, sage ich mal, von vielen linkeren Parteien. Aber es ist jetzt klar, dadurch, dass 3 verschiedene Parteien, also 2 haben gesagt, wir lehnen das zweite Dekret ab, was zum Beispiel die Zwangsräumung betrifft. Und die Junts per Cat in Katalonien hat gesagt, wir lehnen auch das erste Dekret ab, weil das alles so schlecht gemacht ist. Die fordern die Regierung auf, die Dekrete zurückzuziehen, sich hinzusetzen und das Ganze als Gesetz vorzulegen, damit man nämlich auch im Gesetzgebungsverfahren Änderungen einbringen kann. Weil das ist auch immer so ein Trick der Sozialdemokraten in Spanien, dann irgendwas sehr eilig unter großem Druck durchzuziehen und dann kriegst du dann unterschwellig, naja, ganz viele Sachen untergeschoben, die du eigentlich gar nicht wolltest. Also das sind dann meistens auch so Omnibusgesetze. Und deswegen ist eigentlich die Perspektive, und zum Glück arbeiten die parallel zu der Tatsache, dass die Plätze oder die neue Empörtenbewegung dazu aufgerufen hat, die Dekrete zuzustimmen, haben die schon parallel daran gearbeitet, einen Generalstreik zu kommen. Also schweren großen Druck zu machen auf die Gewerkschaften auch, zu sagen halt, wir müssen endlich diese soziale Frage, diese Mietenfrage ganz besonders auf die Tagesordnung setzen und dafür brauchen wir einen Generalstreik. Und das ist jetzt natürlich dadurch, dass die Dekrete auch noch abgelehnt werden heute, steht der Generalstreik jetzt ganz groß auf der Tagesordnung, um eine Dynamik auf der Straße zu erzeugen, die wirklich Kraft hat und dann auch ein klares Zeichen setzt an eine möglich kommende irgendwann Rechtsregierung von der rechten Volkspartei mit ihrem Koalitionspartner in diversen Regionen. Schon diese ultrarechten Vox. Das wäre dann eine klare Ansage zu sagen, halt, wir lassen uns an der Stelle jetzt nicht mehr, lassen dann nicht nach. Und es gibt sicher auch in der Volkspartei viele an der Basis, die sagen,

0: halt wirklich, weil es sind ja auch viele von dieser drängenden Wohnungsfrage betroffen. Da kann man vielleicht auch noch einiges verändern, wenn man eine starke Mobilisierung hinkriegt.
1: Das sagt unser Spanien-Korrespondent, der freie Journalist Ralf Streck. Wir haben mit ihm gesprochen über die großen Proteste, die ausgelöst wurden durch die Zwangsräumung der 87-jährigen Marie Carmen, die 71 Jahre in ihrer Wohnung gewohnt hatte und dann zwangsgeräumt wurde. Mittlerweile konnte sie wieder durch die Wirkung der Proteste in ihre Wohnung zurückkehren. Wir werden auch weiter darüber berichten, wie sich das Ganze in Spanien weiterentwickelt und dann, denke ich, bei Zeiten nochmal mit unserem Korrespondenten Ralf sprechen.

0: Am 29. September tagte der Freiburger Gemeinderat diesen Dienstag also und unser Ratskorrespondent Michael berichtet.
1: Exakt eine Stunde dauerte die erste Sitzung des Rates nach der Sommerpause bei sommerlichen Temperaturen. Wie der Reiseplan es wollte, konnte eine Delegation unter Führung des Bürgermeisters der über 187.000 Einwohner zählenden dänischen Stadt Odense, deren Rektor mit der Uni Freiburg eine engere Kooperation anstrebt, konnte im Ratssaal vor dem Gemeinderat vom Oberbürgermeister begrüßt werden. Stadträtin Anna Reyers wurde dann mit warmen OB-Worten aus gesundheitlichen Gründen aus dem Rat verabschiedet und dankte wie folgt.
2: Vielen Dank für die vielen Worte, hätte ich jetzt gar nicht erwartet. Und ich möchte mich auch ganz herzlich bei meiner Fraktion bedanken und bei vielen anderen, die für die gute Zusammenarbeit, die wir die letzten Jahre hatten. Es waren gute Jahre, es waren schwierige Jahre, aber nun heißt es auch für mich nach vorne schauen und sehen, was das Leben noch bereithält. Ich wünsche Ihnen und euch, vor allen Dingen für den kommenden Haushalt, ich weiß, dass er sehr schwierig sein wird, die richtigen Entscheidungen für unsere Stadt zu treffen und nicht zu vergessen, das Mietenproblem löst sich nicht von allein. Und auch nicht vergessen, dass wir eure rechten neofaschistischen Anmutungen ausgesetzt sind. Und ihr wisst, ich bin ja Buchhändlerin gewesen und eigentlich immer noch. Und damit habe ich es mit Zitaten. Und bei Primo Levi, ich weiß, viele kennen ihn nicht, der war im KZ, fand ich das folgende Zitat. Es ist geschehen und folglich kann es wieder geschehen. Darin liegt der Kern dessen, was wir zu sagen haben. Hoffen wir, wünschen wir und tun wir etwas dagegen, dass es nicht wieder so weit kommt. Vielen Dank.
1: Mit der Amtskette wurde dann ihre Nachfolgerin Alexandra Kopsev von der linken Liste SV eingelobt, sowie die sich ergebende Neubesetzung der Ratsausschüsse einstimmig beschlossen. Zum Antrag Ausbau von gebundenen Ganztagesschulen sah sich angesichts von 5 zu den 5 inhaltlichen Thematiken der Sitzung im Ältestenrat angekündigten Reden des Ortsgruppensprechers, der im Rat des hiesigen Ablegers der faschistoiden Partei, nämlich Karl S., der SPD-Rat Schillinger veranlasst, eine kurze Begründung abzugeben, weshalb sie und andere Fraktionen die Verdoppelung der Ganztagesgrundschulen anstreben.
3: Ja, vielen Dank, sehr geehrter Herr Oberbürgermeister, meine sehr geehrten Damen und Herren, liebe Kolleginnen und Kollegen. Die Fachwelt ist sich einig, dass gebundene Ganztagsgrundschulen ein zentraler Baustein für mehr Chancen und Bildungsgerechtigkeit sind. Und solche Grundschulen, an denen also alle Kinder verbindlich über den Tag hinweg gemeinsam lernen, aber auch sich bewegen, sich erholen, Kreativität entwickeln und so weiter und so fort, gibt es bislang in unserer Stadt viel zu wenige. Deswegen haben wir ein Ziel formuliert, das sollte sein, die Anzahl in den nächsten Jahren zu verdoppeln. Dann wären es immerhin 10 von 30 öffentlichen Grundschulen, die über so einen gebundenen Ganztag verfügen. Und deswegen beantragen die unterzeichnenden Fraktionen die Aufbereitung des Themas. Wir danken für die sehr zügige Zusage, also für die Zusage, das Thema sehr zügig in den ASW, in den HFA und in den Gemeinderat zu bringen. Und erwarten uns auch ein Stück weit Antworten auf die Fragestellung, welche Handlungsspielräume wir als Kommune haben, aber auch welche finanziellen Auswirkungen dieser Ausbau haben würde. Vielen Dank Ihnen.
1: Das Thema kommt am 11. November 26 in den Ausschuss für Schule und Weiterbildung, am 16.11. im Hauptfinanzausschuss und am 24.11. dann in das Gemeinderatsplenum. Der wohl mit standardisierten Parteihandreichungen angefütterte Redner Karl S., dessen Gruppe den Migrations- wie Schulausschuss eigentlich beharrlich ignoriert, hub dann sowohl zu Ganztagesschulen wie auch beim Punkt zum Beschluss der Schulkonferenzen der Pestalozzi-Grund- wie Gemeinschaftsschule die Klassenstufen 1 bis 10 künftig als Verbundschule zu führen, von seiner Parteiideologie geprägten Sermon an, bestehend aus dem Bekenntnis zur reaktionären Dreigliedrigkeit, die einen für den akademischen Kopf, die anderen zur Praxistauglichkeit, der Schulenüberforderung durch Kinder mit Migrationsgeschichte angeblich und ganz stramm Disziplin und Leistungsanforderungen verlangend sein Sermon. Sowohl die Schulbürgermeisterin wie auch für die CDU Klaus Schüle wiesen das inkompetente wie ideologische Geschwafel des Parteivertreters zurück.
2: Ja, vielen Dank erstmal für die Zustimmung und auch für die Rückmeldung, dass wir diesen Weg gemeinsam mit den Schulleitungen zur Entwicklung einer Schulverbund so gehen dürfen. Und zu der letzten Wortmeldung möchte ich nur sagen, ich glaube, das Binnenwissen über wie eine Gemeinschaftsschule funktioniert und wie individuell auf die unterschiedlichen Begabungen der Schülerinnen und der Schüler eingegangen wird, was nämlich das genaue Gegenteil zu einer alle sind gleich Schule ist, wäre es von Interesse, dort mal ein vertieftes Wissen zu erlangen, was der Alltag in einer Gemeinschaftsschule ist.
4: Die Möglichkeit gibt, ganz praktisch bei den Kindern vor Ort von Anfang und weiterführend, zum Beispiel bei herausforderndem Verhalten, frühzeitig zu identifizieren, eine gute Möglichkeit, um die Qualität und das Bildungsniveau, genau das, was wir gemeinsam alle wollen und was völlig unbestritten ist. Und ich komme noch gleich drauf, natürlich auch in jeder Schulart erfolgen kann. Zweitens die Möglichkeit von Mentoren, die Möglichkeit im Bereich der Inklusion sind in einem solchen Verbund, gerade auch beim Vermeiden von Doppelstrukturen, ein guter Weg. Und wie ich schon gesagt habe, das Thema Bildungsniveau und Qualität vereint uns alle. Und dass man auf Kinder individuell eingeht, weil sie nicht gleich begabt sind, ist eine Selbstverständlichkeit. Da gibt es in jeder Schuleform unterschiedliche Möglichkeiten. In der Gemeinschaftsschule gibt es ganz besondere. Und für uns ist entscheidend, dass es hier vor Ort in der Pestalozzi-Schule, in den Schulen, einen klaren Entscheid gegeben hat mit 11 Ja und 1 Enthaltung und bei der Realschule 10 Ja. Das heißt, wenn von unten heraus die Überzeugung da ist, das ist jetzt die richtige Schulform, dann finden wir, ist es auch eine gute Entscheidung, dann sind wir auch für dieses Konzept.
1: Der AfD-Parteiredner Karl S., einst ein sehr beflissener Höcke-Fahnenschwinger, machte aus der Vorliebe seiner AfD zu den Kontakten, von unten natürlich, zum Putin-Regime mal wieder kein Hehl. Am Tagesordnungspunkt Städtepartnerschaften. Er verfiel vielmehr in eine Hetze gegen den aufgezwungenen Kriegswiderstand der Ukraine nach dem imperialistischen Angriffskrieg seines geliebten Regimes, die auch von der Bevölkerung, jedenfalls im Unterschied zu Russland, bekämpfte Korruption und angebliche Verfassungswidrigkeit bei den Wahlen in der Ukraine auch hier wieder ganz Putin-Propaganda-Style. Wie schön doch, wie er zugleich dann auch noch die Müllwerker von der ASF, die die Innenstadt reinigen, mit weiteren Rationalisierungsmaßnahmen und Lohnsenkungen belegen wollte, damit die Preise der täglichen Innenstadtreinigung für Handel, Gewerbe und Dienstleistungen gesenkt werden können. Während dieser Youngster die Beschäftigten von Friedhofs mit besten patriarchalen Gestus für ihre weitere Zuordnung in die Stadtverwaltung lobte. So geht's mit der Aufhetzung und Spaltung der Stadtbeschäftigten. Der erste Bürgermeister fand unter anderem folgende Worte dazu.
5: Ich habe mich aber hauptsächlich gemeldet, weil Sie, Herr Schwarz, vorhin ja gerade das hohe Lied der Mitarbeitenden gesungen haben beim Thema Friedhof, das ich sehr unterstütze. Und das Gleiche gilt natürlich für diejenigen, die Straßenreinigung machen auch. Das ist ein harter Job. Wir wollen, dass die vernünftig bezahlt werden. Und diese Lohnsteigerung, die es dort auch gegeben hat, die geben wir natürlich weiter. Und insofern möchte ich mich auch mal bei den Menschen bedanken, die da jeden Tag wirklich sauber machen, und die haben auch dieses Geld verdient. Und insofern würde es mich freuen, wenn die Satzung dann nachher eine große Mehrheit findet. Dankeschön.
1: Nun ja, immerhin konnten die Gäste aus der so Wikipedia nach Odin benannten Stadt zur Kenntnis nehmen, dass das so gelobte Freiburg auch über ein homegrown blau-graunes Shitfass verfügt und sein eigen nennt.
0: eine Stunde im Freiburger Gemeinderat am 29. September. Und mit diesem Bericht endet das Infomagazin bei Radio Dreieckland mit der Ausgabe vom 2. Oktober 2026. Am Mikrofon verabschiedet sich Johanna.

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1: Willkommen zu O-Ton Playback bei Radio Dreieckland. Heute mit dem Podiumsgespräch Arbeiten mit psychischer Erkrankung, Chancen und Herausforderungen. Eine Aufnahme vom 16. Oktober 2024 aus der Schopf 2 in Freiburg. Das Podium fand im Rahmen der Veranstaltungsreihe zur Weltwoche zur seelischen Gesundheit unter dem Motto Soul at Work statt. Bei dem Podiumsgespräch diskutierten Max Steiner von der Koordinationsstelle Inklusion der Stadt Freiburg, Sebastian von Selbsthilfe mit Köpfchen e.V., Linguist und Industriemechaniker, dessen Nachname auf Wunsch hier nicht wiedergegeben wird, Konstantin Schwarzmüller, Buchautor, Religionspädagoge und im Behindertenbeirat der Stadt Freiburg, Miriam Kalkert, Ex-In-Genesungsbegleiterin am ZFP Emdingen, Sarah Schiel, Fachärztin für Psychiatrie und Psychotherapie und Oberärztin der Klinik für Psychiatrie und Psychotherapie am ZFP Emdingen, Claudia Wehnel, Sozialpädagogin an der Reha-Klinik Lotterbad, Vanessa Habermas vom Amt für Soziales der Stadt Freiburg, die moderierte. Den Anfang macht Ulrike Hahn vom Amt für Soziales der Stadt Freiburg ebenfalls als Moderatorin.
2: Herr Schwarzmüller, Sie sind 47 Jahre alt, in Freiburg geboren. Genau, Sie haben eine Ausbildung gemacht zum pharmazeutisch-technischen Assistenten, haben dann ein Studium im Jahr 2000 hier an der Uni Freiburg, ein Studium der Pharmazie aufgenommen, das Sie dann allerdings 2003 abgebrochen haben, krankheitsbedingt. Wenn ich das aus Ihrer Biografie richtig gesehen habe, Sie sind schon mit 19 Jahren erkrankt, ist das richtig?
3: Genau, nach dem Abitur, zwischen Abitur ja. Und der PTA-Ausbildung.
2: Aber Sie haben die Ausbildung gemacht, abgeschlossen, das Studium dann abgebrochen, aber Sie haben dann einen zweiten Anlauf zum Studium genommen an der Katholischen Hochschule Freiburg, das Studium der Religionspädagogik und haben es auch abgeschlossen. Sie sind Diplom-Religionspädagoge.
3: Genau.
2: Und Sie sind dann aber nach diesem Studium tatsächlich in Ihren Beruf des zum pharmazeutisch-technischen Assistenten zurückgekehrt und sind in diesem Beruf tätig. Ist das richtig?
3: Das stimmt, genau.
2: Sie haben auch aber immer wieder auch, glaube ich, Anläufe genommen, auch sich nochmal neu und anders zu orientieren. Unterschiedliche Praktika, Hospitationen, unter anderem auch beim SWR, bei der Badischen Zeitung, beim Herder Verlag. Aber auch die Erfahrung gemacht, innerhalb von 10 Jahren 200 erfolglose Bewerbungen zu schreiben. Und ich glaube, auch darüber wird vielleicht heute auch nochmal zu sprechen sein, denn das ist ja auch eine Erfahrung, immer wieder auch von Anlauf nehmen und aber auch nicht zu landen. Ja, und das macht was mit Menschen. Sie sind, um auch das nochmal abzurunden, ich habe jetzt sehr auf sozusagen die Erwerbsarbeit abgehoben und auf Ausbildung und Beruf. Sie sind aber auch engagiert, sehr stark ehrenamtlich und gesellschaftlich engagiert, unter anderem als Mitglied im Behindertenbeirat bei der Stadt Freiburg. Sie sind noch darüber hinaus auch politisch engagiert, waren auch zur Kommunalwahl angetreten. Ja. Für Bündnis 90 Die Grünen sind bei Amnesty, BUND, dem Deutschen Alpenverein und VDK also vielfältig engagiert. Ich verrate jetzt kein Geheimnis, weil das steht in der Zeitung. Genau, und nicht zuletzt sind Sie auch Autor. Sie haben vor 2 Jahren ein Buch veröffentlicht, Freiburg, Paris, Grenzerfahrungen aus dem Leben eines jungen Mannes, Mein Weg aus der Psychose. Vielleicht können wir darauf auch nochmal zurückkommen. Mhm. Vor allem interessiert mich ganz wahnsinnig, was es mit Paris auf sich hat.
3: Okay.
2: Sie sind heute auf dem ersten Arbeitsmarkt tätig, eben in Ihrem Beruf. Mhm. Sie sind aber darüber hinaus, wie ich ja auch gerade schon dargestellt habe, vielfältig politisch, ehrenamtlich, gesellschaftlich engagiert. Aber jetzt mal mit Blick auf den Beruf und auch auf die Erfahrungen von, ja, auch immer wieder Anlauf nehmen, aber auch zwischendurch auch Dinge abbrechen und vielleicht auch sowas wie ein Scheitern oder zurückgewiesen werden erleben. Was würden Sie denn rückblickend sagen? Was waren für Sie in Ihrem bisherigen beruflichen Leben die größten Hürden? Welche Barrieren, vielleicht auch Vorurteile haben Sie erfahren? Vielleicht auch Diskriminierung? Das weiß ich nicht, das werden Sie uns berichten. Was haben Sie erlebt?
3: Ja, es ist ein langes Feld. Also ich muss sagen, die Erkrankung habe ich ja beschrieben, ist mit 19 aufgetreten, in der Umbruchphase, Abitur, Ausbildung, damals zivil. Ich habe letztlich Wehrdienst gemacht, das war ein großer Fehler. Bin dann in die erste Erkrankungsphase geraten und habe dann die PTA-Ausbildung gemacht. Und im Rückblick war das eigentlich ein Glück, weil ich dann eine Ausbildung hatte. Also ich hatte eigentlich damals vor, gleich ein Studium zu machen, habe mich dann aber auf die PTA-Ausbildung erstmal konzentriert und habe dann weitergemacht mit dem Pharmaziestudium, wie Sie beschrieben haben. Aber bin da eigentlich an die ersten massiven, ja auch Diskriminierungen, musste ich erleben, also an der Uni. Irgendwann ging das nicht mehr. Ich weiß noch, da stand dann im Bescheid, also als es nicht mehr weiterging an der Uni, nicht psychisch krank, sondern geistig behindert. Also das hat mich damals total aus dem Konzept gebracht. Und dann war der Wechsel zum Religionspädagogikstudium. Da merkte ich, da war ich irgendwie, wurde ich ganzheitlicher gesehen. Die Uni war viel leistungsorientierter und die Religionspädagogik, da war man mehr als Mensch auch gesehen. Und dann konnte ich das Studium abschließen. Da war ich sehr froh, auch mit einer Diplomarbeit. Ist auch zum Glück mal dann als Buch erschienen. Und dann kam aber die erste große Enttäuschung. Ich habe mich immer wieder mit meiner Religionspädagogik beworben, unter Angabe meiner Schwerbehinderung, die ich seit 2000 habe. Seitdem bin ich ein Mensch mit Behinderung, kann man sagen. Und habe immer angegeben, ich habe einen Schwerbehindertenausweis. Aber oft war das dann fast das Problem, es überhaupt anzugeben, weil ich wurde fast immer aussortiert bei verschiedenen, also vor allem auch, muss ich sagen, bei katholischer Kirche war es ganz schwierig. Die habe ich auch in nicht anderen Feldern eingesetzt, sondern die haben mich einfach gar nicht eingeladen. Bei den öffentlichen Arbeitgebern wurde ich zum Teil eingeladen, musste mich aber da auch zum Teil wehren und habe dann irgendwann nach Praktikas, eben wie Sie geschildert haben, auch beim Bereich Journalismus gemerkt, ich brauche nochmal eine Basis und bin dann eigentlich zurückgekommen auf den PTA-Beruf wieder, weil auch die anderen Felder so schwierig waren. Und das Glück war eigentlich, der PTA-Beruf ist sozusagen eine Basis. Das ist vielleicht jetzt nicht, ich habe die Ausbildung gemacht, hätte auch gerne mit der Religionspädagogik gemacht, würde ich sagen, das ist unbedingt mein Traumberuf, aber er erfüllt mich, er gibt mir eine Basis. Und dadurch kam ich dann auch ein bisschen über diese Enttäuschungen, diese vielen Bewerbungen hinweg, die nicht gescheitert sind. Und habe dann jetzt eben vor 2 Jahren versucht, das mit einem Buch dann nochmal für mich auch aufzuarbeiten und anderen Menschen Mut zu machen, sich da nicht kleinkriegen zu lassen. Ich habe immer so das Bild gehabt, man muss ein Stehaufmännchen sein. Ich war dann später auch mal Statist am Theater oder habe für Zeitungen so ein Abo-Vertrieb gemacht. Ja, man darf sich nicht kleinkriegen lassen, denke ich. Das ist das A und O. Und ich bin froh, dass ich eine Basis habe mit dem Job, weil andere, die kommen mit der psychischen Behinderung nicht dann auf den ersten Arbeitsmarkt. Deswegen bin ich jetzt ganz zufrieden. Und dieses zweite Standbein, wo ich halt durch den Teilzeitjob auch Zeit hatte, ist halt das Engagement aufgrund der Erfahrungen auch, würde ich mal sagen. Da muss ich nur immer gucken, dass ich die Balance ein bisschen halte und nicht zu viel mache, dass ich dann meinen Kompass verliere. So würde ich sagen.
2: Aber halten wir schon mal fest, nicht kleinkriegen lassen, das ist sicher ein wichtiges Motto. Die Frage, wie das geht, ich glaube, die sollte man nachher nochmal erörtern. Ja. Denn das ist ja auch sicher in einem Lebenslauf, das kennen wir alle Menschen, ja auch nicht immer beständig, dass man da ein gutes Gegenmittel hat, wenn ja. Der Wind nicht in den Rücken, sondern ins Gesicht geht.
3: Ja.
4: Genau. Frau Kalkert, genau, ich darf Sie vorstellen. Sie sind 1975 geboren im Westerwald. Sie haben uns eben auch ein paar Worte mitgegeben. Zwischen 1995 und 2016 haben Sie verschiedene Ausbildungen und Studiengänge durchlaufen, begonnen und aber auch wieder abgebrochen. Und dazwischen folgten viele Nebenjobs, die Sie angenommen haben in der Zeit. Und waren auch in der Zeit in dem Jobcenter und mit der Agentur viel im Kontakt. Mhm. Genau. Dann habe ich noch gelesen, und das fand ich auch sehr spannend und stark, dass Sie dann in der Zeit auch noch eine Selbstständigkeit aufgenommen haben. Mhm. Genau, die ist dann aber eben leider, so hat sie es ja auch selber gesagt, dann eben in der Insolvenz geendet hat. Also auch nicht gerade tolle Erfahrung, sage ich mal, aber eben haben sich davon auch nicht unterkriegen lassen, sondern weitergemacht. Genau, in der Zeit sind sie sehr viel umgezogen. Sie haben dann noch zwischen 2011 und 2013 eine Ausbildung zur Mediengestalterin erfolgreich absolviert, oder? Mhm. Dann eben mit den unterschiedlichsten Durchläufen von Ausbildung und Studiumszeit sind sie dann in Richtung der Genesungsbegleitung gekommen, haben da 2020 sich für beworben. Dann kam, wie wir alle wissen, Corona dazwischen, was das Ganze ein bisschen verzögert hat. Und sie haben dann so ab 2022 angefangen mit der Ausbildung der Genesungsbegleitung, sind dann im Rahmen dessen nach Reitersheim gezogen, weil, das fand ich sehr schön, sie sich hier in den Süden verliebt haben, was ihnen hier gut gefallen hat. Und das kam da, weil sie ein Praktikum gemacht haben in Basel an der psychiatrischen Klinik dort.
2: Und genau.
4: Und jetzt seit 2023, seit Juli 2023 arbeitet Frau Kalkert auf einer geschützten Station im ZFPM-Ding.
2: Genau. Richtig.
4: Ich habe mich gefragt, ich denke, es geht vielleicht vielen anderen von Ihnen auch so, den Begriff Genesungsbegleiter hört man ja doch immer wieder, aber ich glaube, es ist vielen einfach immer noch nicht ganz bewusst eigentlich, was machen Sie denn als Genesungsbegleitung? Wie sieht so ein, sag mal, auch so ein typischer Arbeitsalltag bei Ihnen aus? Genau, wie sind Sie denn mit Menschen in Kontakt?
2: Genesungsbegleitung bedeutet ja, ich bin Expertin aus Erfahrung. Durch meine eigene Erkrankung habe ich mir im Laufe der Jahre sehr viel Erfahrung mit verschiedensten Krankheitsbildern auch angeeignet und werde im Prinzip auf der Station überwiegend eingesetzt. Ich habe einfach Zeit für die Menschen, Zeit, ein offenes Ohr und gehe dann in direkten Austausch mit den Patienten, so sie es denn mögen. Wir spielen vielleicht auch schon mal Karten oder Brettspiele, wir gehen spazieren, entweder auf der Station oder draußen, je nachdem, wie fit derjenige dann gerade ist. Und ja, ich spreche sehr viel. Das ist so mein Hauptaufgabenbereich, zuhören und reden. Das ist im Prinzip das, was ich überwiegend tue, ja.
4: Genau, dann schaue ich zu meiner Linken. Hier habe ich die Frau Dr. Schiel sitzen, genau. Sie sind Medizinerin, haben ihr Medizinstudium in München und in Freiburg absolviert oder beziehungsweise dann hier beendet. Dann, so wie ich das auch empfehle, hier in Freiburg geblieben. Genau, waren an der psychiatrischen Uni, Universitätsklinik tätig, an der BDH-Klinik in Elsach tätig, ich glaube in der Zeit der Ausbildung, oder?
5: Genau, also die Facharztausbildung für Psychiatrie, umfasst immer 4 Jahre Psychiatrie und 1 Jahr Neurologie.
4: Und da waren Sie eben an den verschiedenen Kliniken tätig. Genau, und seit 2009 sind Sie jetzt beim Zentrum für Psychiatrie in Emding tätig und dort wiederum seit 2017 Oberärztin der Klinik für Psychiatrie und Psychotherapie. Genau, und dort Sie wiederum, deshalb haben wir auch gesagt, wir machen nur die Vorstellung zusammen direkt danach, sind Sie für die Einstellung und die Praktika der Genesungsbegleiterin oder Begleitenden zuständig, die in der Akutpsychiatrie eingesetzt werden oder dort tätig sind, und Sie organisieren auch die Recovery-Schulungen. Dann haben Sie noch eine Ausbildung zum offenen Dialog absolviert. Ich vermute hier auch in Freiburg wahrscheinlich, oder?
5: Ja.
4: Genau, bei ASEV.
5: Ja, genau.
4: Okay, sehr schön, genau. Die organisieren das hier ja immer sehr groß, genau. Und dann habe ich noch, haben Sie noch eine Schulung zum Safe-Words-Trainer gemacht. Mich würde interessieren, was spricht für Sie dafür, GenesungsbegleiterInnen, wie zum Beispiel die Frau Kalkert, in der Klinik einzusetzen und einzustellen?
5: Also Genesungsbegleiterin ist ja praktisch so ein Bindeglied zwischen dem Team und den Patienten. Ne? Also wir versuchen ja immer so eine Behandlung auf Augenhöhe. Das ist extrem schwierig in der Akutpsychiatrie, wenn die einen Schlüssel haben und die anderen haben keinen. Wie kann man da eine Augenhöhe herstellen? Ne? Das ist ja fast nicht möglich. Ja? Wenn da Leute sind, die gar nicht da behandelt werden möchten, ja, wie funktioniert das? Ne? Und jemand, der eher auf Augenhöhe wahrgenommen wird, weil er eine gleiche Erfahrung gemacht hat in einer schweren psychischen Krise, kann vielleicht von Patientinnen eher angenommen werden, ja, und kann eben so dieses Bindeglied ist einerseits Teil des Behandlungsteams und hat aber viel eher einen Draht zu den Leuten, die bei uns behandelt werden, aufgrund dieser eigenen Erfahrung. Ja.
6: manchmal auch so ein bisschen wie ein Übersetzer, weil wir die Sprache der Patienten besser sprechen oder anders verstehen. Ist so mein Empfinden, dass ich manchmal so eine Art Übersetzer bin. Und was sehr wichtig ist für mich, ist die Funktion als Hoffnungsträger. Dass man den Patienten beweisen kann, es funktioniert. Man muss hart arbeiten, das ist kein Spaziergang, das rede ich auch nicht schön. Aber es ist möglich, dass man aus wirklich verdammt tiefen Löchern wieder nach draußen kommt und dass es Wege gibt, die zu finden, ist halt immer das Schwierige.
4: Ich vermute mal, wie Sie es gerade selber gesagt haben, mit dieser Übersetzungsfunktion erreichen Sie halt dann eben wahrscheinlich die Person einfach nochmal anders, weil Sie da einfach auch mit Ihrer eigenen Erfahrung wahrscheinlich eben andere Zugänge haben.
6: Ja, es ist manchmal erstaunlich, dass ein einziger Satz reicht und Patienten dann mit ganz komischen Informationen kommen, die sie sonst niemandem sagen, aber dann, ich sag dir mal was ganz insgeheim, und dann verraten die mir Geheimnisse, wo ich manchmal denke, was denn jetzt hier passiert, und da habe ich eigentlich nichts gemacht, ich höre einfach dazu und ich bin irgendwo unter Gleichgesinnten und mache das halt deutlich. Ja. Das verändert schon viel.
7: Ich darf Sie vorstellen. Sie sind 44 Jahre alt, in Berlin geboren, haben ein Lehramtsstudium, Gymnasium in den Fächern Deutsch-Italienisch aufgenommen, später Deutsch-Geschichte hier in Freiburg, und an einer Universität in Italien, wenn ich deren Namen jetzt vorlese, wird es, glaube ich, peinlich.
8: Università degli Studi della Tuscia.
7: Was, wo ist der Ort? Darf ich da neugierig fragen?
8: Das ist so 70 Kilometer nördlich von Rom.
7: Dann hat es Sie allerdings ins Badische zurückversetzt, glaube ich. Sie haben ein Referendariat gemacht 2009 am Gymnasium Unser Lieben Frauen in Offenburg. Wenn ich das richtig verstanden habe, im Jahr 2009, zu diesem Zeitpunkt, hatten Sie bereits das dritte Mal die Erfahrung mit einem stationären Aufenthalt in der psychiatrischen Klinik aufgrund einer psychischen Erkrankung. Und nach diesem dritten Klinikaufenthalt haben Sie dann eine Rehabilitationsmaßnahme hier in Freiburg im Haus Landwasser in Angriff genommen.
8: Ja.
7: Soweit erstmal richtig. Mhm. Genau.
8: Und Sie also haben, ich habe das Referendariat nach einem halben Jahr halt abgesprochen und bin halt auch sofort in die Klinik.
7: Mhm. Ja. Und danach in die RPK, und das war, denke ich, auch eine längere Zeit, in der Sie, war das 2 Jahre, ist das richtig, die Sie in der RPK waren, oder?
8: Ja, also ich war insgesamt 4 Jahre beim Haus Landwasser angebunden. Die ersten 2 Jahre in der sogenannten RPK-Maßnahme. Mhm. Nachher war es dann die Eingliederungshilfe, über die ich finanziert wurde. Und ich war insgesamt 4 Jahre, also 2 Jahre im Haus, im Haupthaus, und 2 Jahre in Außenwohngruppen.
7: Und das hat dann aber nochmal, glaube ich, auch eine neue Tür für Sie aufgemacht. Sie haben dann unterschiedliche Praktika gemacht, ich sage jetzt mal so im Schwerpunkt Bike, Hotbike, Extratour, also irgendwie hat es mit Fahrrädern zu tun, mit Dentaltechnik, und Sie haben dann im Anschluss eine Umschulung zum Industriemechaniker gemacht und sind, wenn ich das jetzt richtig sehe, bei unterschiedlichen Arbeitgebern, war als CNC-Dreher auch in Vollzeit tätig seit 2015, was ja jetzt schon auch eine sehr lange Zeit ist und auch...
8: Ja, 2015 kommt eben doch.
7: Ja. Genau, das heißt, Sie sind jetzt eben in diesem Beruf als CNC-Dreher tätig, also auch so von der Geisteswissenschaft über unterschiedliche Wege über Italien, jetzt im technischen Beruf, hier wieder in der Regio. Wenn Sie da jetzt mal so zurückblicken auf diese ja auch bewegte Zeit, auch mit unterschiedlichen Stationen, könnten Sie sagen, was hat Ihnen geholfen, jetzt in so einem stabilen Arbeitsumfeld, auch doch schon über so eine lange Zeit, auch in einer Vollzeittätigkeit, das ist ja schon auch nochmal eine Belastung, dahin zu kommen und da jetzt auch zu sein?
8: Also es gab da so eine, im Haus Landwasser, so ein bisschen erst nach, ich weiß nicht, nach 2 Jahren oder so, eine gewisse, so ein wachsendes Vertrauen zwischen mir und meinem Bezugstherapeuten dort. Und das war so ein bisschen so ein Türöffner auch so. Also so, ich habe ihm halt auch Sachen erzählt, so, die sehr intim sind und so weiter. Und habe gemerkt, der Mensch, der coacht mich da und macht das gut. Und das ist, also habe ich auch, glaube ich, Glück gehabt, dass ich an ihn geraten bin. So. Und also er war auch immer sehr offen für meine Pläne und Wünsche wieder auf dem ersten Arbeitsmarkt und so. Also ich weiß nicht, es gibt vielleicht auch andere, die dann sagen, ja, geht auch lieber ins betreute Wohnen und arbeite in der WFBM oder so. Ich habe auch mal in der WFBM 3-Tage-Probe gearbeitet. So ist es jetzt nicht, aber ja, also das war ein Türöffner und dann auch so irgendwie ein gewisser Durchsetzungswille von mir halt. Ich habe auch dann aus dem Haus Landwasser raus, konnte ich natürlich auch meine psychische Erkrankung nicht ganz unter den Tisch fallen lassen, auch bei den Bewerbungen. Und ich habe auch da, fällt mir jetzt gerade noch ein, bei Herrn Schwarzmüller auf 200 Bewerbungen. Also im Haus Landwasser habe ich 30 Bewerbungen geschrieben, bin zu 2 Vorstellungsgesprächen eingeladen worden. Bei einem hat es halt geklappt, also trotz Studium und Abitur und so.
7: Das ist vielleicht ja auch eine Erfahrung, die Sie auch beide gemacht haben, vielleicht auch unterschiedlich gemacht haben. Sie haben auch berichtet, während der Studienzeit hatten Sie schon die Erfahrung auch so von Zurückweisung oder Diskriminierung. Sind Sie da vielleicht auch schon offen mit Ihrer Erkrankung umgegangen oder war das dann auch über, ich sag mal, das Label der Schwerbehinderung, wo Sie den Eindruck hatten, das ist eher kein Türöffner?
3: Ist schon ein bisschen so mein Eindruck gewesen. Also ich weiß, an der Uni, deswegen habe ich auch zu der Uni hier in Freiburg ein eher gespaltenes Verhältnis. Also da legte ich dann recht spät den Schwerbehindertenausweis vor und dann war eigentlich sozusagen laufen aus, kann man fast sagen. Also dann, ich konnte auch nicht mehr weiter studieren. Es war vielleicht auch von der Belastung schwierig. Also das ist ein sehr anstrengendes Studium, das Pharmaziestudium. Und dann noch mit dem Handicap, was ich ja schon hatte, dann war das auch schwierig. Aber den Bescheid werde ich nie vergessen. Also das ist der an mich ging und eigentlich nur die Botschaft hatte, sie können nicht weiter studieren. Und dann eben, wie ich vorhin zitiert habe. Und das war eben dann der Unterschied auch zur Fachhochschule. Das war einfach, ich glaube, das liegt auch an den Studienstrukturen. Da wurde nur mehr als Mensch gesehen, das habe ich schon gemerkt. Da fühlte ich mich auch wohler. Hat vielleicht auch dazu beigetragen, das Studium, dass ich das dann abschließen konnte. Da hatte ich zwar auch nochmal innerhalb des Studiums Krisen im Praxisjahr, aber es war nicht so heftig. Und ich habe, aber dann, wie Sie sagen, die Bewerbung danach bei Kirche und auch Caritas, da hatte ich manchmal den Eindruck, also die hätten mir ja auch in anderen Feldern, also nicht in dem pastoralen Dienst, was anbieten können. Aber da war so nichts zu machen. Also ich hatte irgendwie den Eindruck, da ist irgendwie, und wenn ich dann immer die Begründung bekam, da waren nie Gründe genannt, sondern es wurde abgedehnt. Da kann man wenig machen, auch juristisch ist schwierig. Und das ist natürlich, das ist ein einschneidendes Erlebnis. Ich habe dann sozusagen mein Glauben mir bewahrt, aber ich habe eine gewisse Kritik zu Kirche und Caritas entwickelt, also durch diese Erlebnisse, weil das nicht passt mit dem, mit der Botschaft, die sonst zu Kirche und vermittelt wird. Ne? Also das war, und das war eigentlich das Problem nach dem Religionspädagogischen. Das war das zweite Studium, was mich noch mehr erfüllt hat. Ich wollte da in dem Bereich arbeiten, aber de facto ging das nicht. Hängt natürlich auch damit zusammen, dass dieses Studium in diese Felder, also nur in den kirchlichen Bereich ausbildet.
7: Ja.
3: Aber es war doch sehr ernüchternd.
7: Und das Schwierige ist ja, wenn man nicht eingeladen wird, man erfährt ja selten, warum nicht. Ne? Es kann ja vielfältige Gründe haben, aber die Annahme, dass es mit ihrer Schwerbehinderung im Zusammenhang steht, die ist ja dann durchaus naheliegend.
3: Die ist naheliegend, genau. Ja. Weil vor allem beim kirchlichen Bereich auch nochmal der Punkt ist, die haben ein eigenes Arbeitsrecht, da ist es nicht so zwingend nötig, dass auch wenn man die Schwerbehinderung angibt, eingeladen werden muss. Das hat es mir noch schwerer gemacht. Und irgendwann resigniert man dann auch. Ja. Aber man muss dann die Kraft in Neues irgendwie bringen und so kam ich dann auch ins Engagement.
7: Ja. Und wenn ich da auch nochmal nachfragen darf, welche Erfahrungen haben Sie denn damit gemacht, auch mit Ihrer psychischen Erkrankung auch offen umzugehen gegenüber dem Arbeitgeber? Also weiß der das überhaupt? Ich unterstelle das jetzt einfach. Oder?
8: Unterschiedliche Erfahrungen. Also es ist so, ich gehe damit ungern nach Hause hausieren. So, und kann ja mal sagen, ich habe ja Umschulung, dann habe ich ja bei Kreuz und Kulig in Endingen gearbeitet und jetzt halt bei Page im Industriegebiet Nord. So, bei meiner Umschulung, da war es dann so, das war 5 Mann Betrieb ungefähr, oder 4 Mann, oder je nachdem. Da war dann beim Vorstellungsgespräch der Chef und der Seniorchef da und dann meinte dann irgendjemand, ja, sie haben ja jetzt eine psychische Erkrankung und so, meinte, glaube ich, der Chef. Und dann meinte der Seniorchef, ja, ja, Burnout, kennen wir alle. Naja, und damit war das Thema gegessen. Also, die wollten halt nicht mehr wissen und wie gesagt, ich gehe damit nicht hausieren. Ja. Und es war auch im Rahmen von der Umschulung, es war ja auch im Rahmen von der Maßnahme sozusagen. Also meinen Kollegen habe ich da bisher nie irgendwas von gesagt, von meiner Erkrankung. Und dann in meiner zweiten Firma in Endingen war es dann so, dass da habe ich es am Anfang gar nicht gesagt, habe es in der Bewerbung ein bisschen Berufsfindungsphase reingeschrieben, was weiß ich. Und dann nach der Probezeit oder nach einem Jahr ungefähr habe ich es dem Chef dann gesagt. Er meinte, ja, sie machen ja gute Arbeit. Und dann gesagt, ja, wirklich, also ja, ein Ding. So. Ja. Also, ja, aber ja, und dann bei meiner jetzigen Firma, da war es dann so, da habe ich anfangs auch nicht angegeben gehabt und dann auch nach einem halben Jahr, ja, habe ich es dann gesagt und dann war es halt so, dass die damalige Inhaberin der Firma, die wollte mich loswerden. Also, ja, haben Sie schon bei Ihrem alten Chef nachgefragt, ob der Sie wieder nimmt? Und sie hat gesagt, nein. Ja, wie stellen Sie sich das vor? Und was weiß ich. Und also es war nicht so einfach. Ich habe dann von Anfang ab, dann gleich, als ich gesagt habe, dass ich eine Schwerbehinderung habe, habe ich gesagt, dass eine Frau vom Integrationsfachdienst auch für mich zuständig ist, wenn Sie Fragen haben und so. Und dann hat die Arbeitgeberin die auch eingeladen, die auch im Integrationsfachdienst. Und dann gab es ein Gespräch mit mir, dem Betriebsleiter und so. Und ja, und gut, und dann hat die auf dem Integrationsfachdienst auch gesagt, dass halt eine psychische Erkrankung ja kein Messwert ist für eine Arbeitsleistung, die jemand bringen kann oder bringt. Gut, aber es war halt auch so, dass auch so massive Kritik kam an meiner Arbeit und so weiter. Und ich sei zu langsam, wurde mir gesagt und so. Und er hat ja, aber das war schon, also naja, auf jeden Fall war es dann nachher so, seit fast 3 Jahren ist die Inhaberin des Betriebs verstorben. Und der damalige Betriebsleiter hat den Betrieb gekauft. Gut, ihm komme ich einigermaßen klar, schon auch mal Auseinandersetzungen.
7: Aber heißt, wenn ich ihr so zuhöre, es hängt schon immer sehr stark davon ab, auch eine Person zu treffen, als Vorgesetzte oder auch schon der APK, der Bezugsbetreuer, die einem auch sozusagen einen Schutz und eine Flankierung geben oder auch offen sind. Oder der Chef, der sagte, ja, Burnout kennen wir doch alle. Also wo auch eine gewisse Offenheit und irgendwie eine Brücke gebaut wird.
8: Ja,
7: ich glaube, das ist schon ein ganz, ganz wichtiger Punkt. Dann Frau Habermas.
4: Frau Behnelt, Sie sind Diplom-Sozialpädagogin, haben hier an der Evangelischen Hochschule in Freiburg studiert und sind mittlerweile Leitung der Sozialberatung in der Reha-Klinik Klotterbad in Klottertal. Sie haben auch die Zusatzqualifikation als Case-Managerin und von 2002 bis 2014 waren Sie in der Klinik für Tumorbiologie in Freiburg tätig. Seit 2014 leiten Sie eben den Bereich der Sozialberatung und das Team der medizinischen, beruflichen, orientierten Rehabilitation. Das kürzt man auch mit MBOR ab, falls Sie das mal so lesen, in der Reha-Klinik Klotterbad. Genau. Sie sind außerdem, neben Ihrer Tätigkeit in der Klinik, sind Sie noch Mitglied im Fachverband der DVSG, dem Deutschen Verein für Soziale Arbeit im Gesundheitswesen. Und für diesen sind Sie auch als Referentin tätig und auch noch für den DAV-Bund.
9: Ja, die Deutsche Rentenversicherung.
4: Sie haben ja in Ihrem täglichen Arbeitsfeld mit Menschen mit einer psychischen Erkrankung zu tun, vor allem eben auch im Rehabilitationskontext. Wie sind denn da so Ihre Erfahrungen, beziehungsweise was für Erfahrungen werden Ihnen berichtet, sage ich mal, von Menschen eben mit einer psychischen Erkrankung in der Arbeitswelt, also die Sie dort machen? Genau. Und Sie leisten ja auch quasi dann eben Unterstützung oder es geht ja dann eben sozusagen auch immer weiter um den Anschluss, wie kann es weitergehen?
5: Ja.
4: Wie sieht denn dahingehend auch so die Unterstützung aus?
5: Ja, also ich würde sagen, meine Erfahrungen und all das wieder, was wir jetzt schon gehört haben, die sind sehr unterschiedlich. Und es ist sehr abhängig von den Personen, von den Betrieben, von der Haltung, den Werten, die ein Betrieb und ein Arbeitgeber vielleicht auch mitbringt. Und auf der anderen Seite natürlich auch von dem Ausmaß der gesundheitlichen Einschränkungen, die durch eine Erkrankung bestehen. Ja. Das, was ja jetzt auch schon so teilweise, glaube ich, rauskam, worum es immer wieder geht, ist ja so eine gute Passung zu schaffen. Also dass wir einerseits Anforderungen einer beruflichen Tätigkeit haben, die unterschiedlich sind. Und wir haben Menschen mit unterschiedlichen Fähigkeiten. Und das zu einer guten Passung zu bringen, ist immer die große Aufgabe von Rehabilitation und von Integration auch. Und das versuchen wir zu begleiten und zu unterstützen. Und da gehören auch beide Seiten dazu, weil ich denke, es geht auch für jetzt die Menschen, die ich bei uns in der Klinik sehe, darum, teilweise überhaupt erstmal zu akzeptieren, die Einschränkungen, die da sind. Und auf der Basis von dem, was geht, eine neue Perspektive zu entwickeln. Und das ist oft mal ein schwieriger Weg. Aber wir haben sehr wirksame Maßnahmen und Instrumente, die wir nutzen können, wirklich. Also von angefangen von stufenweise Wiedereingliederung über die WEM-Verfahren in den Betrieben bis hin zu Leistung zur Teilhabe am Arbeitsleben. Also wir haben schon gute Maßnahmen und Instrumente, die wir da nutzen können, finde ich. Auch wenn es da immer wieder mal so hakt oder nicht immer so läuft, wie wir es gerne hätten, aber so grundsätzlich, finde ich, haben wir da schon einen ganz guten Werkzeugkasten.
4: Schön, also es gibt eben Mittel und Wege, sage ich mal, beziehungsweise Möglichkeiten, eben wie wir Menschen da ins Gespräch kommen oder halt wie wir eben da die Nahtstellen, wie ich jetzt auch in euch gelernt habe, sagen nicht mehr Schnittstellen, sondern Nahtstellen, zueinander schön schaffen, genau.
7: Ja, Herr Steiner, dann schließen wir sozusagen die erste Runde mit Ihnen. Max Steiner, Sie sind studierter Soziologe, haben in Konstanz studiert und nach dem Studium waren Sie als Referent im Bereich Flucht und Behinderung beim Deutschen Caritasverband tätig, sind dann sozusagen zur kommunalen Ebene gewechselt, wenn ich es richtig sehe, als stellvertretender Leiter des Fachbereichs Generation und Integration bei der Stadt Bad Krozingen und sind jetzt, ich weiß ehrlich gesagt nicht genau seit wann, aber das sagen Sie uns gleich, Koordinator für Inklusion und Gesundheit bei der Stadt Freiburg. Und zwar im Büro des ersten Bürgermeisters, Herrn von Kirchbach. Was macht ein Koordinator für Inklusion?
10: Also ich bin seit April 2022 auf der Stelle. Also die Stadt Freiburg, die hat ein recht weites Inklusionsverständnis. Das heißt, es geht darum, um die gleichberechtigte gesellschaftliche Teilhabe für alle Menschen. In dem Rahmen bin ich dafür zuständig, praktisch die Gesamtinklusionsstrategie für die Stadt Freiburg zu entwickeln und umzusetzen. In diesem Rahmen bearbeiten wir verschiedene Aktionspläne Inklusion mit verschiedenen Schwerpunktthemen. Und das aktuelle Thema ist eben Arbeit, Ausbildung und Beschäftigung, wo es darum geht, dass die Stadtverwaltung als große Arbeitgeberin jetzt in der Stadt und auch in der Region auch mit gutem Beispiel vorangehen möchte und einfach da mehr tun möchte und zum Beispiel auch mehr Menschen mit einer eingetragenen Schwerbehinderung bei der Stadtverwaltung beschäftigen möchte. Das heißt, ich versuche das praktisch ich bin ja auf der Dezernatsebene, das sozusagen strukturell in der Stadtverwaltung zu verankern und zu entwickeln. Geht es jetzt bei uns ja vor allem um zwei Zielgruppen. Also zum einen darum, wenn es um die Neuanstellung geht, für externe Stellen, und natürlich für die schon Beschäftigten. Also was macht die Stadtverwaltung eigentlich für die schon Beschäftigten, zum Beispiel jetzt, wo auch eine psychische Erkrankung oder eine Behinderung auftritt. Das sind einfach diese zwei großen Themen. Und ja, ich meine, Sie haben ja jetzt auch schon verschiedene Herausforderungen auch genannt, aber wir kennen zum Beispiel auch die Zahlen, dass jetzt Menschen mit einer eingetragenen Schwerbehinderung einfach auf dem Arbeitsmarkt strukturell benachteiligt sind. Die sind deutlich länger arbeitslos, können oft nicht sehr vom Einkommen selbst leben, Ja, und auch bei der Stadt Freiburg, also wenn wir jetzt um die Neuanstellung gehen, da gibt es auch da immer Herausforderungen. Also zum Beispiel bei den Bewerbungsgesprächen werden eigentlich immer, also recht viele, bekommen, ich glaube ich schon immer recht viele Bewerbungen auch von Menschen mit einer eingetragenen Schwerbehinderung. Natürlich die, wo es angeben. Es sind sicherlich ja auch viele Personen, denke ich, auch jetzt mit psychischer Erkrankung, die es vielleicht dann eben nicht angeben, aber jetzt so kann man immer so sagen, so glaube ich im Schnitt. Roundabout 5% aller Bewerbungen sind Bewerbungen von Menschen mit einer eingetragenen Schwerbehinderung und von denen werden meistens über die Hälfte eingeladen. Aber bei der Einstellung ist es dann oft jetzt auch gerade für die Verwaltung dann immer noch eine Herausforderung, weil einfach die formalen Bedingungen dann trotzdem nicht ganz passen. Und das liegt dann meistens eben wiederum an der strukturellen Benachteiligung der bewerbenden Personen mit der eingetragenen Schwerbehinderung, die einfach, also wenn wir jetzt, keine Ahnung, eine Person denken, die schon früh eine Behinderung erworben hat, die dann vielleicht aufgrund fehlender Barrierefreiheit in der Schule oder nicht barrierefreien Ausbildungsplätzen einfach Benachteiligung erfahren hat, ist dann halt am Ende im Bewerbungsverfahren, steht dann leider schlechter da wie vielleicht andere bewerbende Personen. Und da ist wir als öffentliche Verwaltung, auch wenn man sagt, hey, die Person hat echt super überzeugt, ist es ganz schwierig, aufgrund des Gleichbehandlungsgrundsatzes praktisch die Person dann zu nehmen, die einfach dann auf dem Papier leider doch nicht so gut dasteht. Also das ist einfach so eine Herausforderung und da das zu umgehen ist jetzt, also was heißt zu umgehen, aber da versuche ich praktisch Lösungen zu erarbeiten, um es dennoch zu schaffen, einfach mehr Personen mit Behinderung praktisch zu beschäftigen. Für die Personen, die einfach auch schon beschäftigt sind, gibt es ja vielfältige Programme. Also von Arbeitsplatzanpassungen bis hin zu Schonarbeitsplätzen. Dass man einfach, also ich glaube, die Stadtverwaltung ist da schon sehr bemüht, praktisch die Arbeitsverhältnisse einfach zu erhalten und zu gucken, dass es einfach für beide Seiten da weiterhin passt. Mhm. Dass man jetzt nicht irgendwie, ja.
7: Sie vertreten da ja jetzt auch ganz stark die Perspektive eines großen Arbeitgebers, Stadt Freiburg. Was würden Sie denn sagen, was hilft Arbeitgebern, die gewillt sind, die wirklich auch Türen öffnen wollen und ihre Arbeitsplätze eben auch besetzen wollen mit Menschen mit Behinderung? Was kann denn dem Arbeitgeber helfen? Was können auch Anreize sein, um aus Arbeitgebersicht das auch wirklich umsetzen zu können?
10: Es gibt ja vielfältige Förderprogramme oder Maßnahmen, die man auch als Arbeitgeber dann, also zum Beispiel vom Integrationsfachdienst, in Anspruch nehmen kann. Also ich glaube, da ist es teilweise so, dass sich ArbeitgeberInnen auch noch einfach scheuen, dass sie denken, das wäre zu kompliziert. Man weiß eigentlich gar nicht genau, was es alles so gibt. Ich glaube, das ist schon so manchmal noch so ein Punkt. Und dann sind es natürlich auch einfach immer noch Vorbehalte so. Also die sich sicherlich einfach vorliegen, wo sich viele einfach nicht trauen. Also ich glaube, das führt ja auch dazu, dass dann Leute das einfach nicht angeben, sicherlich mit gutem Grund. Und da muss man einfach weiterarbeiten, also Sensibilisierungsarbeit leisten und irgendwie auch ein positives Framing, weil, also wenn wir jetzt zum Beispiel an den demografischen Wandel denken und da ist die Stadtverwaltung als Arbeitgeberin jetzt wieder als große Arbeitgeberin einfach auch betroffen. Also wir haben echt einen großen Arbeits- und Fachkräftemangel. Es ist schwer, Stellen einfach zu besetzen. Und ich glaube, da muss man es einfach praktisch positiv framen auch. Das ist einfach eine Chance, jetzt gerade in dieser Zeit praktisch die Zielgruppe von Menschen mit eingetragenen Schwerbehinderungen. Ja, also ich will das jetzt hört sich irgendwie blöd an, aber das irgendwie diese Chance zu nutzen, aber das ist einfach, die Leute werden einfach gebraucht und das muss man irgendwie auch Arbeitgeberinnen einfach nochmal klar machen. So. Also das, ne, und da kann man das vielleicht auch einfach anknüpfen. Ja.
4: Weil es jetzt auch von Ihren Erfahrungen so hatten und Sie haben ja eben auch einen Grad der Behinderung oder Sie haben jetzt genau einen schwerbehinderten Ausweis dann eben oder halt eben auch beantragt. Und da würde mich einfach auch interessieren, wie denn da so Ihre Erfahrungen waren, auch eben in Bezug auf den Arbeitsmarkt und auf Bewerbungen, auf die Studiengänge, die Sie durchlaufen sind, aber auch eben, das war dann glaube ich auch schon davor.
11: Da muss ich jetzt ein bisschen weiter ausholen. Und zwar ist es bei mir so, dass ich meine Erkrankung mir selber versucht habe wegzureden. Also ich habe das 13 Jahre lang tatsächlich komplett ignoriert. Ich habe mich auch allem verweigert. Habe auch niemandem zugegeben oder gesagt, dass ich eigentlich krank bin. Und habe mich dann irgendwie so durchs Leben manövriert und bin damit oft genug sehr bös gestrandet.
6: 2015 bin ich das letzte Mal im Prinzip wirklich komplett, habe ich mich vor die Wand gefahren und da ging gar nichts mehr. Mein letzter Arbeitgeber, dem ich das versucht habe, dann auch zu kommunizieren, hat mir gesagt, er versteht es nicht. Ich meine, es ist immer schön, wenn man psychische Erkrankungen nicht versteht. Er hat aber dann auch gesagt, er hat dafür auch kein Verständnis und es interessiert ihn nicht. Und das war so im Prinzip meine einzige und auch meine letzte schlechte Erfahrung.

0: 6 Jahre harte Arbeit, die ich da investiert habe und ja, keinerlei negativen Erfahrungen gemacht bisher mit Arbeitgebern.
1: Ja, auch schön und klar, gleichzeitig natürlich auch, wenn man das so hört, dass Sie eben in der Zeit ja keine Bewerbungen gelaufen sind, dann ist ja vielleicht auch, ich weiß es nicht, vielleicht war es ja unterbewusst auch, weil eben diese Barrieren da sind oder diese Erfahrungen, die man auch hört und mitkriegt, so irgendwie gesellschaftlich, sage ich mal, getragen.
0: Also meine größte Angst war eigentlich immer Bewerbungen schreiben, weil mein Lebenslauf aussieht wie Kraut und Rüben, im wahrsten Sinne des Wortes. Weil ich irgendwie alles angefangen habe, nichts abgeschlossen habe, weil ich gestrandet bin an so vielen verschiedenen Stellen mit so vielen verschiedenen Dingen, weil man durchaus auch rauslesen kann, dass ich einfach nie wusste, was ich eigentlich machen will. Alleine der Gedanke, eine Bewerbung zu schreiben, hat mir immer Panikattacken verursacht. Also wir haben damals dann mit der gesetzlichen Betreuung beschlossen, wir beantragen die Rente, damit ich einfach mal vom Jobcenter in Ruhe gelassen werde. Das war so mein erster Gedanke. Die sollen mich einfach mal in Ruhe lassen, damit ich nicht dann auch noch, obwohl ich krank bin, Bewerbungen schreiben soll oder Termine beim Jobcenter wahrnehmen muss und denen Antwort, Rede und Antwort stehen muss, dass ich einfach sage, lass mich einfach mal in Ruhe, damit ich mal genesen kann. Und das war so das, was für mich am wichtigsten war, und dass ich dann die Vollrente gekriegt habe, das war eigentlich gar nicht mein Ansinnen an der Stelle. Das hat sich so ergeben. Ja.
2: Mir ist noch sehr im Ohr, Herr Schwarzmüller, Sie haben vorhin gesagt, ich habe auch angekündigt, da kommen wir nochmal drauf zurück, wichtig ist, sich nicht unterkriegen zu lassen oder sich nicht kleinkriegen zu lassen. Ja. Ich weiß nicht, ob ich Sie jetzt richtig zitiert habe. Ja. Das wird mich doch nochmal interessieren. Wie geht denn das? Wie haben Sie das geschafft? Was hat Ihnen geholfen, um sich nicht unterkriegen oder kleinkriegen zu lassen?
3: Ich glaube, eine Rolle spielt, man ist durch einige Tiefen schon gegangen. Also ich weiß nicht, ob es jedem gelingt, würde ich auch mal sagen. Also ich brauchte irgendwie eine Perspektive, ich habe viele Rückschläge erlebt, habe mir dann so auch in kleinen Stufen so das noch erfüllt, was mich auch erfüllt hat. Und ich glaube, irgendwann kommt dann der Punkt, dass man sich auch nicht mit dem Optimalen irgendwie arrangiert, aber froh ist, diese Basis zu haben. So ist es jetzt auch mit der Apothekentätigkeit. Also ich bin froh, dass ich in diesem geschützten Rahmen auch unterstützt, wie vorhin angesprochen, Integrationsamt, diese Stelle habe, ein wohlwollendes Umfeld, das ist, glaube ich, auch wichtig. Und es ist ein nicht so großer Betrieb, das ist vielleicht auch nochmal der Unterschied zur Stadt Freiburg oder Kirche, wo dann immer argumentiert wird, ja, die unterliegen der besten Auslese bei den Bewerbungsverfahren und so weiter. Wo ich dann immer denke, eigentlich ist der Mensch mit Behinderung ja auch die Bereicherung. Und vielleicht kann man dann es muss immer um die beste Leistung gehen, auch ein bisschen hinten anstellen. Und ich glaube, das profitieren auch andere um einen rum, wenn man auch nicht mal die Leistung so vollbringt wie andere. Also ich würde auch sagen, ich bin vielleicht nicht der äquivalent wie ein ganz Fitter, der auch keine Behinderung hat und PTA ist, aber ich mache meinen Job und das ist das Wichtigste und das erfüllt mich. Und also das ist, glaube ich, der Punkt. Das hat mich dann das hat mich halt mit dem PTA-Job dann getragen. Und ich habe auch im Gegensatz zu Ihnen oder dir, also keinen Vollzeitjob. Das ist für mich auch eine Entlastung. Also das, ja, ich weiß nicht, ob ich einen Vollzeitjob, also ich glaube, das wird gar nicht mehr gehen. Aber es geht jetzt diese halbe Basis und ich kann mich halt in anderen Feldern drumherum noch anderweitig dann sozusagen kreativ austoben, da wie auch immer. Genau.
2: Ja. Aber wie Frau Wedelt auch sagt, es muss passen, es geht um Passung und um unterschiedliche Passung. Das ist nicht, dass der Mensch auf den Arbeitsplatz passt und andersrum, es muss eben auch noch mehr drumherum stimmen und es braucht die Unterstützung, die Flankierung, es braucht einfach auch Personen, die da auch rundherum offen sind.
3: Das stimmt, wohlwollend das mittragen. Ja. Das denke ich auch. Und deswegen ist, glaube ich, schon eine gewisse Transparenz auch für den Arbeitgeber hilfreich. Also ich glaube, das zu verschweigen, ich weiß nicht, ob das so die Lösung ist. Also ich wurde dann auch immer offener. Ich habe dann halt gesagt, gut, wenn ich der Kirche und der Caritas oder anderen Arbeitgeber das angebe und denen mich wollen, ja, ist der ein Problem.
2: Das finde ich auch nochmal wichtig, Frau Kalkert, Sie haben es auch gesagt, für Sie war die Berentung dann eher mal auch eine Aussicht auf einen Ruhepol, mal zu sagen, jetzt mache ich erstmal eine Pause in diesem ständigen Bestreben auf den ersten Arbeitsmarkt und erspare mir vielleicht auch immer wieder diese Aufforderungen vom Jobcenter und auch letztendlich auch diese Frustration, nicht eigentlich

0: eingeladen zu werden und sich zu bewerben. Es gibt ja kein Patentrezept, aber ist manchmal vielleicht diese starke Orientierung hin ins Erwerbsleben zurückzugehen eben auch nicht das, was für alle passt und für alle stimmt.
1: Ja, ich habe ja meine Erkrankung im Prinzip jahrelang wirklich ignoriert. Und ich bin da an einen Punkt gekommen, wo ich mir selber ja auch erstmal eingestehen musste, du bist wirklich krank und so funktioniert es nicht. Und so willst du jetzt auch nicht mehr weitermachen. Und das zu akzeptieren war jetzt wirklich ein Stück Arbeit. Das war ein verdammt langer Weg, dass ich überhaupt erstmal an den Punkt gekommen bin. Die Rente war für mich in dem Moment auch genau wie die gesetzliche Betreuung auch, genau wie der Schwerbehindertenausweis auch, alles was wir da so im Gesamtpaket beantragt haben, das war für mich so ein Stopp, ein ganz großes Stopp. Ich mache hier Stopp und ich weiß überhaupt gar nicht, wo ist mein Weg überhaupt, ich habe den gar nicht mehr im Blick, dass ich einfach mal zu mir zurückfinde und mal rausfinde, wer bin ich denn überhaupt? Wo möchte ich eigentlich hin und was habe ich die letzten Jahre überhaupt gemacht und was mache ich damit? Das war schon für mich ein ganz, ganz wichtiger Moment.
2: Und als Genesungsbegleiterin sind Sie jetzt angestellt oder wie läuft das denn genau, also in der Klinik sozusagen?
1: Ich habe im ZFP mein Praktikum gemacht. Yeah. Als Genesungsbegleiterin macht man zwei während der Weiterbildung. Eins habe ich in Basel gemacht, in der UPK. Das zweite dann in Emmendingen. Und habe mich einfach in die Arbeit auf der Station verliebt und auch ins Team. Und das war einfach toll, das hat gepasst. Ich habe als Minijobber angefangen, das waren dann sagenhafte 7, irgendwas ganz krummes Stunden pro Woche. Mhm. Und mittlerweile bin ich auf 11,35 Stunden hochgegangen. Das ist ganz furchtbar Schiefes, aber das sind dann so und so Prozent. Und ja, ich arbeite mich langsam so ein bisschen nach oben und das reicht aber für mich jetzt erstmal vom Arbeitsaufwand und das ist vollkommen in Ordnung so.
2: Und das läuft dann nicht als Minijob mehr?
1: Nein, das ist kein Minijob mehr, das ist jetzt tatsächlich eine Festanstellung.
2: Also sozialversicherungspflichtige Festanstellung.
1: Genau.
2: Okay. Ja. Genau, das wäre auch eben so meine Frage gewesen, auch so an Sie noch eben, wie da so die Anstellung läuft und vom Genesungsbegleiter. Ist es dann, wie mir gerade gesagt, Sie haben als Minijob angefangen und jetzt eben erhöht, häufig irgendwie auch der Fall so, oder wie sind da so die Erfahrungen und wie viele Genesungsbegleiter arbeiten denn so bisher im ZFP?
3: Also wir haben jetzt insgesamt 4, 2 bei uns in unserer Abteilung auf den Akutstationen und ich weiß gar nicht, 2 glaube ich in der Klinik für affektive Erkrankungen.
1: Eine.
3: Bei uns auf der Station 6, der gehört eigentlich auch mit.
1: Im Januar kommt noch eine Kollegin dazu, auch in der affektiven, genau.
3: Ja. Mhm. Genau. Letztendlich sind die Wege ziemlich unterschiedlich. Also mehrmals hatten wir das schon mit so einem stufenweisen Einstieg, ist wahrscheinlich auch ganz sinnvoll. Aber wir hatten auch ganz andere Situationen, wie der hat ja bei uns begonnen als Pflegehelfer, weil es diesen Beruf sozusagen Genesungsbegleiter damals noch gar nicht so gab. Ja. Und es gibt da keine feste Regel oder so. Ne? Man muss gucken, was da passt. Sehr gut ist es natürlich, wenn man im Rahmen von dieser Ex-In-Ausbildung dann das Praktikum schon bei uns macht, dann kann man ja auch gleich sehen, funktioniert es mit dem Team, funktioniert es mit der Akutpsychiatrie oder sollte es lieber eine offene Station sein. Ne? Diese Sachen, dann so ein stufenweises Ranführen ist, glaube ich, ziemlich sinnvoll, aber es ist kein Muss. Ne? Und wir haben letztlich bei uns in der Klinik das Ziel, dass wir bei uns in der Abteilung, dass auf jeder Akutstation auch eine Genesungsbegleiterin arbeitet, ja, und versuchen da jetzt so langsam aufzustocken. Die einzige Voraussetzung, die wir sozusagen haben, ist diese abgeschlossene Ex-In-Ausbildung, dass man das komplett abgeschlossen hat mit allen Modulen, alle Praktika und dann das Zertifikat auch bekommen hat. Genau.
2: Können Sie noch mal kurz Ex-In erläutern, falls es also die Abkürzung auch nicht eingläufig ist, weil ich vorhin schon gemerkt habe, wir sprechen noch mehr gern schnell mit Abkürzungen.
3: Genau. Experience Involvement heißt das. Genau, also Experience von Erfahrung und Involvement sich einbringen.
1: Einbringen, so. Einbeziehen.
3: Ja, genau. Genau. Ja. Wir haben vorhin schon gerade nochmal besprochen, dass es nicht Ex-Insasse bedeutet. Ja. Aber es ist so ein Begriff und da gibt es eben auch diese Organisation Ex-In Südbaden, die dann die Ausbildung anbietet in Freiburg, aber auch an verschiedenen Stellen in Deutschland, genau, wird diese Ex-In-Ausbildung angeboten, so heißt.
2: Es ist ja aber so, so Genesungsbegleiter sind jetzt nicht per se nur im klinischen Bereich, oder? Wir können auch in anderen Bereichen tätig sein.
1: Die können beratend tätig sein, zum Beispiel bei den EUTB oder bei den sozialpsychiatrischen oder gemeindepsychiatrischen Diensten. Mhm. Die können in Tageswohneinrichtungen tätig sein, in Tagesstätten, also im Prinzip überall da, wo psychisch erkrankte Menschen in irgendeiner Form leben, arbeiten, beschäftigt werden, betreut werden, begleitet werden. Da können Ex-In eingesetzt werden, ja.
2: Schaue ich zu Ihnen. Haben Sie da auch schon Erfahrungen? Sind bei Ihnen Personen mit Ex-In eingestellt oder gab es da irgendwie Berührungen bisher so?
4: Nee, ich kenne es eigentlich nur aus der Arbeit mit RehabilitantInnen, die sich dafür interessiert haben. Aha. Und deswegen sagt mir das was, weil ich mich dann in dem Rahmen mal selber informiert habe, wie das funktioniert. Ja. Bei uns in der Klinik bisher nicht.
1: Das ist auch ein bisschen schwierig noch, weil hier unten im Süden ist es noch nicht so weit verbreitet. Also das ist am weitesten verbreitet in Hamburg, das hat so ein typisches Nord-Süd-Gefälle. Hamburg-Bremen, das sind so die Städte, die sind Vorreiter, da gibt es das seit 2005, glaube ich. Ich habe die Weiterbildung in Bonn gemacht, das war der achte Kurs vom Veranstalter. Und in Freiburg gab es erst zwei Kurse, also einen vor Corona und einen, der musste dann wegen Corona abgesagt werden. Und jetzt gab es erst den zweiten Kurs hier im Süden und das ist halt teilweise schwierig. Hier unten ist noch sehr viel mehr Bedarf, als Ex-In da vorhanden wären, die den Bedarf decken könnten. Das ist leider so.
2: Stimmt, also habe ich auch schon so mitbekommen, dass hier tatsächlich wenig bisher Ausbildungen dazu stattgefunden haben. Und auch eigentlich auch der größte Knackpunkt ebenso ist, weil einfach viel zu wenige Leute in dem Bereich bisher gibt, weil sie tätig sind. Ja. Oder in den, eben muss ja nicht nur im klinischen Bereich sein, sondern in unterschiedlichen. Ja.
3: In den medizinischen Leitlinien findet sich das Thema wieder unter dem Begriff Peer Support. Mhm. Ja. Also es gehört eigentlich zu einer leitliniengerechten Behandlung dazu, ne? Und was jetzt eben auch neu ist, ist, dass in diesen Pflegesatzverhandlungen, ja, mit den Krankenkassen sich das auch abbilden lässt. Man muss allerdings so in Vorleistung gehen, ne? Erstmal Leute einstellen, ich glaube über 2 Jahre, und dann kann man das bei den nächsten Verhandlungen einbringen. Ja.
0: Frau Kalkert, Sie haben vorhin diesen schönen Begriff gesagt, Sie sind Expertin aus Erfahrung. Das sind die beiden Herren neben mir auch. Mich würde noch mal interessieren, Herr, Sie sind ja auch bei Selbsthilfe mit Köpfchen engagiert. Inwieweit ist für Sie persönlich auch die Selbsthilfe und auch vielleicht der Zusammenschluss mit Menschen in der Selbsthilfe auch noch mal eine wichtige Erfahrung gewesen?
5: Da möchte ich ganz kurz noch mal sagen, nicht, dass ich es danach vergesse, weil das wollte ich noch machen. Also ich bin bei Selbsthilfe mit Köpfchen schon lange und ich bin auch im Beirat, also arbeite mit dem Vorstand zusammen. Da hat die Anja Wagner, wurde vorhin schon mal angesprochen, vor 4 Monaten oder 3 Monaten mal gesagt, ja, das ist noch Welttag der seelischen Gesundheit und es geht um Arbeit und psychische Erkrankungen, wollen wir dann nicht mal vielleicht Veranstaltungen machen oder so. Und dann habe ich gesagt, ja, also ich wäre dabei. Und eine andere hat auch noch gesagt, sie wäre dabei. Die ist jetzt aber abgesprungen leider. Aber ne, es haben sich ja zum Glück genügend Leute gefunden. Ich wollte nur noch mal kurz sagen, wie es zu dieser Veranstaltung kam. Also das war vor allem die Anja Wagner, die das initiiert hat. Ja, also zu Ihrer Frage, was mir die Selbsthilfe gibt. Also ich selber leite mittlerweile eine Fußballgruppe von Selbsthilfe mit Köpfchen. Also ich bin in der Fußballgruppe jetzt so seit 12 Jahren ungefähr und seit 5 Jahren ungefähr leite ich die Gruppe auch. Das gibt mir schon sehr viel. So. Wobei da auch nicht ganz klar für mich zu trennen ist zwischen so Sport und was gibt mir der Sport und was gibt mir der Austausch mit anderen, die eine psychische Erkrankung haben. Und das ist halt einfach eine tolle Sache. Und wir haben jetzt gerade am Wochenende mitgespielt bei der Deutschen Straßenfußballmeisterschaft auf dem Stüdinger Kirchplatz. Das ist eigentlich für Menschen Wohnungslosenhilfe, Drogenhilfe, Flüchtlinge. Aber wir sind da auch herzlich willkommen gewesen. Wir sind ja auch eine Randgruppe in gewisser Weise einfach. Und ja, das ist einfach immer toll, auch so ein Turnier. Und ja, das Gemeinsame, also wir sind auch eine gemischte Gruppe. Wir haben auch Frauen in der Gruppe. Das ist einfach eine tolle Sache. Es gibt auch immer wieder Konflikte. Ein Stück weit hilft mir der Vorstand auch mal, wenn ich irgendwie Konflikte habe, frage ich auch mal irgendwie den Vorstand oder so mal vielleicht.
0: Auch schön auch mal der Hinweis, es gibt ja den berühmten Satz, Arbeit ist das halbe Leben, es gibt eben auch noch was anderes. Fußball, Freizeit, wir sind natürlich jetzt über die Weltwoche und Ihr Thema natürlich sehr auf das Thema Arbeit, Erwerbsarbeit ausgelegt, aber das haben Sie ja auch gesagt, es muss noch genug Raum für anderes sein. Ja. Herr Steinert, ich würde gerne auch noch mal bei Ihnen nachfragen. Sie haben jetzt vorhin über den Aktionsplan Inklusion und was die Stadt Freiburg als Arbeitgeberin tun kann. Gibt es denn darüber hinaus was, wo die Stadt auch im Netzwerk, also nicht als Arbeitgeberin, sondern sozusagen als das im Gemeinwesen, etwas tun kann, um Inklusion in unterschiedlichster Weise, zum Beispiel auch im Arbeitsleben, zu befördern?
6: Klar. Dadurch, dass wir praktisch eigentlich so ein großer Player irgendwie so auch im Sozialraum sind, einerseits durch den Vorbildcharakter, also ich meine, ich selber arbeite jetzt ja auch praktisch mit der Arbeitsagentur und dem Jobcenter so ein bisschen zusammen. Also wenn es in der Auslotung eigentlich darum geht, was können wir eigentlich machen, also da ist, glaube ich, Netzwerkarbeit ganz wichtig. Natürlich auch immer mit den Betroffenen. Also Sie haben ja vorher schon erwähnt, Herr Schwarzmüller ist im Behindertenbeirat der Stadt Freiburg. Also da ist natürlich auch immer eine enge Schnittstelle rein über meine Arbeit und vor allem auch mit der kommunalen Behindertenbeauftragten der Stadt Freiburg, sodass man einfach vor allem die betroffene Perspektive auch mit reinnimmt. Also das ist ja ganz wichtig, also dass wir da nicht irgendwie im stillen Kämmerchen irgendwas machen, sondern gucken, also was brauchst du denn eigentlich so aus der betroffenen Perspektive so. Da sind wir irgendwie, glaube ich, zumindest ganz gut aufgestellt, was das Netzwerk angeht. Also zum Beispiel veranstalten wir auch immer noch, also einmal in 2 Jahren im Rahmen des Europäischen Protesttags zur Gleichstellung behinderter Menschen, Nationstag Inklusion, wo wir einfach auch versuchen, so die Institutionen, Vereine, verschiedenen Player einfach zusammenzubringen, um zu gucken, ja, was. Also einerseits so die Netzwerkarbeit, was bewegt eigentlich so die unterschiedlichen Personen, ja, da irgendwie auch die Themen einfach zusammenzubringen. Ich bin zum Beispiel auch ganz eng immer im Austausch mit der Schwerbehindertenbeauftragten, also das gibt es auch noch, das ist immer so ein bisschen kompliziert, aber die Schwerbehindertenbeauftragte der Stadt Freiburg, die dann oft so die Ombudsstelle ist, jetzt auch für die Beschäftigten, wo was auftritt, dass man einfach auch im Austausch ist und dann auch wieder schaut, ja, wo hakt es eigentlich und wo kommen wir da weiter?
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0: Hallihallo. Herzlich willkommen zu Soundtastic.
1: Hallo.
0: Hey, na, wie geht's?
1: Gut. Fragst du mich oder fragst du die Zuhörer?
0: Ich frag dich.
1: Okay.
0: Ich habe auch eine Frage an dich.
1: Ja.
0: Und zwar ist es so, aber wir können Musik im Hintergrund laufen lassen, so ein bisschen.
1: Okay.
0: Es ist so, neulich habe ich mit einem Pömpel meinen Duschabfluss gereinigt, ja. Und dann, das hat sich ein bisschen krass angehört. Das ist auch krass, ne? Also manche Leute, die lernen dann einfach so Chemie rein und wundern sich, dass es nicht funktioniert. Also bei mir ist es so, also egal. Also ich pömpel da rum und dachte mir dann, ah ja, Mechanik ist halt doch das Beste. Und dann dachte ich, Moment mal, ist das überhaupt Mechanik oder ist es nicht eher Hydraulik? Und da habe ich festgestellt, ich habe gar keine Ahnung.
1: Ich würde sagen, es ist beides richtig.
0: Okay, warum?
1: Und wenn du mit dem Pömpel nicht weiterkommst, dann gibt es noch diese Dreh.
0: Die gibt's auch, ja. Aber ich frage mich gerade erstmal, ist jetzt mit dem Pömpel den Abfluss freisäubern Mechanik oder Hydraulik?
1: Naja, da bewegt sich mechanisch was und es ist aber auch mit Druck und sowas. Also es passt beides. Und wenn der professionelle Fachmann kommt, Fachfrau, dann funktioniert das auch mit Druckluft.
0: Echt?
1: Ja.
0: Sodass dann in den unteren Etagen rausgeschossen kommt.
1: Die Frage ist, ob du motivierende Musik dazu gespielt hast.
0: Gucken wir mal.

0: So, das geht an alle hydrophilen Mechaniker.
1: Ja, sehr nice. Cooler Sound.
0: Danke.
1: Jetzt habe ich auch ein bisschen was mitgebracht. Ich übernehme jetzt die Musik, aber das geht erstmal, glaube ich, relativ ähnlich weiter.
0: Hyper.
1: Ja, ein bisschen lockerer, aber...
0: Ja, ich meine, wir haben heute Wochenende, da kann man dann schon auch mal hier musikalisch mal einen drauf machen. Ne?
1: Ja.
0: Mal ein bisschen was

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0: So, da sind wir schon wieder fast am Ende der Sendung.
1: Oh, das ging jetzt aber ratzefatze vorbei.
0: Das ging wirklich schnell. Genau, ich hoffe, ihr habt ein bisschen Spaß gehabt mit der Musik.
1: Ja, es ging für euch genauso schnell wie für uns oder noch schneller.
0: Ja, es muss auf jeden Fall hoffentlich noch schneller gegangen sein. Und jetzt kommt noch ein halbes Lied und dann...
1: Eigentlich ist unsere Sendung eine Zeitvorspul-Sache.
0: Genau, also...
1: Hoffentlich.
0: Der nächste Freitag ist übermorgen, der nächste Freitag in 4 Wochen.
1: Das verstehe ich nicht.
0: Ja, wir spulen die Zeit vor. Wir haben so ein großes, wie so ein Drehrad hier.
1: Ja. Also das einzige Ding, was ich kenne, um wirklich die Zeit vorzuspulen, ist jetzt neben annähernder Lichtgeschwindigkeit sich bewegen, schlafen.
0: Schlaft 4 Wochen und schaltet wieder ein, wenn wieder Soundtastic kommt.
1: Leute, haut rein, schönen Abend, lasst es krachen.
0: Schönes Wochenende.

0: Radio Dreieckland 102,3 MHz, die Frantic Freak Show This Time. DJ Shadow haben wir hier am Anfang dieser 90-minütigen Reise durch Sounds und Beats, fast voll elektronisch heute gehört. The Outsider nennt sich das neue Album des Mannes aus Kalifornien, DJ Shadow, hier mit einer souligen Nummer. Ansonsten fällt auf bei The Outsider, dem neuen Album, dass er sich dem Hip-Hop stark zugewandt hat und eine ganze Reihe unbekannter Rapper hier zu hören sind auf The Outsider. Im späteren, im hinteren Teil des Albums dann folkige Gitarrenstücke, wie man sie auch schon von seinem Projekt Uncle her kannte. Eine Mischung, wie man sie so nicht unbedingt erwarten konnte. Denn DJ Shadow, er steht für eigentlich trippige Beats und das Grabben in alten Sounds ist seine Spezialität, seine Leidenschaft. Haben wir eben hier auch gehört, auch wenn die Strings bei diesem Track hier This Time arrangiert waren und das London Symphonieorchester das eingespielt hat. Wir hören nochmal DJ Shadow, diesmal mit Rapper, aber auch etwas gemäßigter und die Gitarre fehlt auch nicht. Backstage Girl am Mikro, am Mic, der Rapper Fonty Coleman.
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alles handgemacht hier bei den Roots aus Philadelphia, die hier bei In The Music ein sehr, sehr düsteres musikalisches Bild entworfen haben und auch insgesamt auf The Game Theory, ihrem neuen Album, das so weitestgehend durchhalten, aber auch so Native Tongue Sound und natürlich den Philly Jazz und Soul mit integrieren in ihren einzigartigen Sound. Kann man eigentlich nicht anders sagen, und das Roots Album nach zweimal hören spätestens ein echter Knaller, was Hip-Hop, live gemachten Hip-Hop anbelangt. Ja, interessant auch im Kontext von Hip-Hop-Musik, dass die Kollaboration von dem Mann aus Cincinnati namens Fat John von der Gruppe 5Ds und Arne van Pellegrim aus Antwerpen namens, der nennt sich Styrofoam und hat auf Mormusik schon diverse Alben veröffentlicht. Arne van Pettege, ja, das sind oft Klicks und Cuts, ein bisschen von diesem Melancholie-Sound, den auch Nordwest verwenden, und eine doch sehr interessante Mischung ist ihnen da gelungen. Die Raps haben mehr Rap, sage ich mal, als zum Beispiel Cloudhead oder Subtle, also dieses Indie-Hip-Hop-Ding ist es gar nicht mal so, und es funktioniert trotzdem dann in Abwechslung zu, ja, nennen wir es ruhig Indie-Tronika. Wir hören mal rein in dieses Album hier von Fat John und Styrofoam, The Same Channel nennt es sich, und wir hören Acid Rain Robert Repair. Hört sich so an.

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1: David Lovett.
2: Ja, Kid Koala, der kann sich's leisten. Der hat hier zwei DJ-Sets auf sein neues Album Your Mom's Favorite DJ geknallt und die haben es dermaßen in sich. Da braucht man auf der CD nur 3 Tracks insgesamt und das eine davon ist dann noch ein Bonus-Cricket. Ja, quer durch, ihr habt das gerade gehört hier, 5 Minuten lang. Los ging's mit Beerdigungsmusik und dann ja, ein Haufen kleine Samples natürlich eingebunden hinüber zu irgendwelchen Instrumental-Hip-Hop-Scratch-Sachen mit ja Humor auf jeden Fall, der Kanadier. Auf Ninja Tune natürlich hier sein drittes Album wieder, leider diesmal die CD ohne Comic wie beim letzten Mal. Comiczeichner ist Kid Koala auch und das DJen und das Comiczeichnen passt dann auch zusammen mit dem Namen und dem Platten, dem Titel dieser Scheibe hier hervorragend zusammen. Wir machen einen kleinen Schnitt und werden etwas melancholischer. Nach dieser kleinen ironischen Kid Koala Musik kommen jetzt die eigentlich ebenso selbstironischen Marsmobil aus München. Dahinter verbirgt sich Peter Gruder von Gruder und Dorfmeister und Peace Orchestra zusammen mit Roberto Di Giola von Passport. Und wenn ich mich nicht irre, handelt es sich hier um Klaus Doldingers Passport, also diese legendäre Jazzkapelle. Ja, und mit dabei ebenfalls noch Christian Prommer von Fauna Flash und dem Trübi Trio. Und gemeinsam haben sie jetzt ihr zweites Album draußen, nennt sich Minx. Als Marsmobil firmieren sie und sind auf Compost G-Stone Records draußen, hatten für die WM 2006 in München sogar einen Song des Jahres, Munich Loves You, also so eine Art ja, Erkennungsmelodie für den Ort, WM-Ort München. Auf Platte klingt das alles ein bisschen anders. Klingt ein bisschen nach Air, finde ich. Wir hören mal rein hier in dieses Album Minx, ein Song hier raus von der Gruppe Marsmobil und der nennt sich Astral Bud.

Forces Starling als Sänger eben am Mikrofon gehört, der ehemalige Galliano-Sänger, ja, als Gastsänger bei dem Stockholmer Duo Corp und deren zweiten Album Corp Islands. Sie hatten vor 4 Jahren schon ein sehr, sehr schönes Debüt, ebenfalls auf Compost Records veröffentlicht, was unter anderem für Jill Peterson damals schon das Album des Jahres war. Legen einen hier drauf, das ist ein sehr angenehmes Album, es artet nie in Beliebigkeit aus, was bei derartiger Musik oft der Fall ist. Keine einzige Sekunde, perfekt haben sie hier so eine Art Easy-Listening-Jazz-Sound der 60er untergroovt und das Ganze dann mit Bar-Jazz angehauchten Ideen verschönert und ein bisschen Psychedelik ist halt auch immer dabei und das ist das Nette. Wenig Elektronik hier drauf zu finden, aber ein ganzer Haufen Gastsänger wie Anne Boone oder Yukimi Nagano oder eben den eben gehörten Earl Singer. Ja, in der Frantic Freak Show heute Abend ein ganzer Haufen tolle neue elektronische Platten nach Corp. Jetzt wieder die Melancholie von Frankreich, die Melancholie von Air zu hören. Und zwar jetzt wirklich mit einem Mitglied zumindest der Gruppe Air. Es handelt sich nicht um das neue Album von Charlotte Gainsbourg, der Tochter von Serge Gainsbourg, was die Jungs von Air produziert haben. Und es handelt sich auch nicht um das neue Air-Album, was Anfang 2007 erscheinen soll, sondern um ein Solo-Album von Jean-Benoît Dunkel, dem einen Teil der Popgruppe Air. Er firmiert als Darkel und hat ein sehr, sehr nettes Pop-Album geschrieben. Irgendwo manchmal glam-poppig, die 70er sind nicht weit und natürlich der Dream-Pop von Air unschwer zu erkennen, zum Beispiel hier beim Opener auf seinem Debütalbum, nennt sich Be My Friend. Ja.

Ja, sie waren neben Daft Punk Anfang dieses Jahrtausends oder Ende des letzten Jahrtausends, könnte man auch sagen, eine der bekanntesten Protagonisten der französischen Hausszene. Cassius waren das. Und sie sind zurück mit ihrem dritten Album. 15 Again nennt es sich. Ein sehr rockiges Album mit teilweise auch E-Gitarren drauf zu finden. Vor allem im ersten Teil ziehen sie eigentlich so ziemlich jede Schublade auf, die es gibt. Auch Soul, aber auch natürlich Hausmusik, Elektro gibt es hier massiv drauf zu hören. Sehr abwechslungsreich und eigentlich sehr gelungen. Auch wenn diese Fever Adaption hier, eine Adaption des Stückes Fever, hier eben This Song so ein bisschen am Ende versumpft ist. Wir machen weiter mit einem Konzerthinweis für Freiburg und zwar im Z am Siegesdenkmal spielt am 7.10. die Gruppe Kate Mosch aus Berlin. Sie haben gerade vor kurzem ihr zweites Album Breakfast Epiphanies veröffentlicht und spielen eigentlich eine Mischung aus Indie-Rock, Noise und Post-Rock. Ja, und anlässlich ihres Konzertes gibt es natürlich hier auch ein Stück in der Frantic Freak Show und der Hinweis hinzugehen, das ist so ein eigentlich irgendwo zwischen Discord, Sound, SST, gern Blunston oder so. Ich spiele allerdings hier ein Stück, was nicht unbedingt repräsentativ ist für Kate Mosch. Trotzdem der Wunsch, geht da hin, guckt euch das an, ist auch nicht teuer. Und zwar eine Maxi namens Amourette und hier drauf zu finden einen Strike Boys Remix, der es wirklich in sich hat. Haben sie extra machen lassen und die Strike Boys haben hörbar eine ganze Menge Spaß gehabt hier bei Amourette.

Ja, geht gut ab hier, der Remix von den Strike Boys für Kate Moss. Und man kann sich eigentlich so ganz gut vorstellen, wie Kate Moss ohne die fetten Beats klingen. Dann kann man sie hören und sehen am Freitag, 7.10., also genau in einer Woche. Am Freitag im Kulturzentrum Z hier in Freiburg im Breisgau. Und ein anderer Hinweis für diesen 7. Oktober, und ich muss mich übrigens revidieren, es ist nicht ein Freitag, sondern ein Samstag, der 7. Oktober, also nächste Woche Samstag, haben wir auch noch die Elektro-Lounge im E-Werk, mal wieder mit einem DJ zu Gast, und sie haben sogar richtig einen DJ von weit her. Er lebt in Lissabon und stammt eigentlich aus Südafrika, nennt sich Alan Abrahams, das ist sein Name, und er ist als Portable einigermaßen bekannt durch Releases zum Beispiel auf dem Label Scape Records. Er hat aber auch ein anderes Projekt, jetzt ein neues Projekt, Body Code nennt sich das, und da gibt es auch schon demnächst ein Album, nennt sich Conservation of Electric Charge. Das ist im Vergleich zu den Portable-Produktionen ein bisschen punchiger, also der Beat steht mehr im Vordergrund und deshalb denke ich mal auch ganz klar der Dancefloor. Body Code aka Portable live zu sehen und zu hören am Samstag, 7. Oktober nächste Woche. Also, und mit dabei die Resident DJs Consta und Marek Dima. Visualität gibt es natürlich auch zu sehen. Kostet 6 Euro, 23.30 Uhr. Spät geht's los in der Escholzstraße 77 im E-Werk am Samstag, 7. Oktober. Hier ist ein Track von diesem Album hier von Body Code.

Ja, die Musik Südafrikas hört man immer so ein bisschen durch bei ihm hier bei Portable aka Body Code. Nochmal der Hinweis, Samstag, 7. Oktober, nächste Woche Samstag in der Elektro-Lounge im E-Werk ab 23.30 Uhr. Und dann noch der Hinweis für Samstagmorgen, also den 30. Oktober in der Letterie, das Ososphere-Festival, was schon am Freitag begonnen hat. Am Samstag ein sehr, sehr umfangreiches, hochkarätiges Programm mit Acts wie Hot Chip, The Rapture, Radio 4, Eric Sumo Band, Matthew Herbert, Schneider TM, Funkstörung, Mad Professor ist dort, Speedy J, Agoria, T-Raum, Schmiere, Matmos, Two Lone Swordsman, eine lange Liste, das alles in einer Nacht. 20 Uhr Abend geht's morgen Abend los und geht bis 8 Uhr am nächsten Tag. Na, so lange wollen wir doch da nicht unbedingt bleiben und machen weiter hier mit einem neuen Album auf Ninja Tune. Gefällt mir extrem gut und passt auch extrem gut auf Ninja Tune. Viel Jazz, südamerikanische Musik, sehr viel Rhythmus. Zero DB, das Projekt. Bongos, Bleeps and Basslines, das Album. Und wir hören Conga Madness.

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Sehr schnuffiges Album von Bonobo und ein schnuffiger Track hier, Walk in the Sky mit Biker, einer Sängerin, die auf die Simon Green aka Bonobo bei seinem neuen Album, seinem dritten Album Days to Come, viermal zurückgreift und die das hervorragend macht. Eine Downbeat-Scheibe irgendwo zwischen Blockhead, dem Cinematic Orchestra, manchmal auch schnellere Airtracks oder DJ Shadow vielleicht auch eine Reminiszenz hierfür. Bonobo, veröffentlicht auf Ninja Tune, Days to Come, frisch erschienen, sicher ein Kandidat hier für eins der Elektronikalben des Jahres. Wie vielleicht auch die neue Square Pusher, zumindest für die Leute, die etwas stahlseitenartigere Nerven haben. Square Pusher Hello Everything nennt sich das neue Album von Tom Jenkinson, der ja mittlerweile jetzt schon hier zum 8. Mal, glaube ich, ein Album veröffentlicht. Und er malt seine Breakbeats und seine Farben diesmal etwas harmonischer als sonst. Ein bisschen eingängiger, aber die Rhythmik natürlich immer noch sehr, sehr abgefahren, wenn auch kontrolliert. Zu seinen Fans gehören die Neptunes, Tom York oder auch Outkast. Und Flier von den Red Hot Chili Peppers nennt Tom Jenkinson, aka Square Pusher, the best electric bass player on the earth. Und wie sich das dann anhört, ich lasse es mal anblubbern im Hintergrund hier auf Hello Everything. Das haben wir jetzt hier bei Bubble Live.

Ja, das war nochmal hier Warp Records. Chris Clark, der jetzt als Clark veröffentlicht mit seinem zweiten Album Buddy Riddle. Er jagt hier elektronische Musik, er kidnappt eigentlich Rock-Ideen, Rock-Live-Instrumentierung und jagt sie durch den Mantel elektronischer Kompositionen mit Krautrock-Filtern und Psychedelia und natürlich auch so nicht Square-Pusher-unweiten Breakbeats dazwischen, aber trotzdem sehr eigen, sehr gut produziert. Wir haben gerade gehört Herr Bär vom Track, vom Album Buddy Riddle. Im Hintergrund eine mysteriöse Band namens Various. Das ist normalerweise im Plattenladen immer die Abteilung für die Sampler, wo die verschiedenen Interpreten stehen. Aber Various, auch eine Gruppe aus Großbritannien, auf XL Recordings veröffentlichen sie. Niemand weiß so genau irgendwas über diese Band. Es gibt keine Bilder. Ein Chamäleon sozusagen. Teilweise klingt es wie aus der Anfangszeit des Trip-Hop entsprungen, sehr dubby und auch industrial. Wir hören von ihrem Album The World Is Gone, Don't Ask.

Ja, Various mit Don't Ask, und das war die Frantic Freak Show. Hier 90 Minuten lang Sounds und Beats. Zum Abschluss Trente Möller, einer der Remixer und Produzenten der letzten Jahre. Ja, hat schon einen Haufen Awards bekommen in Jahrespols und hat unter anderem Roix of the Knife und die Pet Shop Boys und Moby remixen dürfen. Man ahnt irgendwie, dass das jetzt sehr poppiger Techno wäre. Ist es teilweise vielleicht auch, aber im Ganzen gesehen ist Last Resort eine sehr dubbige Angelegenheit geworden, die gar nicht so griffig auf den ersten Blick und auf das erste Ohr ist. Wir hören von Last Resort hier einem sehr schönen Album, meiner Meinung nach 13 Tracks hat es, und noch eine Zusatz-CD mit den ganzen Singles der letzten Jahre drauf, also komplettes Paket. Trente Möller hören wir Take Me Into Your Skin und können uns wiederhören in 2 Wochen, 14 Tagen, 21 Uhr, Freitagabends hier bei Radio Dreieckland 102,3 MHz. Verantwortlich für das Mikrofon in den letzten 90 Minuten war Götz. Tschüss.

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0: ey, du, ich habe jetzt abgesagt. Ich habe gesagt, ich habe keine Zeit. Ich habe einfach so keinen Bock. Hast du mir auch leid? Es geht bei dir, kannst gerne umkommen.
1: Ja, ich habe auch gerade abgesagt. Ich wusste gar nicht, dass du auch keine Zeit hast. Komm ich jetzt rum zu dir oder was?

0: Tja, das war eins der bekanntesten Stücke von John Coltrane, My Favorite Things. Ein Walzer nach Coltrane-Art mit dem Sopransaxophon gespielt aus dem Jahre 1960. Willkommen zu den Jazz News und unserer ersten Sendung zum Geburtstag von dem Saxophonisten John Coltrane. Er wäre am 23. September, also am letzten Mittwoch, 100 Jahre alt geworden. Verstorben ist er allerdings im Alter von jungen 40 Jahren 1967. In einer mehrteiligen Sendereihe versuchen wir, den musikalischen Lebensweg Coltranes zu würdigen. Nach den Lehrjahren, in dem wir uns in der ersten Sendung beschäftigen, wie seine Engagements bei den verschiedenen Vorbildern, dann die Vorbilder, Stilfragen und so weiter. Und nach dem Bebop, die modale Phase mit Miles Davis, die spirituelle und Free-Phase in seinen mittleren und letzten Jahren, werden uns in den Sendungen beschäftigen. Durch die Sendungen führen der Hardy und der Heinz. Von 1960 und dem Coltrane-Klassiker My Favorite Things zu den Anfängen und Lehrjahren Coltranes. Und da hat der Hardy Interessantes zu berichten, auch musikalisch.
1: Ja, vor allen Dingen in Bezug auf den Walzer, den wir ja gerade gehört haben. Bei Favorite Things gibt es eine interessante Aussage. Coltrane selbst sagte immer, dass ihm das Lieblingslied seines Vaters besonders gefiel. Das war nämlich auch ein Walzer, der hieß The Sweetheart of Sigma Chi. Und der Autor des Buches einer Biografie über den Coltrane Thomas, der schreibt dazu, und dieses Lied hat auch eine angedeutete Traurigkeit, eine Spur von unfreiwilliger Melancholie, einen beziehungsvollen, vielleicht sogar beschwörenden Refrain, der sich in Johns Psyche senkte und vielleicht der Anfang jener Traurigkeit weit jenseits des Blues. Das ist insofern interessant, weil Coltranes Vater, den hat er schon mit 12 Jahren verloren. Wir befinden uns eigentlich in der frühen Phase und der Autor interpretiert, dass er halt eben schon sehr früh praktisch diese Einflüsse des Blues und des Walzers in sich hatte und natürlich auch an dem frühen Tod des Vaters zu krebsen hatte. Frühe Sachen gibt's tatsächlich auch schon von John Coltrane zu hören. Also das mit diesem Walzer da von seinem Vater, das ist so in diesen frühen 10, 11, 12 Jahren. Tatsächlich hört man auch schon Coltrane mit 19 Jahren spielen. Der hat damals 1945 zur Armee einrücken müssen und war aber glücklicherweise nicht mehr im Kriegseinsatz. Er wurde nach Hawaii geschickt und man steckte ihn gleich in ein Musikorchester, weil er hatte schon eine längere Schule, kann man sagen, hinter sich an verschiedenen Instrumenten, vor allen Dingen an der Klarinette. Da wurde er zunächst ausgebildet. Er hatte auch ein richtiges Studium schon bis dahin absolviert an der Musikschule. Vorher schon in der normalen Grundschule hat er gespielt, in diesen kirchlichen Strukturen, wo er aufgewachsen ist, hat er schon gespielt und ist dann früh mit der Klarinette zusammengekommen. Und interessant ist da auch so eine kleine Geschichte, als er dann bei seinem Referent davor spielen sollte in dem kleinen Orchester, spielt er auf der Klarinette ein Stück von Woody Herman, das er sehr gut einstudiert hatte und sein Lehrer war dann sofort davon angetan. Woody Herman erzählt später, er wurde auch von Coltrane beeinflusst, allerdings für das Sopransaxophon. Ja, das sind so die kleinen Geschichten. Also die frühen Aufnahmen wollen wir euch nicht vorenthalten in der Navy Band. Das war erstmal ein großes Orchester, aber es gibt dann auch eine kleine Einspielung, kleines Gruppe, die dann eingespielt hat. Wir hören jetzt John Coltrane in dem Dexter Clapperson von der US Navy Band 1946 aufgenommen. Und da spielt der Dexter Clapperson an der Trompete, Coltrane das Altsaxophon, Norman Polchak am Piano, Willie Stada am Bass und Joe Stymer an dem Schlagzeug.

0: da ist jetzt was schiefgelaufen, weil wir gerade gesprochen haben, war ich unkonzentriert und habe da jetzt verschiedene Sachen getippt, die noch gar nicht dran sind. Also wir haben den Coltrane eben gehört in seiner Navy Band. Es ist interessant, dass er ja schon recht früh eigentlich als Coltrane zu hören ist. Schon 1946, er war 19 Jahre alt, hört man schon den Stil daraus. Es liegt auch daran, das wird immer betont, dass er schon ganz früh sehr intensiv die verschiedenen Instrumente studiert hat, die Musiken studiert hat. Er ist also immer zu den Musikern hin, hat sie abgefragt, also die Musiker, die schon vertrauter waren, schon bekannter waren, mit denen er gespielt hat oder die er kennenlernte, die er genau nervte mit seinen Fragen, warum spielen die jetzt so, warum folgt jetzt auf dem einen Akkord der andere Akkord. Also er hat sich sozusagen sehr studienmäßig mit Musik beschäftigt, also theoretisch mit Musik beschäftigt, was man dann auch später natürlich auch immer besser hört. Hat nicht so ohne weiteres aus dem Bauch rausgespielt, sondern doch eher mit dem Kopf, würde ich das mal so interpretieren. Und ein Musiker, der eben besonders dabei geholfen hat in seiner frühen Phase, war der Eddie Cleanhead Vincent und sein Orchester. Da steigt er nämlich 1947, nachdem er aus der Armee entlassen wurde, 46 ein. Und das ist so ein Musiker gewesen, der auch sehr intensiv auf seinen Instrumenten, mit seinen Instrumenten arbeitete, auf dem Altsaxophon. Wir hörten eben Coltrane auf dem Altsaxophon. Und er kommt jetzt zur Eddie Vincent Band. Aber da spielt ja schon einer als Saxophon. Also sagt er zum Coltrane, wenn du bei mir mitspielen willst, dann musst du das Tenorsaxophon spielen. Und weil er natürlich immer gerne spielen will und eigentlich schon von dem Tenorsaxophon angetan war, sagt er zu und steigt dann ein in die Band von Eddie Vincent.
1: Vielleicht sollte man noch sagen, dass Eddie Vincent natürlich Altsaxophon gespielt hat, aber so wie er gespielt hat, und das war nachher auch noch wichtig für Coltrane, war natürlich, Vincents Vorbild war Charlie Parker. Und das war nachher wichtig für die weitere Zusammenarbeit oder das Lernen, kann man eigentlich sagen, ne, von der Musik Charlie Parkers.
0: Also jetzt hören wir erstmal rein in ein Stück von Eddie Vincent. Da spielt jetzt der Coltrane leider nicht mit. Ich habe jetzt kein Stück gefunden, wo der Coltrane bei Vincent mitspielt. Aber damit man halt mitbekommt, wie das so klang damals, versuchen wir das jetzt mal.

0: man hört, war das ein Blues. Und viele Saxophonisten, noch viele Jazzmusiker haben eigentlich in den Jahren bei Bluesbands, Rhythm and Bluesbands gearbeitet. Dort haben sie gelernt zu phrasieren, entsprechend auch einfach zu lernen. Und Cleanard Winston war ein ausgesprochener Techniker. Also er war sehr technisch begabt mit seinem Altsaxophon und es war gerade richtig für Coltrane, da genau hinzuschauen. Und Winston war auch bereitwillig, ihm alles zu erklären.
1: Ja, noch einen kurzen Einblick in den Saxophonstil von Winston in Bezug auf Charlie Parker. Ich zitiere, sein Saxophonstil ist in der verblüffenden Mischung aus Blues und Bop, wobei letzteres direkt auf Charlie Parker zurückzuführen ist. Der 1939 als Cleanhead mit der Milton Larkin Band auf Tournee war, hörte er in Shreveport, Louisiana zum ersten Mal den jungen Bird, der dort mit Jay McShann spielte. Nach dem Job gab es die üblichen spätnächtliche Jam-Session, bei der Winston alle anwesenden Kollegen an die Wand spielte, so lange, bis plötzlich, jetzt ein Zitat von Winston, dieser Knabe mit seinem Altsaxophon auf der Bühne erschien und begann, die wildesten Dinge zu blasen, die ich in meinem Leben gehört hatte. Er spielte mich an die Wand, er schnitt mich einfach in Stücke, so Winston. Und jetzt weiter, Parker war damals 19, Winston legte ihm daraufhin den Arm um die Schulter und sagte, Zitat Winston, junger Mann, du kommst mir hier nicht weg, bevor du mir gezeigt hast, wie du diese Sachen auf deinem Horn herausholst. Ja, soweit Eddie Winston und seinen Einfluss, den er da von Charlie Parker hatte.
0: Genau, und so wird es einfach weitergegeben. Man muss neugierig sein. Das war sozusagen alles.
1: Genau, und wir hören jetzt noch ein Stück von Eddie Winston.

0: Ja, das war der Coltrane bei, Quatsch, das war der Eddie Winston. Und wir haben ein schönes Zitat vom John Coltrane, wo er seine Spielweise dort bei Eddie Winston beschreibt, aber auch wer ihn noch alles beeinflusst hat. Also John Coltrane sagt, als ich bei Eddie Winston Tenorsaxophon spielte, öffnete sich für mich plötzlich ein großer Bereich des Hörens. Auf dem Alt stand ich völlig unter dem Einfluss Byrds, aber ich fand auf dem Tenor niemanden, dessen Ideen so dominant waren wie die Charlie Parkers auf dem Alt. Darum setzte ich mich in dieser Periode mit allen Tenoristen, die ich hörte, auseinander, besonders mit Lester Young und seiner melodischen Phrasierung. Erst danach stieß ich auf Coleman Hawkins und war fasziniert von seinen Arpeggien und der Art, wie er spielte. Ich besorgte mir eine Platte von seinen Body and Soul und beschäftigte mich intensiv damit. Ich stand sehr auf Prä, aber als ich musikalisch reifte, bewunderte ich Hawk mehr und mehr. Ja, soweit John Coltrane.
1: Dann fangen wir doch mal mit Coleman Hawkins als ein Einfluss an. Coleman Hawkins 1904 geboren, 1969 gestorben. Man sagt von ihm, er wäre der Vater des Tenorsaxophonspiels und ein stilbildender Solist, war im Jazzstil Swing noch behaftet und spielt im Mainstream-Jazz. Also eher traditionelle Spielauffassung von Coleman Hawkins. Aber hören wir jetzt mal ein Stück, und zwar eine Ballade. Dort kommt sein kräftiger Ton, voluminös, erdig, ziemlich laut und vibratoreich. So wird sein Tenorsaxophonton beschrieben. Die Ballade heißt Until the Real Thing Comes Along.

Coleman Hawkins, sein voluminöser Ton. Coleman Hawkins, Tenorsaxophon, Ry Bryant am Piano, Wendell Marshall, Bass und Ozzie Johnson am Schlagzeug. Eine Aufnahme vom November 1958. Gehen wir weiter mit den Vorbildern. Und da war ganz wichtig Lester Young als nächster Tenorsaxophonist, 1909 geboren, 1959 schon gestorben, also 10 Jahre vor Coleman Hawkins. Auch er einer der prägenden Tenorsaxophonisten seiner Zeit, zeitweise als Konkurrent zu Hawkins aktiv in den USA, nachdem Hawkins nach Europa umgesiedelt war. Auch er blieb von seinem Stil her war Mainstream Jazz, als der Bebop den Jazz revolutionierte. Vielleicht noch, was hat er für einen Tenorstil? Und zwar schlanke Phrasierungen, introvertierter, lyrischer Ton, schreibt die Kritik. Wir hören jetzt ein Stück von den Washington-Aufnahmen von 1956, und zwar das Stück Fast B, Flat Blues mit Bill Potts am Piano, Norman Williams am Bass und Jim Lucht am Schlagzeug.

0: Das war Lester Young. Und wir kommen zu Charlie Parker. Und Charlie Parker hatte schon einen irren Einfluss drauf, weil es gibt so eine Szene, glaube ich, da hat Charlie Parker gespielt irgendwo. Ich weiß nicht, ob du das Zitat noch hast.
1: Habe ich.
0: Okay, dann verweise ich gleich, das macht dann der Hardy. Also Charlie Parker, 1920 geboren, 1955 ist er auch leider gestorben, Altsaxophonist, einer der Schöpfer und herausragender Interpret des Bebop. Und der Bebop war nicht mehr so einfach tanzbar. Eine klare Absage an den Swing. Da hatten sich auch weiße Jazzorchester und Interpreten angeeignet. Der Bebop wurde erstmal von schwarzen Musikern gespielt. Und dann gab es ja nachher später eine Gegenbewegung, die wurde wieder von Weißen, also West Coast und zum Teil auch den Cool Jazz, wo weiße Musiker wieder eine Rolle gespielt haben. Und Charlie Parkers Ton, ein Schnellspieler, aber trotzdem melodisch mit hoher Intensität improvisierend, rasend schnelle Tempi, halsbrecherisch schnelle Tonkaskaden. Schwingmelodien werden in kleine Fragmente zerlegt nach Art des Diminution. Und das soll beim Hochbarock gespielt werden. Also Charlie Parker hat sich da schon irgendwie kenntlich gemacht. Blues und Standards waren oft die Basis, über dem er, also Charlie Parker, frei improvisierte.
1: Und dann kommen wir jetzt zu dieser Szene, wo die sich treffen. Es ist im Übrigen das zweite Mal, wo die sich treffen, aber da spielen sie in gewisser Weise zusammen. Beim ersten Mal, da gibt es ein Zitat von Benny Golson, der beschreibt, wie der Coltrane bei so einem Konzert da in der Ecke steht und dann wartet darauf, dass er ein Autogramm von Charlie Parker bekommt. Beim zweiten Mal sind sie dann schon musikalisch beieinander. Und zwar ist der mit der John Coltrane mit der Eddie Winston Band in Kalifornien Ende 47 bis 48 ist er bei Eddie Winston und dort gibt es das Haus von Red Callender, dem Bassisten, in einem Vorort von Los Angeles und dort findet sich Charlie Parker ein, der gerade aus der Heilanstalt von Camarillo kommt. Da hat er einen Nervenzusammenbruch behandeln lassen und dorthin geht auch dann John Coltrane. Und da zitiere ich hier mal aus einem Buch. John hörte von diesen Sessions und eines Sonntagsnachmittags fuhr er kurzerhand zu Red Callenders Haus hinaus. Dem Schlagzeuger Harold West war schon etwas früher der gleiche Gedanke gekommen und als John eintraf, fand er vier Musiker am Werk. Sie spielten einen abstrakten, wunderschönen Blues, den er noch nie vorher gehört hatte. Besonders überraschten ihn die Changes, die knapp unter der sonnigen Oberfläche der Melodielinie einen Hauch von Melancholie entstehen ließen, aber die verschnörkelten Trauer in Birds Solospiel fand er seltsam faszinierend. John fingerte an seinem Alt und wartete geduldig auf seinen Einstieg. Bird, der sich an das Zusammentreffen in Philadelphia erinnert, hörte schließlich zu spielen auf, zwinkerte Johns zu und sagte, »Mir reicht's, ich bin müde. Zeit, dass jemand anderer spielt. Glaubst du nicht auch?« John spielte. Sein wohlgeübtes Gehör erfasste einige der Akkorde, bei den anderen verließ er sich einfach auf sein Improvisationsvermögen und spielte das, was ihm am passenden erschien. Kleenex hatte ihm ein paar Tricks in der Intonation beigebracht und Coltrane hörte Parkers Platten so oft und so intensiv, dass sein musikalisches Grundkonzept stark von Bird beeinflusst war. Dennoch bewahrte er sich eine unverkennbare persönliche Eigenart, denn Bird war ein melodischer Improvisator, während John mehr in Richtung harmonischer Progression ging. Wer sich Birds Melodielinien auf Hawkins ausgedehnten Arpeggien übertragen vorstellen kann, der bekommt einen ungefähren Begriff davon, wie John zu dieser Zeit klang. Nachdem John gespielt hatte, sagte Bird, »Du möchtest, dass ich dir zeige, wie diese Nummer wirklich geht, nicht wahr?« John nickte. Bird lächelte und zeigte es ihm. Das Stück hieß »Relaxin' at Camarillo« und das hören wir jetzt.

0: Das war nochmal Charlie Parker mit dem Stück Bird. Und er hieß ja auch Bird. Das Stück ist nicht nach ihm benannt, sondern umgekehrt. Hank Jones am Piano, Ray Brown am Bass und Jellyman am Schlagzeug, aufgenommen 1947 in der Carnegie Hall in New York City.
1: Ja, das waren jetzt die verschiedenen Einflüsse, die da Coltrane beeinflusst haben. Und nach seiner Zeit bei Eddie Winston, da steigt er, wie gesagt, 1948 aus, tingelt er noch ein bisschen hin und her, ist dann bei Earl Bostich in der Band, ist insoweit interessant. Art Blakey sagt zu Earl Bostich, wenn man wissen will, wenn man alles über das Saxophon wissen will, dann muss man zu Earl Bostich gegangen sein, weil der kannte jetzt nicht nur die Spielweisen auf dem Saxophon, sondern der kannte auch sämtliche Saxophonarten, die von verschiedenen Firmen produziert wurden, und wusste, wie man mit den verschiedenen Techniken auf dem Saxophon jeweils den unterschiedlichen Saxophon arbeiten musste. Nach Art Blakey war das ein entscheidender Punkt, wenn Saxophonisten bei Earl Bostich gespielt haben, und John Coltrane hatte bei Earl Bostich gespielt. Den überspringen wir jetzt mal musikalisch und gehen dann gleich zu Dizzy Gillespie, wo der Coltrane dann auch einsteigt und längere Zeit bleibt. Und für die letzten Minuten unserer Sendung schalten wir jetzt um auf das Dizzy Gillespie Orchester mit dem Stück Night in Tunisia.

0: Tja, das Jazzfestival läuft ja noch und es waren einige Höhepunkte, zum Beispiel Emma Ravitch im Forum Erzhausen am Donnerstag, dann Wolfgang Hafner gestern im E-Werk und Reno Graciafon am Sonntag, letzten Sonntag im Jazzhaus. Ja, und heute Abend kommt die Band Sonic Inventions ins E-Werk. Beginnt 20 Uhr und Sonic Inventions ging 2020 aus wöchentlichen Open-Air-Jam-Sessions hervor und ist eine transdisziplinäre Diaspora-futuristische Band, noch nie gehört, als eines der renommiertesten Underground-Jazz-Kollektive Berlins. Also da kann man gespannt sein. 20 Uhr im E-Werk. Morgen gibt's Jazz am Berg. Das ist der Schlossberg, Beginn 14 Uhr, 17 Uhr und da sind etliche regionale Bands am Start und das kann man, genau welche Bands das sind, das findet man dann unter www.jazzfestival-freiburg.de und dann am Sonntagabend kommt die Sängerin Sorvina ins Jazzhaus. Sorvina ist eine in New York geborene und in Berlin lebende Künstlerin, deren Musik von Bewegung, Erinnerung und Identität geprägt ist, zwischen Jazz, Rap, Neo-Soul, Gospel und alternativem Hip-Hop bewegt sich ihr Sound mühelos. Kann man sich auch freuen. Wie gesagt, Sorvina, Sonntag, 27.09., 20 Uhr im Jazzhaus. Ja, und wir sind fast am Schluss unserer Sendung. Wir verabschieden uns. Morgen ist es wieder der Jazz, die Jazz-Matinee und am nächsten Samstag zur gewohnten Zeit die Jazz-News. Und durch die Sendung führte sie der
1: Hardy
0: und der Heinz.

Ja, wir haben jetzt viel von anderen gehört, von Vorbildern und da, wo er mitgespielt hat. Und jetzt nochmal ein originäres Stück Village Blues von John Coltrane. Zum Schluss.

0: Wake Me Up When September Ends von Green Day vom Album American Idiot, erschienen 2004.
1: Boah, das ist ja schon ganz schön alt.
0: Ja.
1: Warum haben wir so ein altes Lied in dieser September-Sendung 2026?
0: Ja, wegen September halt.
1: Ach, wegen September halt.
0: Mich bitte nicht erst Ende September wecken, denn ich möchte den September nicht verpassen. Der September ist doch vielleicht der schöne Spätsommer noch.
1: Und im September kamen oder kommen, je nachdem, wann ihr das hören werdet, sehr viele schöne neue Dinge heraus.
0: Aber nicht nur im September, denn es gab auch schon im Juli eine Neuerscheinung, und zwar von Not, die EP Wir wollen zu viel. Und passend zu diesem American Idiot haben wir den Song Ich hab geträumt, ich werd US-Präsident ausgewählt.